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1: Ich bin Dirk Zeitler. Die Deutsche Bahn tritt bei der Sanierung ihres stark belasteten Netzes auf die Bremse. Bis 2031 sollen nur noch 13 statt 21 vielbefahrene Strecken umfassend erneuert werden. Die übrigen Projekte kommen später dran.
2: Der Knackpunkt ist, die Bahn will weniger Großbaustellen gleichzeitig stemmen und dafür die Abläufe verbessern. Umleitungsstrecken sollen besser vorbereitet und der Verkehr nach einer Sanierung schrittweise wieder hochgefahren werden. Denn zuletzt gab es nach Bauarbeiten immer wieder Probleme mit Verspätungen und Zugausfällen. Gestrichen werde aber keine Sanierung, betonen Bahn und Bund. Dringend notwendige Arbeiten sollen auch auf den später eingeplanten Strecken stattfinden. Thomas Bleskin, Nachrichtenredaktion.
1: Die USA haben weitreichende Sanktionen gegen den Internationalen Strafgerichtshof verhängt. Transaktionen mit dem Gericht werden verboten und sämtliche Vermögenswerte in den USA gesperrt. Die Maßnahmen treten nach 180 Tagen in Kraft. Ein Anlass ist der Haftbefehl gegen Israels Ministerpräsident Netanyahu wegen des Verdachts auf Kriegsverbrechen. Deutschland und 8 weitere Vertragsstaaten weisen die Sanktionen entschieden zurück. Die asiatischen Plattformen Shein, Temu und AliExpress haben im dritten Quartal in Deutschland deutlich weniger umgesetzt. Das teilte der Bundesverband E-Commerce und Versandhandel mit. Die Erlöse gingen im Vergleich zum Vorjahreszeitraum um mehr als ein Drittel zurück.
3: Die zusätzlichen Kosten für kleine Pakete aus Nicht-EU-Staaten bremsen den Boom der Plattformen. Seit dem Sommer sind alle Sendungen aus Drittstaaten zollpflichtig. Für Kleinsendungen bis 150 Euro ist eine Pauschale von 3 Euro fällig. Ab November gilt zudem eine Bearbeitungsgebühr von 2 Euro. Gerade die günstigen Produkte aus Asien werden dadurch teuer und verlieren offenbar Käufer. Online-Händlern aus Deutschland setzen die billigen Shops aus Asien seit einiger Zeit zu. Deshalb fordert der Branchenverband, bestehende Regeln konsequent durchzusetzen. Thomas Bremser, Nachrichtenredaktion.
1: Zum Sport. Ausgerechnet Niklas Füllkrug hat Borussia Dortmund nach der langen Länderspielpause den ersten Fußball-Bundesliga-Rückschlag beschert. Der Ex-Dortmunder erzielte in der Nachspielzeit den 2:2-Ausgleich für Werder Bremen. Es war Dortmunds erster Punktverlust nach 4 Siegen in den ersten 4 Spielen.
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1: Ich bin Dirk Zeitler. Die US-Regierung hat Sanktionen gegen den Internationalen Strafgerichtshof verhängt. Die Ankündigung kam nur Stunden, nachdem die frühere Richterin am Weltstrafgericht Pillay den Friedensnobelpreis erhalten hatte.
2: Die USA machen ernst. Sie wollen das Gericht Stein für Stein abbrechen. So hatten sie gedroht. Und diese Strafmaßnahmen treffen tatsächlich das gesamte Gericht. Es kann abgekoppelt werden von allen finanziellen Transaktionen, der digitalen Kommunikation. Das Gericht wäre also total gelähmt. Und warum? Für die USA ist das Weltstrafgericht politisch ausgerichtet. Es richte sich gegen die USA und seine Verbündeten, so sagen sie. Aus Amsterdam, Bettina Fisser.
1: Mit der neuen Führerscheinreform soll es für Fahrschüler ab dem kommenden Jahr im günstigsten Fall bis zu 1.000 Euro günstiger werden. Das sagte Bundesverkehrsminister Bilger der Welt. Fahrlehrerverbände bleiben skeptisch.
3: Bis zu 1.000 Euro weniger, das wäre eine große Entlastung, denn ein Führerschein kostet im Schnitt rund 3.400 Euro. Die Reform soll vor allem durch digitalen Theorieunterricht und weniger Bürokratie Geld sparen. Geplant sind außerdem Änderungen bei Prüfungen und Pflichtfahrten. Fahrlehrerverbände warnen jedoch, weniger Unterricht und Übung könnten die Sicherheit gefährden. Sie wollen, dass ein Teil der Theorie weiter im Klassenzimmer stattfindet. Noch ist die Reform nicht beschlossen, Bundestag und Bundesrat müssen zustimmen. Starten könnte sie Anfang nächsten Jahres. Thomas Bremser, Nachrichtenredaktion.
1: Die Bahn saniert weniger Strecken als geplant. Bis 2031 sollen nur noch 13 statt 21 vielbefahrene Strecken umfassend erneuert werden. Das teilten die Deutsche Bahn und das Verkehrsministerium mit. Die übrigen Sanierungen folgen später. Wann genau ist offen? Der ursprüngliche Zeitplan, bis 2036 alle rund 40 geplanten Strecken fertigzustellen, gilt nicht mehr. Zum Sport. Ausgerechnet Niklas Füllkrug hat Borussia Dortmund nach der langen Länderspielpause den ersten Fußball-Bundesliga-Rückschlag beschert. Der Ex-Dortmunder erzielte in der Nachspielzeit den 2:2-Ausgleich für Werder Bremen. Es war Dortmunds erster Punktverlust nach 4 Siegen in den ersten 4 Spielen.
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1: Ich bin Dirk Zeitler. In Mecklenburg-Vorpommern nimmt ein rot-rot-grünes Regierungsbündnis weiter Form an. Nach der SPD hat jetzt auch die Linke für Koalitionsverhandlungen gestimmt, und zwar einstimmig. Das hat der Landesvorstand am späten Abend bestätigt. Zuvor hatten die Verhandlungsführer aller drei Parteien nach Abschluss der Sondierungsgespräche die Aufnahme von Koalitionsverhandlungen empfohlen. Jetzt sind noch die Grünen dran. Die entscheiden heute bei einem kleinen Parteitag in Rostock. Stimmen sie zu, starten die Verhandlungen am Montag. Die US-Regierung hat Sanktionen gegen den Internationalen Strafgerichtshof verhängt. Man werde Transaktionen mit dem Gericht untersagen, seine Ressourcen abschneiden und seine Handlungsfähigkeit beschränken, teilte das US-Außenministerium mit. Die Ankündigung kam nur Stunden, nachdem die frühere Richterin am Weltstrafgericht Pillay den Friedensnobelpreis erhalten hatte.
2: Die USA machen ernst. Sie wollen das Gericht Stein für Stein abbrechen. So hatten sie gedroht. Und diese Strafmaßnahmen treffen tatsächlich das gesamte Gericht. Es kann abgekoppelt werden von allen finanziellen Transaktionen, der digitalen Kommunikation. Das Gericht wäre also total gelähmt. Es gibt nur noch eine Hoffnung. Die Sanktionen treten nämlich erst in 6 Monaten in Kraft. Es gibt also Zeit zum Verhandeln. Aus Amsterdam, Bettina Fisser.
1: Die Deutsche Bahn tritt bei der Sanierung ihres stark belasteten Netzes auf die Bremse. Bis 2031 sollen nur noch 13 statt 21 vielbefahrene Strecken umfassend erneuert werden. Die übrigen Projekte kommen später dran.
3: Der Knackpunkt ist, die Bahn will weniger Großbaustellen gleichzeitig stemmen und dafür die Abläufe verbessern. Umleitungsstrecken sollen besser vorbereitet und der Verkehr nach einer Sanierung schrittweise wieder hochgefahren werden. Denn zuletzt gab es nach Bauarbeiten immer wieder Probleme mit Verspätungen und Zugausfällen. Gestrichen werde aber keine Sanierung, betonen Bahn und Bund. Dringend notwendige Arbeiten sollen auch auf den später eingeplanten Strecken stattfinden. Thomas Bleskin, Nachrichtenredaktion.
1: Zum Sport. Ausgerechnet Niklas Füllkrug hat Borussia Dortmund nach der langen Länderspielpause den ersten Fußball-Bundesliga-Rückschlag beschert. Der Ex-Dortmunder erzielte in der Nachspielzeit den 2:2-Ausgleich für Werder Bremen. Es war Dortmunds erster Punktverlust nach 4 Siegen in den ersten 4 Spielen.
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1: Ich bin Katrin Müller. Nach den herben Wahlschlappen der CDU bei den drei Landtagswahlen im September stellt CSU-Politiker Manfred Weber die Brandmauer zur AfD in Frage. Die Brandmauer im Sinne von die oder wir müsse Geschichte sein, sagte der EVP-Fraktionschef im Europaparlament der Süddeutschen Zeitung. Das bisherige Konzept sei gescheitert. Weber betont, die Brandmauer ersetze keine Politik. In Thüringen und Sachsen, wo die Union Minderheitsregierungen habe, stimme sie dauernd mit linken Parteien ab und mache damit noch linkere Politik. Die Bahn tritt bei der Sanierung ihres stark belasteten Netzes auf die Bremse. Bis 2031 sollen nur noch 13 statt 21 vielbefahrene Strecken umfassend erneuert werden. Die übrigen Projekte kommen später dran. Wann alle rund 40 geplanten Generalsanierungen abgeschlossen sein werden, ist noch offen.
2: Der Knackpunkt ist, die Bahn will weniger Großbaustellen gleichzeitig stemmen und dafür die Abläufe verbessern. Umleitungsstrecken sollen besser vorbereitet und der Verkehr nach einer Sanierung schrittweise wieder hochgefahren werden. Denn zuletzt gab es nach Bauarbeiten immer wieder Probleme mit Verspätungen und Zugausfällen. Gestrichen werde aber keine Sanierung, betonen Bahn und Bund. Dringend notwendige Arbeiten sollen auch auf den später eingeplanten Strecken stattfinden. Thomas Bleskin, Nachrichtenredaktion.
1: Heute wird's wieder spannend. Auf der Frankfurter Buchmesse wird das Jugendwort des Jahres verkündet. Drei Begriffe haben nach der bisherigen Abstimmung noch Chancen auf den Titel.
3: Drei englische Begriffe sind im Finale. Erstens Crash Out. Das nutzen Jugendliche, wenn jemand völlig ausrastet oder extrem emotional reagiert. Manchmal auch ironisch gemeint, zum Beispiel, wenn mein Akku gleich alle ist, gehe ich Crash Out. Kandidat 2, Peak, heißt im Englischen so viel wie Gipfel und Jugendliche beschreiben damit etwa, was sie als Höhepunkt oder als super gut empfinden. Beispiel, das Konzert war echt Peak. Und als drittes im Finale ist Rage Bait. Gemeint sind da oft Inhalte in sozialen Medien, die einen absichtlich wütend machen wollen, um Klicks, Kommentare, Likes und Reichweite zu generieren. Onni Tocher, Berlin.
1: Zum Fußball. Niklas Füllkrug hat Borussia Dortmund nach der langen Länderspielpause den ersten Bundesliga-Rückschlag beschert. Der Ex-Dortmunder erzielte in der Nachspielzeit den 2:2-Ausgleich für Werder Bremen. Es war Dortmunds erster Punktverlust nach 4 Siegen in den ersten 4 Spielen.

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1: Ich bin Katrin Müller. Die Spritpreise sind infolge des Iran-Kriegs weiter hoch. US-Präsident Trump hat kurz vor den für ihn wichtigen Zwischenwahlen in den USA nun mit Kreml-Chef Putin einen Deal ausgehandelt. Nach einem Gespräch mit Putin verkündete Trump eine Vereinbarung zu Lieferungen von Hunderttausenden Tonnen an Diesel aus Russland. Die USA heben dafür vorübergehend Sanktionen gegen russischen Diesel auf. Der Kreml bestätigte den Deal. Der ukrainische Präsident Zelensky kritisierte ihn mit Blick auf den russischen Angriffskrieg gegen sein Land scharf. In Mecklenburg-Vorpommern stehen die Zeichen auf Rot-Rot-Grün. Nach zweiwöchigen Sondierungsgesprächen haben die Verhandler von SPD, Linken und Grünen ihren Parteien empfohlen, Koalitionsverhandlungen für das erste Dreierbündnis in der Geschichte des Bundeslandes aufzunehmen. Am Abend stimmten die Gremien der SPD und der Linken zu.
2: Nun fehlen noch die Grünen als Dritte im Bunde. Sie treffen sich heute in Rostock. Sollten auch sie einverstanden sein mit der Aufnahme von Koalitionsverhandlungen, soll es am Montag losgehen. Über die Posten der Ministerinnen und Minister werde ganz zum Schluss gesprochen, sagte Ministerpräsidentin Schwesig. Die drei Parteien haben große Pläne. In den Sondierungen verständigten sich die Verhandler auf zentrale Vorhaben. So sollen etwa fast 2 Milliarden Euro aus dem Sondervermögen in die Modernisierung des Landes fließen. Dirk Zeitler, Nachrichtenredaktion.
1: Spannung auf der Frankfurter Buchmesse. Heute wird dort das Jugendwort des Jahres verkündet. Drei Begriffe haben nach der bisherigen Abstimmung noch Chancen auf den Titel.
3: Drei englische Begriffe sind im Finale. Erstens Crash Out. Das nutzen Jugendliche, wenn jemand völlig ausrastet oder extrem emotional reagiert. Manchmal auch ironisch gemeint, zum Beispiel, wenn mein Akku gleich alle ist, gehe ich Crash Out. Kandidat 2, Peak, heißt im Englischen so viel wie Gipfel und Jugendliche beschreiben damit etwa, was sie als Höhepunkt oder als super gut empfinden. Beispiel, das Konzert war echt Peak. Und als drittes im Finale ist Rage Bait. Gemeint sind da oft Inhalte in sozialen Medien, die einen absichtlich wütend machen wollen, um Klicks, Kommentare, Likes und Reichweite zu generieren. Onni Tochau, Berlin.
1: Zum Fußball. Niklas Füllkrug hat Borussia Dortmund nach der langen Länderspielpause den ersten Bundesliga-Rückschlag beschert. Der Ex-Dortmunder erzielte in der Nachspielzeit den 2:2-Ausgleich für Werder Bremen. Es war Dortmunds erster Punktverlust nach 4 Siegen in den ersten 4 Spielen.

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1: Ich bin Katrin Müller. US-Präsident Trump hat nach einem Gespräch mit Kreml-Chef Putin eine Vereinbarung zur Lieferung von Hunderttausenden Tonnen an Diesel aus Russland verkündet. Die USA heben dafür vorübergehend Sanktionen gegen russischen Diesel auf. Moskau bestätigte den Deal. Aus der Ukraine kam dagegen scharfe Kritik.
2: Washington hat eben erst schärfere Sanktionen gegen Russland beschlossen, die genau gegen die Öl- und Gasexporte zielen, die Moskaus Kriegskasse klingeln lassen. Aber US-Präsident Trump steht innenpolitisch unter Druck. Die Spritpreise sind stark gestiegen und die wichtigen Zwischenwahlen stehen an. Laut Trump sollen mehr als 300.000 Tonnen Diesel für die USA und den Weltmarkt jetzt zur Verfügung gestellt werden, später mehr. Kiew warnte, Russland werde die USA nun noch weniger ernst nehmen. Präsident Zelensky nannte die Sanktionspause eine Investition in den Krieg. Ursula Winkler, Nachrichtenredaktion.
1: In Mecklenburg-Vorpommern stehen die Zeichen auf Rot-Rot-Grün. Nach zweiwöchigen Sondierungsgesprächen haben die Verhandler von SPD, Linken und Grünen ihren Parteien empfohlen, Koalitionsverhandlungen für das erste Dreierbündnis in der Geschichte des Bundeslandes aufzunehmen. Am Abend stimmten die Gremien der SPD und der Linken zu.
3: Nun fehlen noch die Grünen als Dritte im Bunde. Sie treffen sich heute in Rostock. Sollten auch sie einverstanden sein mit der Aufnahme von Koalitionsverhandlungen, soll es am Montag losgehen. Über die Posten der Ministerinnen und Minister werde ganz zum Schluss gesprochen, sagte Ministerpräsidentin Schwesig. Die drei Parteien haben große Pläne. In den Sondierungen verständigten sich die Verhandler auf zentrale Vorhaben. Dirk Zeitler, Nachrichtenredaktion.
1: Wieder mal sind Tests mit künstlicher Intelligenz aus dem Ruder gelaufen. So hat KI der Entwicklerfirma Anthropic einen falschen Hinweis auf einer Polizeiwebsite zur Aufklärung ungelöster Mordfälle eingereicht. In einem weiteren Zwischenfall füllte die KI-Software Formulare auf einer US-Regierungsseite aus, hieß es in einem Blog-Eintrag von Anthropic. Medienberichten zufolge waren es 20 Visa-Anträge beim amerikanischen Außenministerium. Die Unternehmen trainieren aktuell sogenannte KI-Agenten, die selbstständig Aufgaben erfüllen sollen. Zum Fußball. Niklas Füllkrug hat Borussia Dortmund nach der langen Länderspielpause den ersten Bundesliga-Rückschlag beschert. Der Ex-Dortmunder erzielte in der Nachspielzeit den 2:2-Ausgleich für Werder Bremen. Es war Dortmunds erster Punktverlust nach 4 Siegen in den ersten 4 Spielen.

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1: Ich bin Katrin Müller. Die Spritpreise sind infolge des Iran-Kriegs weiter hoch. US-Präsident Trump hat kurz vor den für ihn wichtigen Zwischenwahlen in den USA nun mit Kreml-Chef Putin einen Deal ausgehandelt. Nach einem Gespräch mit Putin verkündete Trump eine Vereinbarung zu Lieferungen von Hunderttausenden Tonnen an Diesel aus Russland. Die USA heben dafür vorübergehend Sanktionen gegen russischen Diesel auf. Der Kreml bestätigte den Deal. Der ukrainische Präsident Zelensky kritisierte ihn mit Blick auf den russischen Angriffskrieg gegen sein Land scharf. Die Bahn tritt bei der Sanierung ihres stark belasteten Netzes auf die Bremse. Bis 2031 sollen nur noch 13 statt 21 vielbefahrene Strecken umfassend erneuert werden. Die übrigen Projekte kommen später dran. Wann alle rund 40 geplanten Generalsanierungen abgeschlossen sein werden, ist damit offen. Zuletzt war 2036 als Ziel genannt worden.
2: Der Knackpunkt ist, die Bahn will weniger Großbaustellen gleichzeitig stemmen und dafür die Abläufe verbessern. Umleitungsstrecken sollen besser vorbereitet und der Verkehr nach einer Sanierung schrittweise wieder hochgefahren werden. Denn zuletzt gab es nach Bauarbeiten immer wieder Probleme mit Verspätungen und Zugausfällen. Gestrichen werde aber keine Sanierung, betonen Bahn und Bund. Dringend notwendige Arbeiten sollen auch auf den später eingeplanten Strecken stattfinden. Thomas Bleskin, Nachrichtenredaktion.
1: Spannung auf der Frankfurter Buchmesse. Heute wird dort das Jugendwort des Jahres verkündet. Drei Begriffe haben nach der bisherigen Abstimmung noch Chancen auf den Titel.
3: Drei englische Begriffe sind im Finale. Erstens Crash-Out. Das nutzen Jugendliche, wenn jemand völlig ausrastet oder extrem emotional reagiert. Manchmal auch ironisch gemeint, zum Beispiel, wenn mein Akku gleich alle ist, gehe ich Crash-Out. Kandidat 2, Peak, heißt im Englischen so viel wie Gipfel und Jugendliche beschreiben damit etwa, was sie als Höhepunkt oder als super gut empfinden. Beispiel, das Konzert war echt Peak. Und als drittes im Finale ist Ragebait. Gemeint sind da oft Inhalte in sozialen Medien, die einen absichtlich wütend machen wollen, um Klicks, Kommentare, Likes und Reichweite zu generieren. Onni Tochau, Berlin.
1: Zum Fußball. Niklas Füllkrug hat Borussia Dortmund nach der langen Länderspielpause den ersten Bundesliga-Rückschlag beschert. Der Ex-Dortmunder erzielte in der Nachspielzeit den 2:2-Ausgleich für Werder Bremen. Es war Dortmunds erster Punktverlust nach 4 Siegen in den ersten 4 Spielen.
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4: Die regionalen Temperaturen liegen aktuell so um die 10 Grad. Das Wochenende, ja, wechselhaft von allen Seiten. Wir müssen heute im Laufe des Tages mit Regen rechnen. Die Sonne könnte eventuell scheinen. Ich glaube es aktuell nicht. Maximaltemperaturen am heutigen Samstag so um die 14 Grad. In der Nacht zum morgigen Sonntag fallen dann die Temperaturen auf 7 Grad zurück. Der Sonntag, keine großen Veränderungen gegenüber dem heutigen Samstag. Also ein wechselhaftes Wetter am Wochenende. Maximal Temperaturen morgen so um die 13 Grad. Die nächtlichen Temperaturen zum Montag liegen dann knapp bei 6 Grad. Der Einstieg in die Woche, naja, Stand der Dinge heute aktuell auch nur wechselhaftes Wetter bei Temperaturen so um die 15 Grad.
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4: Die aktuelle Verkehrslage. Wir kommen gleich auf die A1 Osnabrück Richtung Bremen. Dort zwischen Vechta und Kloppenburg wegen Brückenarbeiten ist die Autobahn komplett bis Montagmorgen 5 Uhr in beiden Richtungen komplett gesperrt. Eine Umleitung ist komplett eingerichtet. Und wenn man so aktuell auf die Straßenlage guckt, dort sieht es im Moment noch sehr ruhig aus. Aber das kann sich noch ändern.
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4: Ja, und der Samstagvormittag geht Ihnen die allererste Stunde bei so einem trüben Samstag. Und wenn man so auf den Kalender guckt, 10. Oktober, okay, der Herbst ist angefangen. Wir merken es hier bei uns schon in der Region. Ja, heute im Schuldesfeier und hinter mir gewohnt ist Ralf Hoffmann. Einen wunderschönen guten Morgen, auch wenn es, wie gesagt, eben technisch, wettermäßig nicht ganz so gut aussieht. Aber trotzdem, wir wollen das Beste daraus machen. 2 Stunden lang hier live aus dem Studio 2, aus dem Herzen von Osnabrück. Und dazu wünsche ich Ihnen viel Spaß.

0: Ja, wenn man sich am Wochenende große Sachen vorgenommen hat, dieses Wochenende, also man sollte sich das doch mal nochmal überlegen bei der aktuellen Wetterlage.
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Ja, wir haben es genau 9 Uhr und 11 Minuten. Den Samstagvormittag, immer Samstag zwischen 9 und 12 im Wechsel mit meinem Kollegen Heiko Prinz zusammen. Wir machen den Samstagvormittag und ich hoffe, dass wir die Informationen immer noch mal rausgesucht haben, die in der Woche aktuell waren. Mein Name ist Rolf Hoffmann. Einen wunderschönen guten Morgen.

0: Ja, wir hatten am letzten Wochenende die Premiere bei uns hier in Osnabrück. Zum allerersten Mal hat die Stadt am 3. Oktober ein großes Bürgerfest am Tag der Deutschen Einheit gefeiert. Auf dem Lehnhof und am Neuen Graben wurden aus dem Feiertag ein buntes Fest für die ganze Stadt mit Musik, Mitmachaktion und ganz viel Engagement. Unter dem Motto Engagierte Stadt Osnabrück feiert Engagement haben sich mehr als 80 Vereine, Initiativen und natürlich auch Organisationen vorgestellt. Dabei ging es nicht nur ums Feiern, sondern auch um das, was eine lebendige Stadt und eine starke Demokratie ausmachen. Miteinander ins Gespräch kommen, sich einbringen, Verantwortung übernehmen und gemeinsam etwas bewegen. Und es ist offenbar gut angekommen, das erste Bürgerfest bei den Osnabrückerinnen und Osnabrücker.
1: Was ich richtig schön finde, ist, dass hier erstens so viel los ist und so viele Ehrenamtliche engagiert sind in diesen einzelnen Buden. Und das ist toll, was wir auf die Vielfalt wir in Osnabrück haben. Wusste ich gar nicht. Finde ich super.
2: Das Gute an dem Fest ist, dass die Leute hier friedlich miteinander sind und dass irgendwie alle miteinander klarkommen und kein Problem im Stadtbild ist, wie Herr Merz meint, dass es wäre. Ist gar keins.
3: Also die Atmosphäre ist sehr hervorragend. Ein tolles Bühnenprogramm und viele Menschen, die sich engagieren. Herzlichen Dank dafür. Also jetzt bin ich selber mal Gast und schlende einfach rüber. Und ich finde es fantastisch, auch mal von der Seite zu sehen.
4: Es ist viel los. Das ist richtig schön.
5: Ich habe ein Auge hier auf diese Scorpions. Die gefallen mir sehr gut.
6: Ja, wir stehen ja hier selber an einem Stand. Wir freuen uns, dass wir uns präsentieren dürfen. Wir sind der ILEX-Kreis, eine Gruppe von Forschern, die sich schwerpunktmäßig mit der NS-Zeit beschäftigt. Ja, es ist super viel los und wir hatten schon viele gute und interessante Gespräche.
7: Die vielen unterschiedlichen Organisationen. Ich wusste gar nicht, dass wir so bunt gefächert sind in Osnabrück.
0: Ja, eines ist auf jeden Fall klar. So ein Fest lebt vor allem von den Menschen, die es mit Leben füllen. Ob Verein, Initiative, Mitmachaktion oder einfach als Besucherin und Besucher. Ja, am 3. Oktober, dem Feiertag zur Wiedervereinigung Deutschland, ging es in Osnabrück um Begegnung und darum, ehrenamtliches und demokratisches Engagement vorzustellen. Ein Feiertag also, der gezeigt hat, wie bunt, vielfältig und engagiert Osnabrück ist.

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1: Ja, weiter, immer weiter. Und wenn ich so weit hinaus bei uns in die Region gucke, die Temperaturen liegen dort zwischen 10 und 11 Grad aktuell. Aber das ganze Wochenende, ja, was soll ich sagen? Eigentlich, normalerweise könnte ich sagen, schickiger. Es ist ein wechselhaftes Wetter. Wir müssen mit Regen rechnen, wir müssen mit Trübheit rechnen. Und Temperaturen maximal am heutigen Tag 14 Grad, morgen knapp 13 Grad. Die nächtlichen Temperaturen werden sich so zwischen 6 und 7 Grad am Wochenende aufhalten. Der Einstieg in die Woche auch genauso trübe wie am heutigen Samstag. Und Maximaltemperaturen auch knapp 15 Grad. Mehr kann ich dazu nicht sagen.
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1: Die aktuelle Verkehrslage. Uns liegen aktuell keine Meldungen vor. Aber denkt bitte dran, die A1 Osnabrück-Bremen ist zwischen Vechta und Kloppenburg wegen der Brückenarbeiten bis Montagmorgen 5 Uhr komplett in beiden Richtungen gesperrt. Eine Umleitung ist eingerichtet. Also wenn ihr diesen Bereich meiden könnt, dann solltet ihr es machen. Mein Name ist Ralf Hoffmann. Einen wunderschönen guten Morgen am heutigen trüben Samstagvormittag hier aus dem Studio 2.

Und wir haben es genau 9:55. Was machen wir in dieser halben Stunde? Wir gehen mal in den Garten. Peter Musekamp ist wieder bei mir im Studio und da gibt es wieder ein paar gute Tipps für den Garten.

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1: Und ich hoffe, dass jetzt alle wach geworden sind am heutigen Samstagvormittag. Ja, und viele überlegen sich ja schon mal den Sommerurlaub 2027 und da passt eigentlich diese Musik von Tarkan eigentlich ganz gut dabei, dass wir so ein bisschen schon mal vorausschauen in das Jahr 2027, wenn dann wieder die Sonne scheint und die Temperaturen wieder den höheren Bereich erreicht haben. Ja, das ist schon mal so ein kleiner Tipp von mir hier aus dem Studio 2 am heutigen Samstagvormittag.

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1: Ja, das ist natürlich nicht das, was ich wollte, aber trotzdem musikalisch machen wir einfach mal weiter. Heute hier in der Live-Sendung 9:44 haben wir es. Und für diesen Fauxpas ist Ralf Hoffmann verantwortlich. Trotzdem, wir machen weiter.

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1: Ja, hallo Freunde der Sonne. Hier ist ja euer Gärtner Peter Musekamp.
2: Ja, im heutigen Gartentipp mit Peter Musekamp geht es um typische Herbstgartenarbeiten. Und wenn man so aus dem Wetter raus, aus dem Fenster rausschaut und das Wetter beobachtet, also man könnte heute schon in der Richtung mal etwas tun. Ja, da haben wir einmal, das ist wieder erlaubt ist. Ja, die richtigen dicken Äste können wir jetzt schneiden und außerdem auch Sträucher. Und zum anderen geht es um die Königin der Blumen, die Rose. Ja, die muss ja, bevor es richtig kalt wird, richtig geschützt und auch noch gepflegt werden. Also legen wir einmal los mit den Sträuchern. Da dürfen wir jetzt wieder komplett Hand anlegen, also sprich mit der Schere, können wir dort loslegen. Das sorgt bei uns bei Peter für Bauchschmerzen und ja, es ist doch wieder erlaubt, Peter.
1: Ja, gruselig wie es ist, aber es ist erlaubt. Es geht ja hauptsächlich um Naturschutz, häufig wird ja auch gesagt Vogelschutz, aber es geht um den gesamten Naturschutz. Und wenn wir jetzt auf, wir bleiben ja bei Gehölzen und Starkastschnitte sind für Bäume und Sträucher immer ein Problem. Die sind zwar jetzt erlaubt, aber sind immer so ein bisschen, na, ich sag mal, grenzwertig. Wenn, ich will's mal so zusammenfassen. Wenn man einen Ast zu stark schneidet, kommen am Ende dieses Schnittes durchaus 5, 6 neue Triebe. Die gehen keine vernünftige Verbindung ein. Die brechen eher ab und die werden meist auch nicht gesund. Also, wenn ihr irgendwie Starkastschnitte machen müsst, lässt sich das nicht verhindern. Aber wenn es geht, überlegt zweimal, ob ihr es macht. Es ist besser, es nicht zu tun. Klar, und bei Fällungen, Bäume, die weg müssen, gut, da gibt es keine Kompromisse, da ist es egal. Und übrigens, ja genau, und die Starkastschnitte, ich würde sie nicht unbedingt jetzt ausführen, sondern erst so ab Januar, Februar, vielleicht sogar März, weil dann die Pflanze sich viel eher gegen den Schnitt wehren kann und dann auch wieder die Wunden verheilen kann.
2: Ja, okay, Peter. Das wäre dann ein Kompromiss am heutigen Samstag, wenn man in den Garten geht. Wenn dann gesagt später und wenn sie jetzt schon erlaubt ist, Äste zu schneiden. Ja, man muss mal überlegen, was man da am besten machen kann. Ja, damit kommen wir also zur Königin der Blumen, also der Rose. Auch da kann geschnitten werden oder könnte geschnitten werden, vielleicht auch sollte geschnitten werden. Das ist jetzt die Frage.
1: Ja, also es wird ja immer im Herbst gesagt, jetzt wird geschnitten. Also Rosen sollten, wenn es geht, im Herbst gar nicht geschnitten werden. Das heißt, wenn natürlich ein Ast stört beim Saubermachen oder bei der Gartenpflege, klar kann man den wegnehmen. Der richtige Rückschnitt, der folgt erst im Frühjahr und dann natürlich krass, ganz kräftig, so auf wenige Zentimeter, umso schöner wird die Rose wieder durchwachsen. Was jetzt wichtig ist, häufig haben wir jetzt ja zum Schluss das Laub infiziert mit Pilzerkrankungen und Ähnlichem, dass, wenn es geht, nicht kompostieren, wegbringen, ich sage jetzt mal Wertstoffhof, oder halt tatsächlich auch in die Mülltonne werfen. Auf gar keinen Fall im Garten lassen, weil diese Pilzsporen, die überleben auch den Winter und dann haben wir sie im nächsten Jahr genau da wieder für uns selbst gezüchtet. Also wenn es geht, raus damit. Und übrigens, Rosen werden jetzt geerntet. Das heißt, man kann jetzt neue Rosen pflanzen. Auch da Vorsicht, Leute. Genau an der Stelle, wo eine Rose gesessen hat, sollte man keine Rose mehr setzen. Dann eher mal ein Lavendel oder eine Katzenminze, weil der Boden ist sozusagen müde für die Rose. Und lasst euch bitte nicht erzählen, 2, 3 Spaten tief ausheben und die Rose kann es wieder ab. Klappt in den meisten Fällen nicht. Die Rose wächst wo an, ist aber wieder die erste, die irgendwie kränkelt oder schwächer wird. Lasst es einfach sein, nehmt eine andere Pflanze, ihr habt dann viel mehr Spaß dran. Und wie gesagt, es wird jetzt geerntet, jetzt könnt ihr richtig tolle Sorten bekommen. Und wenn es geht, wurzelnackt. Aber das ist ein Thema für sich, da können wir vielleicht nochmal später drauf eingehen.
2: Ja, dann machen wir das doch vielleicht am heutigen Samstag. Danke erstmal, Peter, für diese Tipps von unserem Radiogärtner heute am Samstagvormittag.

zwei Minuten vor 10. Punkt 10 Uhr geht es dann wieder rüber zu meinen Kollegen in die Nachrichtenredaktion. Da liegt natürlich wieder ein Weltnachrichten bereit. Oder die Weltnachrichten liegen dann wieder bereit, so heißt es richtig. Punkt 10 Uhr, wie gesagt, geht es da weiter. Und kurz danach geht es hier weiter im Teil 2 am heutigen Samstagvormittag. Ich würde mich freuen, wenn alle dabei wären.

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1: Ich bin Katrin Müller. US-Präsident Trump hat nach einem Gespräch mit Kreml-Chef Putin eine Vereinbarung zur Lieferung von Hunderttausenden Tonnen an Diesel aus Russland verkündet. Die USA heben dafür vorübergehend Sanktionen gegen russischen Diesel auf. Moskau bestätigte den Deal. Aus der Ukraine kam dagegen scharfe Kritik.
2: Washington hat eben erst schärfere Sanktionen gegen Russland beschlossen, die genau gegen die Öl- und Gasexporte zielen, die Moskaus Kriegskasse klingeln lassen. Aber US-Präsident Trump steht innenpolitisch unter Druck. Die Spritpreise sind stark gestiegen und die wichtigen Zwischenwahlen stehen an. Laut Trump sollen mehr als 300.000 Tonnen Diesel für die USA und den Weltmarkt jetzt zur Verfügung gestellt werden, später mehr. Kiew warnte, Russland werde die USA nun noch weniger ernst nehmen. Präsident Zelensky nannte die Sanktionspause eine Investition in den Krieg. Ursula Winkler, Nachrichtenredaktion.
1: In Mecklenburg-Vorpommern stehen die Zeichen auf Rot-Rot-Grün. Nach zweiwöchigen Sondierungsgesprächen haben die Verhandler von SPD, Linken und Grünen ihren Parteien empfohlen, Koalitionsverhandlungen für das erste Dreierbündnis in der Geschichte des Bundeslandes aufzunehmen. Am Abend stimmten die Gremien der SPD und der Linken zu.
3: Nun fehlen noch die Grünen als Dritte im Bunde. Sie treffen sich heute in Rostock. Sollten auch sie einverstanden sein mit der Aufnahme von Koalitionsverhandlungen, soll es am Montag losgehen. Über die Posten der Ministerinnen und Minister werde ganz zum Schluss gesprochen, sagte Ministerpräsidentin Schwesig. Die drei Parteien haben große Pläne. In den Sondierungen verständigten sich die Verhandler auf zentrale Vorhaben. Dirk Zeitler, Nachrichtenredaktion.
1: Wieder mal sind Tests mit künstlicher Intelligenz aus dem Ruder gelaufen. So hat KI der Entwicklerfirma Anthropic einen falschen Hinweis auf einer Polizeiwebsite zur Aufklärung ungelöster Mordfälle eingereicht. Außerdem meldete Anthropic einen Zwischenfall auf einer US-Regierungsseite. Die Unternehmen trainieren aktuell sogenannte KI-Agenten, die selbstständig Aufgaben erfüllen sollen. Der Besuch von Altkanzler Gerhard Schröder bei Kreml-Chef Wladimir Putin zu dessen Geburtstag stößt auch in Deutschland auf breite Ablehnung. Laut einer YouGov-Umfrage für die Deutsche Presseagentur finden 56% den Besuch unangemessen. Ein Viertel hält ihn für angemessen. Schröder hatte bei Putin laut Kreml am Mittwoch dessen 74. Geburtstag gefeiert.
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4: Aktuell einmal bitte aus dem Fenster schauen. Die Sonne kommt gerade eben so um die Ecke rum. Ein bisschen Sonne werden wir am heutigen Samstag also haben. Aktuelle Temperaturen aus der Region, sie liegen zwischen 10 und 11. Das ganze Wochenende, ich habe es ja vorhin schon um 9:30 gesagt, also wechselhaft so von jedem etwas. Ein bisschen Regen, ein bisschen Sonne, ein bisschen Wind. Naja, von jedem etwas. Maximaltemperaturen am heutigen Samstag maximal 14 Grad in der Nacht zum Morgen. Morgigen Sonntag fallen die dann auf 7 Grad zurück. Der morgige Sonntag, wie gesagt, keine großen Veränderungen gegenüber dem heutigen Samstag. Maximaltemperaturen so um die 13 Grad im Laufe des Tages. Und in der Nacht zum Montag fallen sie dann auf 6 Grad zurück. Die maximalen Temperaturen am Montag liegen bei 15 Grad. Ansonsten ist der Einstieg genauso schön wie der Sonntag und der Samstag im Laufe des Tages ist.
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4: Ja, die aktuelle Verkehrslage, da schauen wir nur auf die A1 Osnabrück-Bremen zwischen Vechta und Kloppenburg. Wegen Brückenarbeiten ist bis Montagmorgen 5 Uhr die Autobahn in beiden Richtungen komplett gesperrt. Eine Umleitung ist eingerichtet und wenn ich so auf die aktuelle Straßenlage gucke, dort sieht es im Moment noch sehr, sehr gut aus.
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4: Und der Samstagvormittag geht in die zweite Stunde. Heute im Stunde 2 ist Ralf Hoffmann. Einen wunderschönen guten Morgen für alle die jetzt so gerade ebenso eventuell aus dem Bett gekommen sind oder sie sind vom Bäcker aus zurückgekommen und haben die schönen Brötchen dabei und ein leckeres Frühstück steht schon vielleicht in der Küche bereit. Man weiß es nicht. Eine schöne Tasse Kaffee. Ich habe auch gerade eben bei uns hier bei OS Radio in der Küche mal eine Tasse Kaffee mir vorbereitet. Sie schmeckt hervorragend. Ein Moderator muss auch mal am Samstagvormittag eine Tasse Kaffee trinken. Vielleicht auch zwei, das mal so am Rande gesagt. So, wir haben noch knapp 2 Stunden vor und dazu wünsche ich Ihnen und euch viel Spaß.

0: In Hagen am Teutoburger Wald ging es am letzten Wochenende richtig rund, denn es war dort Kirmes und die Fahrgeschäfte, laute Tanzmusik und ganz viel lecker Essen und Getränke. All das gab's vergangenes Wochenende, wie gesagt, bei der Hagener Kirmes. Leider ist es auch zu einem Diebstahl dort gekommen. Es war aber, ja, wie soll ich sagen, kein normaler Diebstahl. Und mein Kollege Hinak hakt einmal nach, was da passiert ist.
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2: Heute habe ich eine Lokalstory von der Hagener Kirmes für euch. Und heute ist ausnahmsweise mal die Polizei das Opfer oder wie die Polizei selbst sagen würde, die Geschädigte. Was war passiert? Es war Kirmes in Hagen, späte Nacht. Ein paar Jugendliche hatten offenbar Langeweile und statt noch eine Runde Karussell zu fahren, an der Schießbude zu stehen oder einen lecker Crepe zu essen, hatten sie eine ganz andere Idee und zwar Kennzeichen klauen. Und zwar nicht nur irgendein Kennzeichen, sondern ausgerechnet das eines Polizeiautos. Da könnte man jetzt natürlich fragen, wenn die Polizei nicht mal auf ihre eigenen Sachen aufpassen kann, wie soll sie dann auf uns aufpassen? Freche Frage, ich weiß, aber Entwarnung. Die Polizei, die war genau da, wo sie auch hingehört, nämlich mitten unter den Menschen und hat auf dem Platz für Sicherheit gesorgt. Das Auto mit dem geklauten Kennzeichen, das stand wohl irgendwo auf einem verlassenen Parkplatz. Wenn das jetzt ein Videospiel wäre, diese ganze Szene, dann hätten die Jugendlichen damit wohl das schwierigste Level gestartet. Denn ganz ehrlich, wer das Kennzeichen der Polizei klaut, der legt sich ja beim Thema Diebstahl quasi direkt mit dem Endgegner an. Und apropos Videospiel, im November, da kommt ja der lang ersehnte neue Teil von Grand Theft Auto, kurz GTA, raus. Da geht's ja um Diebstahl, um Kriminalität und auch jede Menge Verfolgungsjagden mit der Polizei. Vielleicht waren die Jugendlichen einfach große GTA-Fans und wollten schon mal für den neuen Teil trainieren. Wie auch immer, ein Kennzeichen klauen, das ist schon sehr kurios, aber ausgerechnet das von der Polizei, das ist dann ja schon eine sehr besondere Story. Und deshalb ist der Kennzeichenklau von der Hagener Kirmes völlig zu Recht meine Lokalstory der Kalenderwoche 41.

Ein Schilder klauen von der Polizei. Wirklich. Guter. Hut ab. Eine gute Lösung auf der einen Seite, aber man sollte eigentlich sowas nicht machen. 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
1: Ja, das Wetter, Maximaltemperaturen am heutigen Samstag knapp 14 Grad. Und wenn man in die Region hinausschaut, zwischen 11 und 12 ist es aktuell dort. Die Sonne wird scheinen. Man braucht eigentlich gar nicht groß zu überlegen. Man schaut nur aus dem Fenster und man sieht es, aktuell ist die Sonne bei uns. Und der ganze Tag ist so ein bisschen wechselhaft. Es wird Nachmittag eventuell ein bisschen regnen. Und der morgige Sonntag ist auch wechselhaft. Von jedem etwas ist dabei. Maximaltemperaturen dort so knapp ab bei 13 Grad. In der Nacht zum morgigen Sonntag fallen die Temperaturen auf 7 Grad zurück. Und zum Montag hin in der Nacht liegen dann die Temperaturen so knapp um die 6 Grad. Der Einstieg in die Woche wird genauso sein wie am heutigen Samstag. Wechselhaft hier bei uns in der Region. Und die Maximaltemperaturen werden dann so knapp um die 15 Grad liegen.
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1: Die aktuelle Verkehrslage. Denkt dran, die A1 Osnabrück-Bremen ist zwischen Vechta und Kloppenburg wegen Brückenarbeiten bis Montagmorgen 5 Uhr komplett in beiden Richtungen gesperrt. Eine Umleitung ist eingerichtet und wir schauen schon mal. 1 Kilometer Stau ist dort, mindestens 12 Minuten Zeitverlust zwischen der Anschlussstelle Neunkirchen-Vörden und der Anschlussstelle Bramsche, also kurz vor der Baustelle. Ansonsten habe ich noch eine Meldung für die Innenstadt Osnabrück. Moment, da wurde gerade wieder was aktualisiert. B68, dichter Verkehr, mindestens 6 Minuten Zeitverlust zwischen der Kreuzung Kommanderiestraße und der Anschlussstelle Osnabrück-Nahne. Ansonsten liegen uns im OS-Radioland keine Meldungen vor und wir schauen noch mal auf die aktuelle Parkplatzsituation. Bitte nicht mehr anfahren, das Parkhaus von Lengermann und Trischmann. Dort sind aktuell keine Parkplätze mehr zur Verfügung. Auch das Parkhaus Christi Kinderhospital. Dort ja knapp 10 Plätze sind noch frei. Ansonsten sind alle im Bereich, wo ich sagen würde, da kann noch mehr als ein Auto parken. Ja, mein Name ist Ralf Hoffmann. Einen wunderschönen guten Morgen am heutigen Samstagvormittag.

0: Ja, wir sind im Herbst angekommen und das bedeutet Erkältungszeit. Ich merke es selber schon, bei mir ist immer oft genug in den letzten Tagen die Nase zu. Ja, viele fragen sich jetzt, wie komme ich am besten ohne eine Erkältung durch die kalte Jahreszeit? Hier könnte die Osnabrücker Uni helfen. Forschende untersuchen dort, inwiefern Bewegung uns fit hält und auch wie Bewegung zum Beispiel gegen Krebs helfen kann. Was in unserem Körper angeblich passiert und was die Uni untersucht, darüber spreche ich jetzt mit meiner Kollegin Emma Sprick. Guten Morgen.
1: Guten Morgen.
0: Ja, Emma, klär uns einmal bitte auf für alle, die im Biounterricht nicht so genau hingehört haben. Da gehöre ich auch mit zu. Ja, was genau wollen eigentlich die Forschenden hier in Osnabrück jetzt überhaupt herausfinden?
1: Ja, mag erstmal kompliziert klingen. Kurz gesagt geht es um die Frage, ob mechanische Kräfte, also unsere tägliche Bewegung, dafür sorgen, dass unsere Immunzellen einsatzbereit bleiben. Gemeint sind beispielsweise die Dehnungen, die durch unsere Atmung und den Blutfluss auf die Zellen einwirken. Was die Uni Osnabrück vermutet, ist Folgendes. Die Forschenden glauben, dass diese regelmäßigen Bewegungen die Abwehrleistung sogenannter Killerzellen und zytotoxischer T-Zellen unterstützen. Die sind für uns super wichtig, weil sie virusinfizierte Zellen oder auch Tumorzellen finden und zerstören können. Wie so ein Staubsauger im Körper sorgen sie dafür, dass wir von innen sauber bleiben.
0: Ja, das heißt, unser Körper könnte seine Immunabwehr also nicht nur über chemische Signale, sondern auch über mechanische Reize regulieren. Ja, um diese Vermutung zu überprüfen, setzen die Forschenden auf gezielte Experimente im Labor. Ja, wie sehen eigentlich diese Experimente eigentlich aus?
1: Die Forschenden untersuchen die Immunzellen dafür im Labor und setzen sie gezielt unterschiedlichen Belastungen aus. Ein Teil der Zellen wird regelmäßig gedehnt und wieder entlastet. Ein anderer Teil bleibt unter gleichbleibender Belastung oder wird gar nicht gedehnt. Anschließend prüfen sie, wie gut die Zellen andere, beispielsweise virusinfizierte oder entartete Zellen, erkennen und abtöten können. Gleichzeitig untersuchen sie, welche Prozesse in den Immunzellen durch die Dehnung ausgelöst werden. Am Ende entsteht also ein Vergleich. So wollen sie herausfinden, ob die regelmäßige Belastung die Abwehrzellen auch dann leistungsfähig hält, wenn nur wenige aktivierende Botenstoffe vorhanden sind oder die Signale zur Erkennung ihrer Zielzellen schwächer ausfallen.
0: Ja, wenn sich diese Ausnahme bestätigt, könnte das unser Verständnis der Immunabwehr deutlich erweitern. Ja, langfristig könnte die Erkenntnisse sogar für medizinische Behandlung interessant werden. Ja, welche Bedeutung könnte das Projekt also für die Zukunft haben? Und jetzt die wichtige Frage, wer finanziert die Forschung?
1: Ja, zunächst geht es darum, die grundlegenden Zusammenhänge besser zu verstehen. Langfristig könnten die Ergebnisse dabei helfen, therapeutisch eingesetzte Immunzellen leistungsfähig zu halten oder ihre Funktion gezielt zu verbessern. Das wäre beispielsweise für bestimmte Immuntherapien interessant, bei denen körpereigene Abwehrzellen gegen Krebs eingesetzt werden. Finanziert wird dieses Projekt von der gemeinnützigen Böhringer Ingelheim Stiftung mit knapp 600.000 Euro. Der Start ist für Februar 2027 geplant. Die Förderung läuft über 3 Jahre.
0: Ja, ein spannender Ansatz, der zeigt, dass unser Immunsystem möglicherweise auf mehr angewiesen ist als nur auf chemische Botenstoffe. Ob und wie mechanische Reize die Abwehrzellen tatsächlich stärken, soll nun die Untersuchung zeigen. Ja, Emma, vielen Dank für diese Einordnung.
1: Gerne, ciao.
0: Und ich würde einfach sagen, wenn die Grippe kommt, dann kommt sie.

0: Ich habe keinen Traum, weil ich weiß es genau. Es ist genau 10 Minuten vor 11.
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0: Ja, die zweite Stunde neigt sich langsam aber sicher dem Ende zu und hier noch was in eigener Sache.
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Ja, wir haben es genau 4 Minuten vor 11. Punkt 11 Uhr gebe ich wieder rüber zu meinen Kollegen in die Nachrichtenredaktion. Dort gibt es wieder ein Weltnachrichten-Update und wir gehen dann in die dritte Stunde am heutigen Samstagvormittag. Ich ziehe mich mal kurz zurück für eine Tasse Kaffee und sage erstmal Tschüss, bis gleich um kurz nach 11.

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2: Ich bin Katrin Müller. Nach den Wahldebakeln der vergangenen Woche geht das CDU-Präsidium ab morgen in Klausur. Führende Christdemokraten fordern, die Alltagsprobleme der Menschen mehr in den Blick zu nehmen. Thüringens Ministerpräsident Vogt erwartet einen inhaltlichen Neustart.
3: Heizen, tanken und einkaufen, das ist für viele Menschen zu teuer geworden, sagt Thüringens Ministerpräsident Vogt. Er fordert Lösungen, dass das Leben wieder bezahlbar wird. Berlins CDU-Landeschef Evers sagte bei T-Online, man müsse in aller Ehrlichkeit darüber sprechen, warum immer weniger Menschen der CDU vertrauen. Evers sah zuletzt auch bei Kanzler Merz eine gehörige Mitschuld an der Niederlagenserie der CDU. Merz fehle Empathie und Nahbarkeit, hatte er gesagt. CDU-Generalsekretärin Hoppermann bremste derweil die Erwartungen, es gebe nicht die eine Lösung für die Probleme der Partei, sagte sie der Augsburger Allgemeinen. Ursula Winkler, Berlin.
2: Die Spritpreise sind infolge des Iran-Kriegs weiter hoch. US-Präsident Trump hat kurz vor den für ihn wichtigen Zwischenwahlen in den USA nun mit Kreml-Chef Putin einen Deal ausgehandelt. Nach einem Gespräch mit Putin verkündete Trump eine Vereinbarung zu Lieferungen von Hunderttausenden Tonnen an Diesel aus Russland. Die USA heben dafür vorübergehend Sanktionen gegen russischen Diesel auf. Der Kreml bestätigte den Deal. Der ukrainische Präsident Zelensky kritisierte ihn mit Blick auf den russischen Angriffskrieg gegen sein Land scharf. Spannung auf der Frankfurter Buchmesse. Heute wird dort das Jugendwort des Jahres verkündet. Drei Begriffe haben nach der bisherigen Abstimmung noch Chancen auf den Titel.
4: Drei englische Begriffe sind im Finale. Erstens Crash-Out. Das nutzen Jugendliche, wenn jemand völlig ausrastet oder extrem emotional reagiert. Manchmal auch ironisch gemeint, zum Beispiel, wenn mein Akku gleich alle ist, gehe ich Crash-Out. Kandidat 2, Peak, heißt im Englischen so viel wie Gipfel und Jugendliche beschreiben damit etwa, was sie als Höhepunkt oder als super gut empfinden. Beispiel, das Konzert war echt Peak. Und als drittes im Finale ist Rage-Bait. Gemeint sind da oft Inhalte in sozialen Medien, die einen absichtlich wütend machen wollen, um Klicks, Kommentare, Likes und Reichweite zu generieren. Onni Tochau, Berlin.
2: Wieder mal sind Tests mit künstlicher Intelligenz aus dem Ruder gelaufen. So hat KI der Entwicklerfirma Anthropic einen falschen Hinweis auf einer Polizeiwebsite zur Aufklärung ungelöster Mordfälle eingereicht. Außerdem meldete Anthropic einen Zwischenfall auf einer US-Regierungsseite.
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5: Regional haben wir zwischen 12 und 13 Grad. Maximal werden wir am heutigen Samstag die 14-Grad-Marke erreichen. Die Sonne soll angeblich 7 Stunden scheinen. Wenn ich so rausschaue, eine Stunde davon haben wir schon hinter uns. Aber über den Tag hinaus soll es eventuell im Nachmittag bis in die Abendstunde hinein vielleicht noch ein bisschen regnen. Der morgige Sonntag, keine großen Veränderungen gegenüber dem heutigen Samstag. Wechselhaftes Wochenendwetter wird uns erreichen. Ein bisschen Regen dabei, ein bisschen Sonne, von jedem etwas. Maximaltemperaturen morgen, wie gesagt, knapp bei 13 Grad. In der Nacht zum Montag fallen dann die Temperaturen auf 6 Grad zurück und der Einstieg in die Woche auch keine großen Veränderungen gegenüber den Samstag und Sonntag. Sehr, sehr wechselhaft. Bei Maximaltemperaturen so um die 15 Grad.
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5: Die aktuelle Verkehrslage. Da gehen wir mal schnell wieder auf die A1 Osnabrück Richtung Bremen. Dort zwischen Vechta und Kloppenburg wegen der Brückenbauarbeiten ist die Autobahn in beiden Richtungen komplett bis Montagmorgen um 5 Uhr gesperrt. Die Umleitungen sind natürlich dort eingerichtet und wenn man so schaut, aktuell 1 Kilometer Stau, 10 Minuten Zeitverlust zwischen Anschlussstelle Neunkirchenförden und der Anschlussstelle Bramsche. Ansonsten haben wir keine Verkehrsmeldungen hier parat für euch und wir schauen noch mal ganz kurz auf die aktuelle Parkplatzsituation. Bitte nicht mehr anfahren, das Parkhaus von Lengermann und Trieschmann. Dort stehen aktuell keine Parkplätze mehr zur Verfügung. Das Parkhaus Christi Kinderhospital ist auch zu 90% gefüllt. Genauso wie das Parkhaus von der Sparkasse Osnabrück. Das ist auch etwa zu 90% gefüllt. Ansonsten haben wir keine Meldung in diese Richtung.
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5: Der Samstagvormittag geht in die dritte Stunde heute im Stunde 2 und hinter mir gefunden ist Ralf Hoffmann. Einen wunderschönen für alle Nachzügler hier erstmal aus dem Herzen von Osnabrück. Ja, gerade haben wir, gerade haben wir über Grippe etc. und Herbst gesprochen in der letzten Stunde und schon hat's mich erwischt. Ein Frosch im Hals in der letzten Stunde. Na gut, okay, wir wollen mal ganz schnell reden. Nicht mehr reden, sondern wir machen Musik und da kann ich nochmal richtig durchhusten und dann können wir uns gleich wieder hören.

Jetzt habe ich mich richtig ausgehustet während dieser Aufnahme und habe noch gleich noch einen Lutschbonbon genommen. Ich hoffe, dass jetzt die Stimme wieder einigermaßen in Ordnung ist, dass wir die letzte Stunde einigermaßen sauber rumkriegen, ohne Hüsterchen, ohne Schniepen, ohne alles. Und dazu wünsche ich viel Spaß.

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0: Ja, Sonntag ist für viele Familien der Tag zum Ausschlafen oder schön frühstücken und vielleicht auch für einen gemütlichen Nachmittag auf dem Sofa. Ja, bei uns hier in Osnabrück soll es für Grundschulkinder sonntags jetzt aber vor allem eins geben: Bewegung. Die Uni Osnabrück und die Stadt starten nämlich Move on Sunday. Das komplett neu. Ja, dabei werden sonntags Sporthallen geöffnet, kostenlos und ohne festen Sportplan. Ja, die Kinder sollen selbst entscheiden, was sie ausprobieren und spielen wollen. Und was genau dahinter steckt, das weiß natürlich meine Kollegin Verena Morris. Und die frage ich jetzt einfach mal, was erwartet die Kinder denn konkret in den Sporthallen? Geht es da um klassischen Sportunterricht oder ganz was anderes?
1: Nein, ganz im Gegenteil. Move on Sunday soll gerade kein zusätzlicher Sportunterricht sein. In den Hallen werden verschiedene Bewegungslandschaften und auch sogenannte Bewegungsbaustellen aufgebaut. Die Kinder, die können dann klettern, balancieren, springen oder auch eigene Spiele entwickeln. Es gibt also Angebote und Anregungen. Aber da gibt es keinen festen Ablauf. Die Idee ist, die Kinder probieren aus und entscheiden dann selbst, worauf sie Lust haben.
0: Ja, warum ist so ein Angebot überhaupt nötig? Ja, Kinder bewegen sich doch eigentlich über den ganzen Tag hin ständig.
1: Ja, eigentlich schon, aber im Alltag bleibt für freie Bewegung immer weniger Platz. Schule, Betreuung, feste Freizeitangebote nehmen ganz viel Zeit ein und nicht jedes Kind hat direkt vor der Haustür einen sicheren Ort zum Spielen oder kann sich einen Sportverein leisten. Und genau da setzt Move on Sunday an. Die Kinder, die können kostenlos, wohnortnah, ganz ohne sportliche Vorkenntnisse einfach loslegen und ausprobieren, worauf sie, wie gesagt, gerade so Lust haben.
0: Ja, und wann und wo können die Kinder eigentlich komplett demnächst hier loslegen?
1: Los geht's jetzt am Sonntag, am 11. Oktober. Bis Weihnachten gibt es dann 10 Termine in den Sporthallen der Grundschule Eversburg und der Rosenplatzschule. Das Angebot, das richtet sich an Kinder zwischen 6 und 10 Jahren, ist kostenlos. Und im Frühjahr 2027 soll Move on Sunday dann auf 2 weitere Standorte ausgeweitet werden.
0: Also sonntags raus aus dem Haus und rein in die Sporthalle. Und dabei dürfen die Kinder selbst entscheiden, ob sie lieber klettern, springen, balancieren oder einfach ein neues Spiel erfinden. Move on Sunday, wie gesagt, startet morgen am Sonntag und ist für Grundschulkinder kostenlos. Viel Spaß hier von uns, vom Team von Hohes Radio.

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1: Ja, wettertechnisch haben wir in diesen Wochen ein wechselhaftes Auf und Ab. Aktuell die Temperaturen in der Region liegen bei 13 Grad. Maximal werden wir am heutigen Samstag die 14-Grad-Marke erreichen. Und am heutigen Samstag kann es voraussichtlich in den späten Nachmittagsstunden bzw. am heutigen Abend zu leichten Regenfällen kommen. Also das Wetter, wie gesagt, ein bisschen links, ein bisschen rechts, ein bisschen Sonne, ein bisschen Regen, von jedem etwas. In der Nacht zum morgigen Sonntag fallen dann die Temperaturen auf 7 Grad zurück und der Blick auf den morgigen Sonntag. Keine großen Veränderungen gegenüber heutigen Samstag, also auch ein wechselhaftes Wetter bei Maximaltemperaturen so um die 13 Grad. In der Nacht zum Montag fallen dann die Temperaturen auf 6 Grad zurück. Der Einstieg in die Woche, tja, auch nicht unbedingt viel besser als am Wochenende, aber Maximaltemperaturen liegen dort so knapp um die 15 Grad.
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1: Die aktuelle Verkehrslage.

0: kommen wir wieder zur A1. Denkt dran, zwischen Vechta und Kloppenburg wegen Brückenarbeiten ist dort die Autobahn in beiden Richtungen bis Montagmorgen um 5 Uhr komplett gesperrt. Die Umleitungen sind dort komplett eingerichtet. So, aber es hat sich schon ein Staugewinde gebildet. A1, 1 Kilometer Stau, mindestens 10 Minuten Zeitverlust zwischen der Anschlussstelle Neunkirchenförden und der Anschlussstelle Bramsche. Also bitte, wenn die Möglichkeit besteht, diesen Bereich komplett meiden. Jetzt schauen wir nochmal auf die aktuelle Parkplatzsituation. Bitte nicht mehr anfahren, das Parkhaus von Lengermann und Trichmann. Dort stehen aktuell keine Plätze mehr zur Verfügung. Das Parkhaus Christi Kinderhospital ist auch zu knapp 90% belegt. Genauso wie das Parkhaus Nikolai Garage, auch das Parkhaus Sparkasse und das Parkhaus Fittihof. Alles zu 90% belegt. Und der Parkplatz an der Kunsthalle Dominikanerkirche, dort stehen nur noch 5 Parkplätze zur Verfügung. Ansonsten alles im grünen Bereich. In diesem Sinne, einen schönen Samstagvormittag.
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Ja, das Wochenende steht vor der Tür. Kurz vor Mittag haben wir es ja am heutigen Samstag. Und die Sonne scheint so ganz eben. Vielleicht gehen wir noch mal in den Garten, mal schauen, ein bisschen buddeln. Bisschen Unkraut jäten. Ich weiß ja nicht, was jeder machen sollte. Aber in diesem Sinne,

0: Und jetzt schauen wir mal nach Alfhausen rüber. Ein Dorf mit etwas mehr als 4000 Einwohnern im Osnabrücker Nordkreis. Gerade in solchen kleineren Orten gibt es immer weniger Treffpunkte. Die Kneipen machen zu. Ja, die Kirchen werden leerer und auch andere Möglichkeiten, sich einmal zu treffen, verschwinden. In Alfhausen will man etwas dagegen tun und dort gibt es jetzt einen neuen Treffpunkt fürs Dorf. Begonnen hat er am 2.10. diesen Monats. Das sogenannte Alfhus. Ja, hier können Menschen zusammenkommen, sich austauschen oder einfach ein bisschen Zeit miteinander verbringen. Warum solche Orte gerade für ältere Menschen wichtig sind, dies erklärt uns Sonja Wesselkamp, Seniorenbeauftragte der Samtgemeinde Bersenbrück.
1: Die Orte der Begegnung in den Gemeinden, die sind nicht mehr selbstverständlich vorhanden, so wie früher vielleicht die Kneipen oder wie vielleicht auch die Kirche großflächig Angebote gemacht hat und einfach auch Träger der gesellschaftlichen Begegnung waren. In diesen Orten der Begegnung können Menschen selber Angebote machen. Sie können also mitwirken. Die Bürger und Bürgerinnen können etwas anbieten. Das Angebot ist sehr, sehr vielfältig. Es ist immer abgestimmt auf das Dorf. Was verfängt dort? Was möchten die Menschen gerne?
0: Ja, Alfhausen gehört zur Samtgemeinde Bersenbrück. Und dort gibt es inzwischen in allen 7 Mitgliedsgemeinden einen eigenen Dorftreff. Was dort angeboten wird, ist von Ort zu Ort ein bisschen unterschiedlich. Aber im Mittelpunkt steht überall das Gleiche. Menschen zusammenbringen und Gemeinschaft schaffen. Es gibt zum Beispiel Spielenachmittage, Kreativangebote, Handarbeits- und Nähkreise oder auch manchmal Mal- und Bastelkurse. Dazu kommen zusätzlich noch Sport- und die Bewegungsangebote. Und auch manchmal auch ganz praktische Hilfen, etwa bei offenen Sprechstunden. Kurz gesagt, eigentlich sollte für jeden etwas dabei sein.
1: Es richtet sich an alle, natürlich auch an Kinder oder Familien. Die Jugendlichen werden so ein bisschen anders betreut und die kommen auch weniger. Da müssen wir schon sehr spezielle Angebote machen, wie Gaming-PCs, selber gebaut aus Restcomputern. Natürlich Menschen, die tagsüber Zeit haben, die vielleicht nicht mehr in Arbeitsprozessen sind oder nicht mehr sein können, die haben gute Möglichkeiten, Veranstaltungen, ein Angebot in den Dorf- und Bürgertreffs zu finden, wo sie hingehen können, was niedrigschwellig ist, weil es immer für alle offen ist.
0: Ja, die Dorftreffs in der Samtgemeinde Bersenbrück kommen gut an. Allein im vergangenen Jahr wurden die Veranstaltungen in den damals 5 Dorftreffs mehr als 22.000 Mal besucht. Im neuen Alfhus in Alfhausen geht es jetzt direkt los und die Mitarbeiterinnen und Mitarbeiter überlegen schon, was sie den Alfhausenern einmal komplett in der nächsten Zeit alles anbieten können.
1: Konkret haben wir da 2 Mitarbeiterinnen, die sind als Minijobberinnen eingestellt. In den Räumlichkeiten der Gemeinde starten die beiden jetzt erstmal mit eigenen Angeboten wie Frühstück oder Doppelkopf oder vielleicht auch kleine Bewegungsangebote oder Gedächtnistraining. Das kommt so ein bisschen drauf an, was gewünscht wird oder vielleicht was es auch noch nicht gibt. Das ist ein langer Weg, das aufzubauen. Man braucht ein bisschen Zeit dafür.
0: Ja, Mitarbeiterinnen, also den Mitarbeitern geht es aber nicht nur darum, Angebote für die Bürger aus Alfhausen zu machen, sondern es soll einen Austausch geben, bei dem im Idealfall das ganze Dorf einmal mitmacht.
1: Die Mitarbeiterinnen tragen den Dorftreff dann auch ins Dorf hinaus und sagen, hier haben wir Räumlichkeiten, hier könnt ihr euch vielleicht treffen. Habt ihr Bedürfnisse in Alfhausen? Habt ihr Bedarfe, die bisher noch nicht gedeckt wurden? Kommt in den Dorftreff, lasst uns zusammensetzen, vielleicht können wir daran zusammenarbeiten. Was brauchen wir in Alfhausen? Wo läuft es gerade gut? Was können wir vielleicht verbessern?
0: Ja, einen festen Anlaufpunkt gibt es jetzt auf jeden Fall schon mal. Das neue Alfhus in Alfhausen. Damit gibt es inzwischen 7 solcher Treffpunkte in der Samtgemeinde Bersenbrück. Auch in Kettenkamp zum Beispiel, dort heißt der Treffpunkt Dorfwerk. Und die Idee dahinter ist überall ähnlich. Menschen sollen einen Ort haben, an dem sie sich treffen, miteinander reden und gemeinsam etwas unternehmen können. Denn gerade auf dem Land werden solche Orte immer wichtiger. Kneipen schließen, andere Möglichkeiten der Begegnung verschwinden und damit wird es schwieriger, sich einfach mal zu treffen. Die Dorftreffs wollen genau hier ansetzen, gegen Einsamkeit, für Gemeinschaft und für alle Generationen. Eigentlich eine Idee, die Schule machen könnte.

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2: Ja, das war nochmal ein bisschen was in eigener Sache, wenn ich so auf die Uhr gucke. Genau, knapp 4 Minuten vor 12 haben wir es. Punkt 12 Uhr geht es dann rüber zu meinen Kollegen in die Nachrichtenredaktion. Das war er wieder, der Samstagvormittag. Wie gesagt, immer im Wechsel haben wir ja gerade eben gehört mit meinem Kollegen Heiko Prinz zusammen, der nächsten Samstagmorgen wieder ab 9 Uhr hier parat steht. Und nach den Nachrichten geht es weiter im Programm hier weiter bei US Radio 104,8. Ich wünsche ein schönes Wochenende und ciao, ciao aus dem Studio 2.

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1: Ich bin Katrin Müller. Das CDU-Präsidium trifft sich ab morgen zur zweitägigen Klausurtagung in Berlin und will dabei die jüngsten Wahlniederlagen aufarbeiten. Schnelle Lösungen gibt's aber nicht. Die Probleme ließen sich nicht über Nacht wegzaubern, sagte CDU-Generalsekretärin Franziska Hoppermann der Augsburger Allgemeinen. Thüringens Ministerpräsident Vogt erwartet von der Klausur einen inhaltlichen Neustart. US-Präsident Trump hat nach einem Gespräch mit Kreml-Chef Putin eine Vereinbarung zu Lieferungen von Hunderttausenden Tonnen an Diesel aus Russland verkündet. Die USA heben dafür vorübergehend Sanktionen gegen russischen Diesel auf. Moskau bestätigte den Deal, aus der Ukraine kam dagegen scharfe Kritik.
2: Das werde sich positiv auf die gesamte Weltwirtschaft auswirken, sagte Kreml-Chef Putin laut einer Erklärung. Der ukrainische Präsident Selenskyj dagegen schrieb bei Telegram, die Erlaubnis für Russland, Erdölprodukte zu verkaufen, ist eine Investition in den Krieg, den man beenden und nicht verlängern muss. Moskau werde mit weiterem Terror und Gemeinheiten danken. US-Präsident Donald Trump steht in den USA angesichts gestiegener Spritpreise und vor den wichtigen Zwischenwahlen derzeit stark unter Druck. Katharina Schröder, Moskau.
1: Spannung auf der Frankfurter Buchmesse. Heute wird dort das Jugendwort des Jahres verkündet. Drei Begriffe haben nach der bisherigen Abstimmung noch Chancen auf den Titel.
3: Drei englische Begriffe sind im Finale. Erstens Crash Out. Das nutzen Jugendliche, wenn jemand völlig ausrastet oder extrem emotional reagiert. Manchmal auch ironisch gemeint, zum Beispiel, wenn mein Akku gleich alle ist, gehe ich Crash Out. Kandidat 2, Peak, heißt im Englischen so viel wie Gipfel und Jugendliche beschreiben damit etwa, was sie als Höhepunkt oder als super gut empfinden. Beispiel, das Konzert war echt Peak. Und als drittes im Finale ist Rage Bait. Gemeint sind da oft Inhalte in sozialen Medien, die einen absichtlich wütend machen wollen, um Klicks, Kommentare, Likes und Reichweite zu generieren. Onni Tochau, Berlin.
1: Der Besuch von Altkanzler Gerhard Schröder bei Kreml-Chef Wladimir Putin zu dessen Geburtstag stößt auch in Deutschland auf breite Ablehnung. Laut einer YouGov-Umfrage für die Deutsche Presseagentur finden 56% den Besuch unangemessen. Ein Viertel hält ihn für angemessen. Schröder hatte bei Putin laut Kreml am Mittwoch dessen 74. Geburtstag gefeiert.

liebe Hörer, herzlich willkommen zu meinem Sendungsformat Kompass Politik Mosaik. Schön, dass Sie sich heute auf 104,8 OS Radio angemeldet haben. Ich bin Brigitte Finke-Borgelt und habe heute zwei etwas anspruchsvollere Beiträge für Sie im Gepäck. Es geht um die Themen betriebliche Altersvorsorge und deren nachträglich erhöhte Belegung mit Kranken- und Pflegeversicherungsbeiträgen und um Anleihen am Kapitalmarkt. Ja, und nach der nächsten Musik geht es dann auch schon mit unserem Interview los. Ich freue mich drauf und ich hoffe, Sie auch.

0: Ja, liebe Hörer, ich habe heute Gäste im Studio, Rainer Kort und Heinz Averbeck vom Verein für Direktversicherungsgeschädigte sind bei mir. Herr Kort, Sie sind Bundesvorsitzender und Sprecher des Vereins. Herzlich willkommen.
1: Ja, vielen Dank.
0: Und Herr Averbeck, Sie sind Leiter der Regionalgruppe Osnabrück und Osnabrücker Land und ebenfalls herzlich willkommen.
2: Dankeschön.
0: Wir wollen heute über ein Thema sprechen, das vielleicht nicht für jeden ganz einfach zu verstehen ist, denn es geht auch um einige Zahlen und Berechnungsgrundlagen, aber es ist ein wirklich wichtiges Thema. Denn gut leben im Alter möchte ja jeder. Und damit das auch funktioniert, ist es wichtig, dass man bei Zeiten anfängt, für den Ruhestand zu sparen. Und die Bevölkerung wird ja seit mindestens 20 Jahren von Politikern aufgefordert, etwas für die Altersvorsorge zu tun. Und das haben viele auch schon gemacht, unter anderem mit einer Direktversicherung, die über den Arbeitgeber abgeschlossen wurde. Ja, und da würde ich doch mal sagen, alles richtig gemacht. Oder warum gibt es den Verein?
1: Ja, wir haben geglaubt, alles richtig gemacht zu haben bei Vertragsabschluss, weil die Bundesregierung auch seinerzeit mit dem Drei-Säulen-Modell geworben hat. Staatliche Rente, betriebliche Altersvorsorge, private Altersvorsorge, weil die staatliche Rente allein nicht reicht. Aber wir haben im Nachhinein merken müssen, wir haben es nicht richtig gemacht. Der Staat hat rückwirkend in unsere 30, 35 Jahre laufenden Versicherungssparverträge eingegriffen und hat einen Krankenkassenbeitrag eingeführt, zurzeit in Höhe von 21%, auf die Kapitalauszahlung einer Direktversicherung. Das ist nochmal ganz wichtig zu verstehen. Hier geht es um eine Kapitalauszahlung und nicht um einen Rentenvertrag. Und trotzdem müssen wir Krankenkassenbeiträge bezahlen.
0: Oh ja, das hört sich nicht gut an. Was kann denn der Verein dagegen tun?
1: Wir unterstützen unsere Mitglieder bei Widersprüchen bei den Krankenkassen, bei Klagen vor den Sozialgerichten und Landessozialgerichten, geben Hilfestellung und vertreten sie auch als sogenannte juristische Beistände in den Gerichtsprozessen, damit sie nicht alleine sind. Und wir klären auf, insbesondere, und das ist gerade in dieser Zeit wichtig, die jungen Leute, die jungen Arbeitnehmerinnen und Arbeitnehmer, damit sie ganz genau prüfen, welchen Vertrag sie eventuell abschließen zur Altersvorsorge und damit sie ganz genau das Risiko erkennen, welches sie mit diesem Vertragsabschluss eingehen.
0: Ja, bei den jungen Leuten steht ja jetzt auch das Thema Kapitalrente an. Was halten Sie als Verein denn davon?
1: Ja, die Kapitalrente ist ja zurzeit noch nicht in ein Gesetz gegossen. Die Alterssicherungskommission, die ASK, hat dies als weitere Rentenbaustein jetzt in die Diskussion geworfen. Die Kapitalrente wird heute auch schon als Deutschlandrente von den Versicherungen, von den Banken und Konzernen beworben, obwohl es noch nicht einmal einen Gesetzentwurf gibt. Was bisher zu lesen ist, und das ist der spätere Stolperstein, zu lesen ist nämlich, dass die Kapitalrente angespart wird mit 1% Arbeitnehmerbeitrag und 1% Arbeitgeberbeitrag. Hört sich ganz toll an. Der Arbeitgeber zahlt mit und fördert sozusagen. Aber später kommt dann das große Erwachen. Die Kapitalrente ist dann plötzlich kein Kapital mehr, sondern wird juristisch eingestuft als Altersvorsorge und damit werden 21% Krankenkassenbeiträge fällig nach heutiger Rechtsordnung. Und dann kommt bei der neuen Kapitalrente der Steuersatz auch noch dazu, der private auf die Einkommensteuer in Höhe von, sagen wir mal, 25%. Somit werden wir dann schon bei Abgaben in Höhe von 46% und mehr auf den angesparten und ausgezahlten Betrag. Da ist die Hälfte schon mal weg. Ob sich da noch diese Kapitalrente dann rentiert, ist sehr, sehr unsicher und muss sehr abgewogen betrachtet werden.
0: Ja, also wenn man den Politikern zuhört, dann hört sich das alles ganz anders an. Es wird vorgerechnet mit 6-8% Rendite und von Abgaben ist bislang überhaupt nicht die Rede. Und ja, da würde ich als junger Mensch mich natürlich ein bisschen veralbert fühlen dann. Dann warten wir mal ab, was da so kommt. Sie sprachen eben schon die Mitglieder an. Wie viele Mitglieder hat der Verein aktuell und was kostet eine Mitgliedschaft?
2: Der Verein der Direktversicherungsgeschädigten ist ein gemeinnütziger Verein, der eingetragen ist und hat zurzeit 2719 Mitglieder. Der Mitgliederbeitrag beträgt 36 Euro für Ehepartner und Lebenspartner, 18 Euro. Wir haben eine aktualisierte Homepage, auf der jeder sich einwählen kann und schauen kann, welcher Regionalgruppe er denn zugeordnet würde. Wir haben unter anderem eine Mailadresse, die da lautet info@dvg-ev.email oder aber unsere Internetseite über dvg-ev.org. Dort können Sie alle Informationen zu unserer Problematik der Doppelverbeitragung erlesen und ersehen und sich auch informieren über Veranstaltungen, die in regelmäßigen Abständen, in der Regel vierteljährlich einmal stattfindet.
0: Ja.
2: Und dazu sind wirklich alle Interessierte, nicht nur Mitglieder, eingeladen, sich zu informieren. Wir können auch nach der Regionalgruppensitzung detailliert auf das persönliche Problem eingehen und beraten.
0: Ja, das hört sich doch wirklich gut an. Da fühlt man sich, glaube ich, ganz gut aufgehoben. Und was hat denn der Verein bisher erreicht?
2: Wir haben über die damalige Regierung 2020 erreicht einen Betriebsrentenfreibetrag in Höhe von 197,75 Euro monatlich. Dieser Freibetrag kommt vollständig zur Auswirkung, wenn Sie eine Direktversicherung haben, bis zu einer Höhe von 30.000 Euro. In dem Fall werden Sie dann nicht zu weiteren Krankenkassenbeiträgen herangezogen, aber alles, was über 30.000 sich bewegt, werden Sie dann zu nochmaligen Krankenkassenbeiträgen herangezogen, sodass Sie 21% Ihrer Versicherungssumme wieder zurückzahlen an die Krankenkassen.
0: Ja, das ist natürlich wirklich happig. Diese nachträgliche Erhöhung der Kranken- und Pflegekassenbeiträge, die erscheint mir wirklich nicht gerecht. Man ist ja von höheren Auszahlungsbeträgen ausgegangen. Ist denn das rechtlich grundsätzlich haltbar?
1: Ja, unser Vertrauen in diese Form der Ansparen der Altersvorsorge ist inzwischen gebrochen durch diese rückwirkenden gesetzlichen Eingriff. Das ist das große Risiko in der Altersvorsorge. Viele unserer Mitglieder haben ja schon geklagt, einige bis zum Bundessozialgericht in Kassel und daraufhin weitergehend eine Beschwerde beim Bundesverfassungsgericht eingereicht. Das Bundesverfassungsgericht hat eine Nichtannahmebegründung geschrieben, in der es unter anderem heißt, ein Rückwirkungsverbot ist im Sozialrecht ausdrücklich nicht erkennbar. Das heißt, da gibt es eine Grauzone. Den Krankenkassen ist es erlaubt, auch auf alte Verträge rückwirkend Beiträge zu erheben, Sparverträge, die in den 80er oder 90er Jahren geleistet wurden und für die man heute Krankenkassenbeiträge bezahlen muss. Unser Vertrauen in eine gerechte Altersvorsorge kann meines Erachtens nur dahingehend wiederhergestellt werden, wenn der Gesetzgeber hingeht und ein ausdrückliches Rückwirkungsverbot im Sozialrecht festschreibt, damit den Versicherungen und den Krankenkassen nicht erlaubt ist, auf alte Beiträge später nochmals wieder staatliche Abgaben abzugreifen. Gesetze sind immer für die Zukunft gemacht und dürfen nur gelten ab dem Tag der Verkündung, aber niemals rückwirkend. Im Verbraucherschutz wäre so eine Rückwirkung gar nicht möglich. Das wäre ein grober Verstoß, aber offenbar im Sozialrecht kann sich der Staat das zurzeit noch erlauben, sagen zumindest die Gerichte.
0: Ja, das hört sich wirklich nicht gut an. Man geht ja immer davon aus, dass man in einem Rechtsstaat lebt. Und ich denke, dass diese Gesetze arbeiten dann wirklich gegen das Rechtsprechen oder das Rechtsempfinden der einzelnen Sparer. Findet in den Regionalgruppen auch so etwas wie ein Vereinsleben statt oder geht es im Wesentlichen um öffentliche Treffen, um möglichst viele Menschen zu erreichen?
2: Ja, es finden regelmäßige Treffen der Regionalgruppen statt, und zwar vierteljährlich. Und wir sprechen besonders jetzt junge Menschen an, um sie über die Folgen eines solchen Versicherungsabschlusses über den Arbeitgeber aufzuklären. Denn es ist ganz wichtig, die zweite Säule der Altersvorsorge als Rentenlücke zu schließen. Nur diese Form hat unter Umständen Fallstricke, juristische Fallstricke, auf die man hinweisen muss und auf die man besonders bei Vertragsabschluss das Kleingedruckte eines solchen Vertrages lesen muss, damit man weiß, was unter Umständen bei Auszahlung dieses Vertrages passieren kann. Es kann sein, dass man darunter schreibt, zum Beispiel, dass die gesetzlichen Vorgaben zum Auszahlungszeitpunkt Gültigkeit haben. Ja. Das kann in 30 oder 40 Jahren ganz anders aussehen, wie es heute aussieht. Und deswegen sind wir der Meinung, Altersvorsorge ist eine langfristige Sache und die muss auch eine belastbare Vertrauensbasis haben.
0: Absolut.
2: Und da muss man sich informieren.
0: Ja, Sie haben ja auch schon Demos veranstaltet in Berlin, habe ich gehört. Und ja, wenn man dann versucht, auch auf die Politiker zuzugehen, wie reagieren die Verantwortlichen? Läuft man da offene Türen ein? Wahrscheinlich eher nicht.
1: Ja, wir haben ja angesprochen die Demo in Berlin, damals vom Bundeskanzleramt vor 2 Jahren demonstriert und hatten auch Gelegenheit, den Bundeskanzler zumindest im Büro am Pförtnergebäude ein Protestschreiben abzugeben. Der Bundeskanzler hat auch im Bundestag, Bundeskanzler Scholz damals vor 2 Jahren gesagt, er versteht das Problem, es ist unschön und er möchte für eine Lösung sorgen. Leider hat er das dann in seiner Amtszeit nicht mehr geschafft. Die Politiker der heutigen Regierung verhalten sich sehr reservierend und auch abweisend. Zum einen klingen sie sehr verständnisvoll. Ja, wir haben Verständnis für Sie, wir haben Verständnis für den Unmut. Das sieht auch alles nicht sehr gut aus. Aber die Krankenkassen haben Finanzierungsprobleme. Und wie sollen wir ansonsten die Löcher stopfen? Und da fühlen wir uns als Betriebsrentner natürlich betrogen. Die Krankenkassen haben große Finanzierungslöcher, das ist richtig. Zum Beispiel hat die TK, die Technikerkrankenkasse, den Staat auf 10 Millionen fehlende Finanzierungs-, ja. sorry, 10 Milliarden fehlende Finanzierungsbeiträge verklagt, weil die Bürgergeldempfänger mehr Kosten verursachen, als vom Staat eingezahlt wird. Dafür müssen wir Betriebsrentner doppelte Krankenkassenbeiträge zahlen. Das ist groß ungerecht. Die Finanzierung der sogenannten versicherungsfremden Leistungen ist eine gesamtgesellschaftliche Aufgabe. Das heißt, die müssen 100% vom Staat abgedeckt werden. Die dürfen nicht einseitig einer kleinen Betriebsrentnergemeinschaft aufgebürdet werden.
0: Ja, weil da fallen einem dann wirklich allmählich die Beamten ein, die sich um diese Dinge nicht kümmern müssen und die natürlich dann, wenn es aus Steuergeldern finanziert werden würde, auch mal ihren Beitrag dazu leisten müssten. Ja, gibt es noch etwas, was Sie unseren Hörern mitteilen möchten? Oder haben wir im Großen und Ganzen schon?
2: Ja, wir möchten auf jeden Fall werben dafür, unserem Verein beizutreten, damit wir ein bisschen mehr und stärkeres Potenzial einbringen können in die Politik, auch bei den Versicherungen. Wir versuchen mit allen Mitteln die Versicherungen dahin zu bekommen und zu bewegen, dass diese Doppelverbeitragung abgeschafft wird. Am ehesten wäre das darüber zu erreichen, dass weniger Direktversicherungsverträge über den Arbeitgeber abgeschlossen werden. Denn dann würden die Versicherungsgeber vielleicht mal wach und würden sich dann dieses Problems mal annehmen.
0: Das ist ein sehr guter Gedanke, das hört sich gut an.
1: Vielleicht kann ich das noch ergänzen. Also wir möchten darauf aufmerksam machen und warnen, Vorsicht, Finanzfalle vor der Betriebsrente oder Sparen der Altersvorsorge. Die Deutschlandrente oder Kapitalrente, die als Kapital jetzt tituliert wird, kann später von den Gerichten zu einer Betriebsrente erklärt werden, weil eben der betriebliche Bezug vorliegt. Und dann ist man in diese Finanzfalle reingetappt, zahlt hohe Beiträge. Und die jungen Leute, die möchten wir erreichen durch diese Botschaft. Sie sollen sehr genau hinschauen, wie sie mit diesen neuen Verträgen umgehen und ob es überhaupt noch Vertrauen gibt in diese private und betriebliche Altersvorsorge.
0: Ja, das verstehe ich gut und ich hoffe, unsere Hörer fühlen sich jetzt gut informiert und der ein oder andere sieht vielleicht die Notwendigkeit und den Sinn, diesem DVG beizutreten und vielleicht auch aktiv mitzuarbeiten, denn in einer Demokratie kann man nur etwas erreichen, wenn man sich nachhaltig für die Dinge einsetzt, die dringend geändert werden sollten. Herzlichen Dank Ihnen beiden.
1: Bitte sehr.
2: Dankeschön.
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0: Ja, und jetzt muss ich noch eine kleine Korrektur vornehmen. Es war nicht Heinz A. von Beck im Studio, sondern es war Heinz A. von Mann. Das bitte ich zu entschuldigen, das war mein Fehler. So, und jetzt haben Sie sich auf jeden Fall erstmal Musik verdient, denke ich, nach so viel Zuhören.

Tagen und Wochen wird in den Wirtschaftsnachrichten viel über die Renditen und Kurse von Anleihen berichtet. Da ist von fallenden Kursen und steigenden Renditen und Coupon die Rede. Aber was heißt das eigentlich? Na klar, an Aktien hat sich der ein oder andere mittlerweile herangetraut. Entweder als Einzelaktie oder gebündelt in Form eines ETFs oder eines gemanagten Fonds. Aber Anleihen zu kaufen, das scheint vielen bisher abwegig, zu kompliziert. Doch mittlerweile kann man schon mal hellhörig werden. 5% Rendite mit nahezu ausfallsicheren Staatsanleihen, das klingt verlockend. Schaut man dann in der Banking-App oder einer Broker-App, wie zum Beispiel Scalable oder Trade Republic, nach Anleihen, dann stößt man auf unterschiedliche Laufzeiten und Zinsen und ist schon wieder irritiert. Wie funktioniert das also mit den Anleihen? Mit Aktien beteiligt sich ein Geldanleger unmittelbar am Erfolg oder Misserfolg eines Unternehmens. Bei einer Anleihe macht sich der Geldanleger weitaus weniger abhängig, denn er stellt sein Geld nur leihweise zur Verfügung und bekommt es, wenn alles gut läuft, komplett samt Zinsen nach einer vereinbarten Laufzeit zurück. Kleinanleger können ihr Geld zurzeit so oft zu recht attraktiven Konditionen verleihen und nach Jahren des vor sich hin Dümpelns sind am Anleihemarkt real abzüglich der Inflation wieder ordentliche Renditen zu erwirtschaften. Unternehmen und Banken, aber auch öffentliche Institutionen wie Staats- und Landesregierungen wenden sich regelmäßig an breite Bevölkerungsschichten, wenn sie Kapital benötigen. Weil jedoch der Bund und die Länder keine Aktiengesellschaften sind und auch Unternehmen nicht permanent neue Aktien ausgeben können, müssen die genannten Institutionen oft auf Kredite zurückgreifen, um an neues Geld zu kommen. Und weil oftmals mehrere Millionen Euro auf einen Schlag benötigt werden, nimmt man die Kredite bei vielen tausend Anlegern gleichzeitig auf. Somit funktioniert eine Anleihe also wie ein normaler Kredit. Wir machen noch mal eine kleine musikalische Pause und dann zeige ich Ihnen an einem Beispiel, wie das mit den Anleihen ganz konkret läuft.

Und schon geht es weiter. Ja, wir haben also gerade gelernt, eine Anleihe ist vereinfacht gesagt wie ein normaler Kredit. Der Schuldner, auch Emittent genannt, ist das Unternehmen oder der Staat, der Geld benötigt. Der Gläubiger, also der Anleger, sind Sie als Käufer der Anleihe, der dem Schuldner Geld leiht. Es gibt verschieden lange Laufzeiten für Anleihen und die Laufzeit ist der festgelegte Zeitraum, für den das Geld verliehen wird. Am Ende dieser Laufzeit zahlt der Schuldner, also der Staat oder das Unternehmen, den geliehenen Betrag, den sogenannten Nennwert, zu 100% zurück. Was bedeuten nun Coupon und Rendite? Der Coupon ist der festgelegte Zinssatz, den der Emittent dem Anleger einmal pro Jahr zahlt. Der Betrag bezieht sich immer auf den Nennwert der Anleihe.

Wenn Sie zum Beispiel eine Anleihe mit einem Nennwert von 1000 Euro und einem Coupon von 4% kaufen, erhalten Sie jedes Jahr fest 40 Euro Zinsen ausbezahlt. Die Rendite gibt den tatsächlich jährlichen Gesamtbetrag an, den Sie mit der Anleihe erzielen. Rendite und Coupon sind nur dann identisch, wenn Sie die Anleihe genau zum Nennwert von 100% kaufen und bis zum Ende der Laufzeit behalten. Da Anleihen während ihrer Laufzeit an der Börse gehandelt werden, schwankt ihr Kaufpreis, der sogenannte Kurs. Die Rendite berücksichtigt neben dem Coupon auch diesen Kaufkurs und die Restlaufzeit. Angenommen, unsere Anleihe mit einem Nennwert von 1000 Euro und einem Coupon von 4% läuft noch genau ein Jahr. Dann ist die Rechnung genau wie eben beschrieben. Der Anleger kauft die Anleihe zum Nennwert von 1000 Euro, erhält 4%, also 40 Euro Zinsen, und die 1000 Euro erhält er ebenfalls nach Ablauf dieses einen Jahres. Hier sind Coupon und Rendite identisch. Kauft der Anleger jedoch zu einem anderen Zeitpunkt und Kurs, zum Beispiel bei 98%, also 2% unter dem Nennwert, zahlt er statt 1000 Euro nur 980 Euro für die Anleihe. Er bekommt auch hier den festen Zinssatz von 4% des ursprünglichen Nennwerts, also die 40 Euro. Nach Ablauf des Jahres werden auch die 1000 Euro ausgezahlt und zusätzlich noch 20 Euro Kursgewinn, denn er hat ja die Anleihe zu 980 und nicht zu 1000 Euro gekauft, so dass der Anleger hier noch einen zusätzlichen 20 Euro Gewinn macht, weil er eben zu diesem Kurs unterhalb des Nennwerts von 1000 Euro gekauft hat. Der gesamte Gewinn beträgt nun also 60 Euro und das ist die Rendite. Hätte unser Anleger zum Kurs von 102% die Anleihe gekauft, hätte er dementsprechend 20 Euro Verlust gemacht. Die Renditen für Staatsanleihen mit 10-jähriger Restlaufzeit sind rund um den Globus erneut auf langjährige Höchststände geklettert. Weltweite Staatsanleihenindizes rangieren auf dem höchsten Renditeniveau seit 2007, also seit der Finanzkrise. Somit entwickeln sich die Festzinspapiere zunehmend zu einer Alternative zu Aktien. Doch bei einem Kauf müssen andere Dinge beachtet werden als bei Aktien, wie zum Beispiel fallende Kurse, die die Renditen treiben. Anleihekurs und Marktzins bewegen sich immer gegensätzlich. Steigen die Zinsen am Markt, fallen die Kurse bestehender Anleihen. Fallende Kurse sind also, anders als bei Aktien, eine gute Nachricht für die Anleger. Niedrige Kurse machen Anleihen attraktiver. Und je tiefer die Kurse fallen, desto stärker steigen die Renditen. Zusätzlich werden nach den Zinsanhebungen der Notenbanken neue Anleihen mit höheren Coupons ausgegeben. Wir haben eben gelernt, dass der Coupon die Höhe der regelmäßigen planbaren Zinszahlungen angibt, die Anleiheinvestoren bekommen. Das ist vor allem für Anleger relevant, die mit einem Mix aus Anleihen ein passives Einkommen erzielen wollen. Geld in Anleihen zu investieren lohnt sich wieder, wenn es die richtigen sind. Selbst mit als besonders sicher geltenden 10-jährigen Staatsanleihen lassen sich mehr als 5% Rendite erzielen, etwa mit US-Papieren. Deutsche Bundesanleihen brachten zuletzt über 3,5% pro Jahr. Ich weise einmal darauf hin, dass diese Informationen dazu dienen, den Handel mit Anleihen etwas besser zu verstehen. Es handelt sich hier ausdrücklich nicht um Kaufempfehlungen am Kapitalmarkt. Anleihen bergen zudem das Risiko, dass der Schuldner das geliehene Geld, aus welchen Gründen auch immer, nach dem Ende der Laufzeit eventuell nicht zurückzahlen kann.
Daher sollte man schauen, dass das Vertrauen in den jeweiligen Staat oder das jeweilige Unternehmen groß genug ist, bevor man sein Geld leichtfertig verleiht. Ich habe hier auch nur das Beispiel einer ganz einfachen Anleihe genommen. In vielen anderen Fällen ist es deutlich umfangreicher und komplizierter, denn es gibt verschiedene Anleihearten. Es lohnt ein Blick in die Bilanzen der Unternehmen, die man für die eigene Geldanlage favorisiert. Wie hoch ist die Eigenkapitalquote und wie sieht es mit der Liquidität aus, also mit den schnell verfügbaren Zahlungsmitteln, um zum Beispiel eine Anleihenrückzahlung nach Ablauf der Laufzeit auch bedienen zu können? Ich hoffe, ich habe Ihre Nerven heute nicht zu sehr strapaziert. Mir ist es wichtig, sich mit diesen Themen zu beschäftigen. Wir haben mittlerweile zu viele Leute, die sich zu wenig mit Wirtschaft und mit ihren Finanzen beschäftigen. In den Medien dominieren häufig Themen, für die man keinerlei Hintergrundwissen benötigt. Ganz häufig geht es um Personalveränderungen, Gender-Themen oder dass die AfD weg soll. Ich hoffe, Sie befassen sich auch lieber damit, wie denn überhaupt all die sozialen Wohltaten, die in solchen Sendungen favorisiert werden, überhaupt bezahlt werden sollen. Also wie Deutschlands Wirtschaft wieder wachsen kann. Seien Sie auch nächstes Mal wieder dabei auf 104,8 OS Radio. Herzliche Grüße, Brigitte Finke-Borgelt.

Sendung können Sie wie immer 7 Tage in der Mediathek nachhören. Und zum Schluss möchte ich auch noch einmal die Kontakte für unseren Direktversicherungsverein nennen. Einmal die Mailadresse info@dvg-ev.email oder die Internetseite dvg-ev.org.

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2: Ich bin Katrin Müller. Nach den Wahldebakeln der vergangenen Woche geht das CDU-Präsidium ab morgen in Klausur. Führende Christdemokraten fordern, die Alltagsprobleme der Menschen mehr in den Blick zu nehmen. Thüringens Ministerpräsident Vogt erwartet einen inhaltlichen Neustart.
3: Heizen, tanken und einkaufen, das ist für viele Menschen zu teuer geworden, sagt Thüringens Ministerpräsident Vogt. Er fordert Lösungen, dass das Leben wieder bezahlbar wird. Berlins CDU-Landeschef Evers sagte bei T-Online, man müsse in aller Ehrlichkeit darüber sprechen, warum immer weniger Menschen der CDU vertrauen. Evers sah zuletzt auch bei Kanzler Merz eine gehörige Mitschuld an der Niederlagenserie der CDU. Merz fehle Empathie und Nahbarkeit, hatte er gesagt. Ursula Winkler, Berlin.
2: Der Besuch von Altkanzler Gerhard Schröder beim russischen Präsidenten Wladimir Putin zu dessen Geburtstag stößt laut einer YouGov-Umfrage auch hierzulande auf Unverständnis bei den Menschen. 56% finden es unangemessen, dass ein früherer Kanzler eine solche Einladung annimmt. Nur ein Viertel findet das angemessen.
4: Bei der Beurteilung der Altkanzlervisite in Moskau gibt es Unterschiede zwischen Ost und West. In Ostdeutschland finden nur 42% den Besuch unangemessen. Im Westen ist es eine klare Mehrheit. Der frühere SPD-Chef Schröder hat bei Putin am Mittwoch dessen 74. Geburtstag gefeiert. Der Präsident lud seinen alten Freund zu sich nach Hause ein, berichtet der Kreml. Schröder steht nicht nur wegen seiner Freundschaft zu Putin, sondern auch für sein geschäftliches Engagement in Russland seit Jahren in der Kritik. Dirk Zeitler, Nachrichtenredaktion.
2: Wieder mal sind Tests mit künstlicher Intelligenz aus dem Ruder gelaufen. So hat KI der Entwicklerfirma Anthropic einen falschen Hinweis auf einer Polizeiwebsite zur Aufklärung ungelöster Mordfälle eingereicht. Außerdem meldete Anthropic einen Zwischenfall auf einer US-Regierungsseite. Die Unternehmen trainieren aktuell sogenannte KI-Agenten, die selbstständig Aufgaben erfüllen sollen. Im Herbst gibt es mehr Wildwechsel auf den Straßen, damit steigt auch die Unfallgefahr. Darauf weist die Schutzgemeinschaft Deutscher Wald hin. Mit der Umstellung der Uhren auf die Winterzeit am 25. Oktober fällt die Aktivität der Wildtiere stärker auch auf die Hauptverkehrszeiten. Jeder Wildunfall muss der Polizei gemeldet werden.
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1: Ja, hallo und herzlich willkommen zu Echt Wir, dem HHO-Podcast über Inklusion, Chancengleichheit und Lebenswege. Und zwar sind heute mit dabei Carsten.
2: Hallo.
1: Marcel.
3: Hallo.
1: Und ich, Daniela. Heute geht es um das Thema Lebensfreude. Und ja, mal gucken, wie wir anfangen. Wie macht ihr euch das Leben schön? Was bringt euch Lebensfreude, Carsten und Marci?
2: Wer will, ich kann ja mal was dazu sagen. Also Lebensfreude, ja, wenn ich meinem Hobby nachgehen kann. Was sind meine Hobbys? Meine Hobbys sind natürlich, ja, ich mache gerne Videos, ich schreibe Geschichten und vor allen Dingen treffe ich mich oft mit sehr vielen Leuten und spiele mit denen schöne Brettspiele. Früher war meine Lebensfreude Computerspiele, doch da bin ich jetzt mittlerweile so ziemlich von ab. Ich habe einfach gemerkt, dass es echt mehr Spaß macht, so mit Leuten am Tisch zu sitzen, zu reden, währenddessen ein Brettspiel spielen. Und es gibt ja wirklich auch sehr komplexe Brettspiele, die auch ziemlich lange dauern. Und eben also sozusagen soziale Kontakte, das macht mir Lebensfreude, ja.
1: Und was ist es bei dir, Marci?
3: Ja, bei mir ist es halt Computerspielen oder auch wie bei Carsten so Gesellschaftsspiele von diversen Kartenspielen bis Brettspiele oder halt Witze gegeneinander, also sich gegenseitig sagen und sich schlapplachen, das ist so meine Art der Lebensfreude.
1: Hattet ihr auch schon mal Zeiten, in denen ihr nicht so lebensfroh wart? Und wie habt ihr eure Lebensfreude wiederbekommen?
3: Das ist eine sehr gute Frage.
1: Hat sich was in euch innerlich geändert oder sind das äußere Umstände gewesen? Also zum Beispiel Umzug, Arbeit, neuer Bekanntenkreis, neuer Freundeskreis. Marci, wie ist es bei dir?
3: Ja, mir ist es so, dass ich halt in einem sehr familiären Kreis mich bewege und immer, wenn meine Mutter und ich zum Beispiel im Auto gerade unterwegs sind zu den zu Therapien oder zu meiner Familie fahren oder so, dann albern wir im Auto so sehr rum, dass da lachen wir dann so herzlich, dass wir lachen dann entweder zu der Therapie ankommen oder halt lachen bei meiner Familie ankommen. Und dann fragt immer meine Familie, was ist denn mit euch los? Was habt ihr denn für Pillen genommen? Und dann sagt meine Mutter nichts. Wir haben einfach eine lustige Art und Weise. Und das Leben sollte man nie zu ernst nehmen.
2: Ja, auf jeden Fall nicht alle Teile.
3: Sondern immer mit Spaß betrachten.
2: Daniela, was, Lebensfreude, was ist denn bei dir Lebensfreude? Was bringt dich denn?
1: Lebensfreude bei mir ist erstmal Freiheit. Nicht von Fremden zu sehr oder von anderen Menschen zu sehr eingeschränkt werden. Weil das habe ich hinter mir und ich möchte das nicht mehr. Lebensfreude ist für mich, zur Arbeit zu gehen, nette Leute zu treffen, eine nette Umgebung zu haben, mit netten Mitbewohnern auch. Und was ist für mich Lebensfreude? Lebensfreude ist für mich, zum Sport zu gehen, unter Menschen zu sein, einen Kaffee trinken zu gehen, Stadtbummel zu machen. ab und zu ins Kino zu gehen oder auch mal tanzen zu gehen und einfach mal alles abtanzen, abwackeln. Und Lebensfreude ist für mich auch, Entschuldigung, wenn ich jetzt schon wieder lachen muss.
3: Alles gut, Daniela.
2: Wir haben gerade richtig Lebensfreude, merkt man.
1: Ja,
3: alles gut, das ist völlig natürlich.
1: Oh, wie gut. Ja, und für mich zählt natürlich auch ganz viel Humor dazu.
2: Ja, Humor hast du irgendwie gar nicht, das merkt man gar nicht. Das ist immer so todernst hier, weiß ich nicht, ey, was los ist.
3: Also Daniela hat auch immer einen Rohrstock dabei.
2: Genau.
1: Da muss ich meine Jungs hier unter Kontrolle halten, ne? Da muss man ja ernst
2: bleiben. Irgendeiner muss ja ernst bleiben.
3: Ja, ist natürlich alles Spaß.
1: Okay, zurück zum Thema. Schnitt.
2: Schnitt.
1: Ja, Lebensfreude hat für mich auch wirklich, Entschuldigung, aber da muss ich selber ein bisschen mal lachen und grinsen, ganz viel mit Humor zu tun. Ich habe vielleicht ein bisschen besonderen Humor manchmal. Den versteht vielleicht auch nicht jeder. Ja, und wenn es nur irgendwelche blöden Instagram- oder Facebook-Posts sind, die blöde Witze erzählen oder irgendwelche Fremdschämen-Sachen oder ja, Ironie, Sarkasmus, schwarzer Humor gehört da ja zu oder
2: ja,
1: ne, halt so Doppeldeutigkeit und sowas bringt mich immer zum Lachen. Da habe ich im Moment auch einen ganz guten Algorithmus gefunden, zum Glück, oder eher mich.
2: Der nimmt dich gerade gefangen.
1: Der nimmt mich gerade gefangen. Ja, auf jeden Fall ist das für mich Lebensfreude. Und ich bin immer froh, wenn ich was zu lachen habe, wenn ich gute Musik habe, die ich mag. Und ja, eben viel unter Menschen sein, das tut mir einfach gut. Natürlich brauche ich auch manchmal meine Ruhe und möchte für mich sein und meine Me-Time haben. Aber im Grunde geht es mir gut, wenn ich nette Leute um mich habe.
2: Ja, den Punkt, wo du sagtest, du möchtest nicht eingeschränkt sein. Das, bei mir waren das ja natürlich Depressionen. Halt, ja, die Depression halt logischerweise und die Gedanken dabei. Ne? Die haben mich dann ja wirklich, ja, die fehlende Motivation war einfach das, was mich auch irgendwo dann eingeschränkt hat. Und
1: ja,
2: da dann wieder rauszukommen, ne, also das ist echt schwer. Und vor allen Dingen überlegst du dann auch manchmal, ja, wer soll dir denn helfen? Wer kann dir denn helfen? Kann dir das sowieso niemand helfen? Und dann gammelst du nur zu Hause rum und lässt dich völlig von den Depressionen übermannen. Und das ist scheiße, wenn die quasi dein Handeln bestimmen und du quasi damit ja eingeschränkt wirst, ne, durch deinen eigenen Gedanken. Aber ich habe ja wie viele andere auch dann die Kurve gekriegt. Hat natürlich lange gedauert. Die Depression werde ich auch nie wieder los, aber ich habe auch damit gelernt umzugehen. Und es klappt auf jeden Fall jetzt besser als wie vor, es war jetzt ungefähr, also ich glaube, die richtig tiefe Phase, die war glaube ich so vor 9 Jahren. Da war es richtig schlimm und da bin ich Gott sei Dank raus und jetzt kann ich auch wieder Lebensfreude erfahren und das tut mir ganz gut, ja.
1: Ja, also ich bin auch froh, dass ich aus einigen Situationen raus bin und dann nicht mehr drin bin, wo ich mich halt gefangen gefühlt habe. Und so eine ähnliche Zeit wie Carsten kenne ich auch, nur mit einem anderen Hintergrund. Ich weiß nicht, was das war, ob das eine Depression war oder sonst irgendwas. Ich habe keine Ahnung. Habe ich noch nie mit jemandem so richtig drüber gesprochen oder sprechen können. Aber ich konnte auch eine ganze Zeit lang nicht aus dem Haus. Ich konnte einfach nicht. Ich habe es nicht vor die Haustür geschafft. Und ja, dann bin ich von dort aus in eine andere Situation gekommen, die nicht so toll war. Und ja, ich bin froh, dass ich da raus bin. So langsam kann ich Lebensfreude wieder spüren und bin eigentlich für alles dankbar und froh, was mit schönen Sachen, netten Leuten und einer guten Umgebung zu tun hat, ja.
2: Und Marci, bei dir hast du noch irgendwie...
3: Ja, bei mir war es halt, ja, wegen der Arbeit und auch beruflich, das hat mich halt dermaßen runtergezogen. Das wissen auch einige Leute und meine Familie, also meine Mutter weiß das auch. Und ich möchte da nicht weiter ins Detail gehen.
2: Ja, muss ja auch nicht, ne? Jeder redet so viel oder das, was er halt erzählen will.
3: Ja.
1: Ich merke schon, ne, wir haben alle so Phasen hinter uns, in denen es nicht so toll war. wo wir auch nicht so viel Lebensfreude entwickeln oder haben konnten oder es nicht zulassen konnten.
2: Ja, ich glaube, zulassen, das trifft es eher, weil wir dann die Gedanken, wenn die dich beherrschen, dann...
1: Ja, oder einem die Lebensfreude quasi auch von anderen weggenommen wird. Ja. Wobei manche Leute das vielleicht gar nicht mal merken, dass sie sowas tun. Und gar nicht merken, was die anderen damit antun auch.
2: Richtig, ja.
1: Und ja, alles nicht so einfach. Aber jetzt sind wir hier. Wir haben uns, wir haben nette Leute um uns.
2: Wir haben die Arbeit, die Spaß macht.
1: Genau.
2: Wir können das Leben wieder einigermaßen genießen.
3: Und der Umzug, also ja, der Umzug von einem Standort zu Osnabrück, der Umzug, der hat mir einfach wieder ein Stück Lebensfreude wieder zurückgebracht.
1: So ist es bei mir auch. Mir hat auch ein Umzug sehr geholfen. Ja.
3: Ja.
1: Auf jeden Fall.
2: Ja, wenn ich das so von euch höre, ich glaube, ich kann sagen, dass ein Umzug... Ich wohne jetzt durch den Umzug jetzt auch alleine. Und das ist ja auch, was du sagtest, ein Stück Freiheit. Man kann tun lassen, was man will. Und man muss niemandem Rechenschaft ablegen. Ja, wenn du immer wieder, ich sag mal, Lebensfreude natürlich. Wenn du eine gute Partnerin hast und Lebensgefährten oder wie auch immer, dann ist das mit Sicherheit auch ein Stück Lebensfreude. Nur ich habe auch schon von vielen sagen hören zu mir, dass sie so ein bisschen mich beneiden, weil sie manchmal nicht immer so lange wegbleiben können, wie sie wollen. Weil sie dann ihre Freundin haben, die wartet dann und dann müssen sie wieder Rechtschreibung ablegen, keine Ahnung. Ja, und wenn man dann immer irgendwo ist, mit den Gedanken, oh, jetzt muss ich aber zusehen, dass ich nach Hause komme, sonst ist meine Frau nachher wieder sauer.
1: Ja, keinen Spaß mehr.
2: Nee, dann ist man schon ein bisschen eingeschränkt. Ne?
3: Ja, die Leute, die, ich glaube, die kennt jeder.
2: Ja.
3: Solche Leute.
2: Ich will das ja gar nicht schlecht reden, um Gottes Willen. Natürlich ist es schön und kann ich mir auch mal sicher vorstellen, wenn dann jemand zu Hause auch wartet, man kommt von der Arbeit, man hat einen Scheißtag erlebt, da ist jemand zu Hause, Lebensgefährte, Lebensgefährtin, der kann man so ein bisschen erzählen, wie scheiße es war, ne, geteiltes Leid ist halbes Leid, ist auch ein Stück Lebensfreude dann.
1: Ja,
2: ne,
1: dass man nicht alles alleine tragen muss.
2: Ja, genau, ne. Und das habe ich halt nicht, weil ich alleine bin, aber dafür, wie gesagt, habe ich andere Vorteile dadurch, wie ich meine Lebensfreude entfalten kann. Und ich kann immer spontan, was viele nicht können, ich kann zum Beispiel spontan immer irgendwo hin, da ruft mir einer spontan an, da hast du Zeit, heute vorbeizukommen. Ne? Und schon der Gedanke daran, dass ich da hinfahren kann und wir zocken gleich schön was, irgendwie ein Brettspiel, Kartenspiel, dann kommt richtig so ein bisschen Euphorie hoch und dann ist das auch ein Stück Lebensfreude. Und wenn du dir zum Beispiel eine Frau hast und Kinder, dann kannst du halt auch nicht mehr spontan. Die Lebensfreude ist im Moment dann aber die Kinder und die Frau, ist klar, die Familie, die du aufgebaut hast. Aber
3: obwohl, ich habe auch von jemandem gehört, der ist auch Vater von zwei Kindern, wohnt mit seiner Frau, was weiß ich wo. Wenn der sturmfreie Bude hat, dann nutzt er das auch richtig aus und genießt das richtig.
1: Ja, das ist auch Lebensfreude, ne?
3: Ja.
1: Das ist auch, wie gesagt, es ist beide schön. Es ist schön, Menschen um sich zu haben. Aber es ist auch, manchmal braucht man halt so eine kleine Auszeit zum Runterkommen. Und dann ist es auch mal ganz schön, wenn man alleine ist oder teilweise alleine, ne?
2: Ja.
1: Und sich einfach mal entspannen kann.
3: Definitiv.
1: Ja. Und ich muss auch sagen, früher... Also ist noch gar nicht so lange her, war meine Lebensfreude eigentlich auf die Arbeit bezogen. Da gab es außerhalb der Arbeit nichts. Da gab es, also es kommt mir vor, wie eigentlich zum größten Teil nur Einschränkungen. Oder, das heißt Einschränkungen, ich weiß gar nicht, wie ich das beschreiben soll. War halt ein ganz komisches Gefühl. Also ich war immer froh, wenn ich auf der Arbeit war und nicht zu Hause.
2: Ja, gut,
1: aber jetzt wird es wieder so langsam, so wie ganz, ganz früher, wie es bevor mir schlecht ging. Und bevor ich in diese Situation gekommen bin, ja, und es nähert sich immer mehr an. Und das ist auch ein tolles Gefühl zu wissen, oh, ich kann ja doch nicht so wie früher.
3: Ja. Ja, weil du dich auch damals, früher, wo du gewohnt hast, also dich halt nicht gefreut.
1: Genau.
3: Wieder zurück nach Hause zu kommen.
1: Richtig. Ich war lieber auf der Arbeit als zu Hause.
3: Ja, weil du dich in der Wohnung quasi ein Stück weit eingeengt.
1: Ja, das kannst du aber laut sagen. Ja.
2: Das ist jetzt aber nicht mehr so.
1: Nein, um Gottes Willen.
2: Ja, weil ich halt das nämlich auch dann für richtig blöd. Ja, normalerweise sagt man ja immer, egal wo man ist, zu Hause sind wir am schönsten.
1: Und zu Hause soll ein Rückzugsort sein, ja, genau, wo es einem gut geht, wo man sich entfalten kann.
2: Ja. Und gerne hinfährt, sage ich mal. Ne? Genau.
3: Ja, wo man auch mal die Gedanken halt abschalten kann und nur so gesehen die Seele baumeln lassen kann und zur Ruhe findet.
1: Ja.
2: Und ich glaube, das Schlüsselwort ist auch Zeit. Ne? Wenn man Zeit hat und die auch dann so gestaltet und nutzt, wie man es gerne haben will, ja, dann kommt auch Lebensfreude. Wenn man nur richtig depressiv da sitzt und gar nichts macht und die Zeit geht einem vorbei, man verschwendet im Moment einfach Zeit. Ja. Und das ist ja auch keine Lebensfreude. Aber wenn ich mir selber bestimmen kann, so ich habe jetzt, was weiß ich, 8 Stunden Freizeit oder ein ganzes Wochenende und ich weiß, wie ich das machen will, ich weiß, dass ich mein Hobby nachgehen kann, ich weiß, dass ich Freunde treffen kann oder einen schönen, dicken, fetten Hamburger essen.
1: Oh ja.
2: Das ist auch Lebensfreude.
3: Ja.
1: Lecker Bratwürstchen.
2: Ich bin zwar seit längerem auf Diät, aber so einmal in der Woche, da muss doch mal eine Pizza herhalten. Oder.
1: Das ist auch Lebensfreude. Man kann sich nicht alles verbieten.
2: Genau, das ist auch Lebensfreude. Und da, das ist das, was ich mache, um...
1: Eine Tafel Schokolade ohne schlechtes Gewissen.
2: Genau.
3: Was für ein Privileg wir überhaupt hier in Deutschland haben, dass es so viel Essen gibt, Getränke etc. pp. Gibt.
2: Ja, dass es teilweise auch zu viel gibt.
1: Ja, Zufriedenheit zählt auch zur Lebensfreude.
3: Ja,
2: genau.
3: Definitiv.
2: Ja. Natürlich. Und das, ja, das bin ich, sage ich mal im Moment. Ne? Wie zwar vor 9 Jahren, 2017 muss es ja gewesen sein, da war ich nämlich überhaupt nicht zufrieden. Ne? Da war ich ja in dieser richtig tiefen, depressiven Phase. Und jetzt kann ich sagen... Also hätte man mir 2017 gesagt, du wirst irgendwann dein Leben richtig genießen können und richtig viel Lebensfreude haben, dann hätte ich gesagt, nee, das kann nicht sein, das wird nichts mehr hier. Doch jetzt muss ich sagen, doch, ich kann mein Leben genießen, das ist Lebensfreude. Ich habe viele Freunde, soziale Kontakte, was ich ja schon sagte.
3: Aha.
2: Und wenn ich allein sein will, dann kann ich allein, weil ich auch gerne nach Hause fahre. Da fühle ich mich wohl in meiner Wohnung. Ne? Und dann Rückzugsort, was du ja schon sagtest, Daniela. Ja, und wenn ich dann selber mal spontan irgendwo anrufe und die haben Zeit, ja, dann... Ich bin sowieso manchmal mehr so ein spontaner Mensch. Und die Freiheit habe, spontan irgendwas entscheiden und du machst das jetzt. Das ist für mich auch Lebensfreude.
1: Ja, aber bei spontan und viel Zeit überhaben, zum Beispiel längeren Urlaub oder so... Das gehört jetzt nicht zum Thema, aber da gehört natürlich immer Geld mit zu, ne?
2: Ja, das stimmt, ja.
1: Weil es will ja niemand zum Beispiel, wenn er mehr Zeit hat oder wenige. Wenn ich eine Woche Urlaub habe, dann brauche ich 1-2 Tage zu Hause. Und den Rest würde ich gerne was unternehmen, um nicht nur zu Hause zu sitzen. Und dann kommt halt immer, kommt es halt immer auch auf die Kosten an, ne?
2: Ja.
1: Weiß ich was. Fahre ich jetzt einfach mal nach Münster, gehe da frühstücken oder Mittagessen machen, Stadtbummel oder gehe auf der Promenade spazieren. Halt so Sachen, die für uns dann auch nicht so viel kosten, weißt du?
2: Ja. Ja, ich sag mal, viele sagen ja auch, ja, man muss nicht viel Geld haben, um Freude am Leben zu haben. Ne? Ja, es kostet immer irgendwo, Hobbys können teuer werden, klar. Ne, aber ich sag mal, mir reicht es schon, ich sag mal, einen Skatabend zu machen. Dafür brauche ich 3 Leute. Ich bin selber schon mal einer. Auch wenn ich aussehe, sind wie 2. So, und dann finden sich eventuell 2 Leute und ein Kartenspiel kostet ja nicht viel. Und wenn du den ganzen Abend dann da sitzt und mit den Leuten dann, oder Doppelkopf mit 4 Leuten, ne, das kostet nicht viel. Und das ist für mich auch schon Lebensfreude. Ne? Das ist,
1: ja, es ist bei mir mit dem Sport genauso. Ich gehe ins Fitnessstudio, gehe da regelmäßig hin. Und das gehört, ist zum Glück günstig. Und ich habe aber, ich bezahle für einen ganzen Monat nur einen kleinen Betrag, kann jeden Tag dahin, wenn ich möchte. Bin unter Menschen, kann was für mich tun, für meine Gesundheit, für meine Laune, für mein Wohlbefinden. Und ja, ne?
2: Aber ich glaube auch, zu Lebensfreude gehören vielleicht auch, denke ich, auch Probleme.
1: Ja.
2: Ne? Weil ich glaube, wenn du ein Problem hast und das gelöst hast, das bringt auch Freude.

0: Und ich hatte trotzdem Lebensfreude. Wir sind am Wochenende viel ausgegangen, waren viel in der Disco unterwegs oder in Clubs, haben viel abgetanzt und das Wochenende genossen, wenn wir in der Woche wieder arbeiten mussten. Ne? Also da konnte ich das richtig schön genießen alles.
1: Natürlich, wenn du jetzt jeden Tag irgendwie ein Riesenproblem hättest, natürlich ist das keine Lebensfreude, aber ich glaube, so ein gewisses Maß an Probleme und dass du die Kraft hast, die anzugehen und dann auch zu lösen. Und dann hast du dann gelernt, siehst du, ich habe wieder was richtig gemacht. Der Punkt danach, das bringt dann die Lebensfreude vielleicht.
2: Definitiv.
1: Ja. Ich bin ja immer noch schwer depressiv, habe auch eigentlich jede Woche schon irgendwo Selbstmordgedanken. Mhm. Aber habe mich trotzdem gebessert, kann man sagen, weil es war eine Zeit lang etwas schlimmer. Und ich war auch vor der HO arbeitslos, mittellos und ziellos und wusste nicht, wo das Leben mich hinführt und hatte keine Perspektive. Und da war ich richtig, richtig depressiv und in einem tiefen Loch drin. Und da hatte ich richtig oft Selbstmordgedanken. Und durch mehrere Psychotherapeuten, die ich aufgesucht habe und dann auch im Endeffekt durch die HO, die mir dann quasi wieder, ich habe erkannt, dass ich dann doch, oder ich habe hier eine Stelle gekriegt, wo ich merke, ich werde doch gebraucht, ich kann was leisten und was ich leiste, gefällt vielen Leuten und das ist mir immer wichtig, dass ich Aufgaben habe, die dann auch nützlich sind und die anderen auch etwas bringen, sage ich mal. Oder wenn ich das für andere mache, dass die damit zufrieden sind. Und Perspektive haben die mir gegeben. Ich habe wieder, man kann diesen alten Spruch, ich habe wieder Sinn in meinem Leben gefunden, weil ich wusste ja vorher auch nie, was ich damit machen soll, mit anfangen soll. Ja, ich denke, muss ich ganz ehrlich sagen, ich glaube, das habe ich auch schon mal in einem anderen Podcast gesagt, wenn die HO nicht gewesen wäre und ich hier nicht arbeiten würde, dann wäre ich wahrscheinlich schon längst nicht mehr da. So könnte ich mir das vorstellen. Aber weil ich einfach weiß, dass das Leben lebenswert ist und die Arbeit mir gefällt, die ich mache gerade, und das macht mir auch Lebensfreude. Und deswegen sehe ich im Moment auch positiv in die Zukunft.
0: Ja, Lebensfreude ist ja für jeden auch was anderes, ne?
1: Ja, eben, genau, ne?
2: Ja, seine persönlichen Ansichten.
0: Der eine sitzt sich zu Hause in der Ecke und liest die ganze Nacht. Ja. Der andere trifft sich online mit Chatfreunden. Andere gehen in den Club und tanzen ab, um sich, ja, ich sag mal, was weiß ich was, um Spaß zu haben, um sich von der Arbeit zu erholen. Wie so ein Kurzurlaub halt, ne? Ja. Nur ohne, dass man wegfahren muss. Andere sind gerne unter Menschen, andere sind gerne alleine und das bedeutet ja auch für jeden ja nicht das Gleiche.
1: Ja, jeder hat andere Hobbys, jeder hat andere Interessen.
0: Ja.
1: Und solange ich die Freizeit habe und auch die Kraft, die Energie und die Zeit und die Lust auch habe und auch es auch meine Zeit zulässt, den Hobbys und Interessen nachzugehen, ist das auf jeden Fall auch Lebensfreude.
0: Ja, und so, ja, wenn man keine Leute hat, die einen irgendwie dauernd runterziehen.
1: Ja, richtig.
0: Ne? Ja. So, jedem kann es mal schlecht gehen. Jeder muss vielleicht mal über Probleme reden. Und das ist auch in Ordnung.
2: Ja.
0: Aber es ist ein Unterschied, ob jemand über seine Probleme redet oder ob er dich absichtlich runterzieht.
1: Ja, ja, genau, ja.
0: Ja, das sind so...
2: Ja, jeder gestaltet individuell seine eigene Lebensfreude.
0: Genau. Da hat Marci was gesagt. Wir sind die Gestalter unserer Lebensfreude.
1: Ja, ich wollte es gerade sagen. Wir sind, man sagt ja immer so schön, jeder ist sein eigenes Glück.
2: Jeder ist seines Glückes
1: Schmied. Genau, und das kann man ja auch sagen, jeder ist seines Lebens Schmied oder Lebensfreude Schmied.
0: Mhm.
1: Was wir aus dem Leben machen, das ist, ist ein starker Einfluss.
0: Na, also seit dieser schlechten Zeit bin ich jetzt sehr dabei, das zu genießen, was ich jetzt habe, und bin da auch echt dankbar für. Und ich glaube, Dankbarkeit hat auch so ein bisschen was mit Lebensfreude zu tun.
1: Ja, ja, natürlich, wenn du dankbar
2: sein
1: kannst.
2: Das merkt man auch.
1: Ja, dann auf jeden Fall. Ich bin auch dankbar, dass ich jetzt meinen ganzen Therapeuten und Ärzten und wen ich alle so getroffen habe in meinem Leben, dass ich gelernt habe, mit den Depressionen umzugehen und dass die Depression, das kommt natürlich mal vor, aber dass die Depression mich nicht tagtäglich 24/7 mich beherrschen, sondern dass auch irgendwann mal eine lange Spanne kommt, wo ich die Depression beherrsche. Wo ich dann sagen kann, so Depression, jetzt nerv mich mal nicht. Ja, mir wird bewusst, dass ich dann auch die

0: Kraft habe und stärker zu sein als die Depression, was nicht immer klappt, wie gesagt, was ich ja gerade sagte, Lebensmordgedanken kommen trotzdem mal hin und wieder, dann bin ich halt in diesem Loch wieder gefangen. Aber ich habe genug Leute, die ich dann helfen kann oder die mir helfen kann, die da wieder rauszukommen. Und diese Kraft zu haben, das ist auch Lebensfreude, würde ich fast sagen, oder trägt dazu bei.
1: Ja.
2: Ja, halt auch die Kraft und den Mut zu haben, sich gegen Situationen zu wehren, die einem nicht gut tun.
0: Ja, und Freunde zu haben,
2: die zu überwinden.
0: Genau, Freunde zu haben, die dir zuhören, wenn du da mal Schwierigkeiten hast. Du willst natürlich auch, jeder hat sein eigenes Süppchen zu tragen. Du willst nicht immer jeden deine Sorgen erzählen, weil derjenige hat ja selber genug, selber wahrscheinlich.
2: Ja, man
0: welche.
2: Möchte andere ja auch nicht belasten.
0: Genau.
2: Also das kenne ich zum Beispiel auch. Ja. Also bevor ich dann auf andere zugehe, so gerade auf Privatpersonen, jetzt nicht welche, wo du sagst, oder kannst du hingehen, die kennen sich damit aus, ne? Sondern wirklich auf Privatpersonen, also da muss es echt schon aus mir raussprudeln, da muss es mir wirklich schon richtig scheiße gehen.
0: Ja.
2: Und das mache ich auch nicht so gerne, weil, wie du gesagt hast, ne, jeder hat seine eigenen Baustellen und da will man ja nicht immer noch zusätzlich belasten.
0: Genau, ja. Weil irgendwann hören die Leute dann auf, dir zuzuhören, wenn du immer nur hinkommst und immer nur jammerst.
2: Richtig.
0: Ne, weil als ob jeder, also als ob der zuhören soll, in dem Moment überhaupt keine Probleme hat oder nie Probleme hat und nur ich. Klar, geteiltes Leid ist halbes Leid, deswegen sagte ich auch, wenn man eine Frau zu Hause hat oder einen Lebensgefährten, Lebensgefährtin, na, ist schön, wenn ich denen dann erzählen kann, ne? Geteiltes Leid ist halbes Leid, macht das Leben etwas leichter.
2: Mhm.
0: Aber wenn ich so irgendjemanden nur so einen Bekannten aus dem Bekanntenkreis kann, den will ich natürlich nicht immer wieder zutexten da mit irgendwelchen.
2: Genau.
0: Wenn die dann nämlich dann anfangen, dich zu blockieren oder nichts mehr von dir wissen wollen, weil du einfach nur noch nervst, dann und dich dann, ne, dann kann der Schuss nach hinten losgehen.
2: Richtig, genau, das ist es.
1: Ja.
2: Das soll es ja nicht.
0: Ja,
2: ne?
0: Richtig.
2: Ja.
1: Und dadurch vertieft sich auch dann die Beziehungen zueinander dann.
0: Ja. Oder eben nicht, wenn man zu sehr auf den Sack geht. Und
1: ja, das kann auch nach hinten losgehen.
0: Ach, der ruft schon wieder an. Ey, der will nur wieder hier rumjammern.
1: Das
0: ich gar nicht ran.
1: Klar.
0: Ja, deswegen, ja.
2: Ja, das muss ja noch nicht sein. Das will man ja nicht.
0: Nee.
2: Jo.
1: Ja.
0: Fällt euch sonst noch irgendwas ein, was man so sagen könnte? Lebensfreude. Gutes Essen, haben wir gesagt.
1: Ja.
2: Gutes Essen, gute trinken. Musik.
0: Gute Musik.
2: Bewegung,
1: Essen,
2: Sport,
1: trinken, Sport.
2: Ab und zu mal ausgehen. Für manche sich zurückziehen, für manche unter Leute gehen.
0: Also kurzum die Zeit so oder den Tag so gestalten, dass wie man das möchte.
2: Ja, dass man eben zufrieden sein kann, dass man sich sagt, oh, heute war ein schöner Tag.
0: Genau, was ja Joy auch schon gesagt hat, ne? Auch an sich an den kleinen Sachen.
2: Ja.
0: An den Glimmermomenten sich erfreuen.
2: Genau.
0: Das kann auch dazu beitragen, Lebensfreude zu spüren, zu haben.
1: Ja.
0: Man vergisst ja die guten Momente viel zu schnell. Die schlechten Sachen, die bleiben immer länger und präsenter.
1: Ja, die schlechten Sachen rücken mehr in den Vordergrund.
0: Ja, genau. Und die kleinen Sachen kriegt man da meistens gar nicht mit.
1: Ja. Mhm.
0: Und deswegen haben wir ja auch von Joya so ein bisschen gelernt, auch mal auf die kleinen Dinge zu achten.
2: Ja.
0: Genau. Und da hat sie auch recht. Da merkt man auch, dass man, wenn man da wirklich ganz klar mal drauf achtet, dann merkt man eigentlich, wie viel man an den guten Dingen verpasst, wenn man eben mal nicht drauf achtet. Das können ja ganz banale Sachen sein. Theoretisch, wenn man jetzt sagt, ich bin gesund nach Hause gekommen oder habe heute ein schönes Essen gehabt oder was weiß ich und ich habe wieder mal, was hier ja nicht passiert, aber ich habe mal wieder mal gelacht mit meinen Arbeitskollegen.
2: Passiert ja sonst nicht so.
0: Nee, wir sind immer ganz sehr ernst und so.
1: Wir sind immer ganz konzentriert in der Arbeit, sagen uns kein Ton.
0: Nein, hier ist Lachen verboten.
2: Wir gehen in den Keller.
0: Genau. Ja.
2: Wir haben es, ne?
0: Wir haben es drauf, genau.
1: Ja.
0: Ja, was wollte ich jetzt sagen? Jetzt habe ich schon wieder vergessen. Irgendwas mit Lebensfreude. Das war das Thema sogar zufällig.
1: Ja, erstaunlich.
0: Ja, man muss auch einfach ein Bewusstsein, dass man gerade Lebensfreude hat. Denn wie gesagt, wenn es nur eine ganz kleine Spanne ist, eine ganz kleine Zeitspanne, kann das eben vorbei sein. Man kriegt es gar nicht mit. Aber man muss schon.
2: Ja, und lass es Kleinigkeiten sein. Ein fremder Mensch lächelt dich an in einer Fußgängerzone oder so. oder was weiß ich was. Irgendwas Kleines nur.
1: Oder
2: eine Verkäuferin ist freundlich oder.
1: Oder einen schönen Shopping-Tag oder was weiß ich.
0: Oder einfach mal richtig Geld sparen und dann irgendwann sagen, so, jetzt gebe ich es einfach mal richtig aus. Ich fahre einfach.
2: Ab nach Ibiza.
0: Ab nach Ibiza in Urlaub oder einfach mal irgendwo in ein schönes Geschäft, wo man sich da so ein paar Spiele oder, also Brettspiele oder Computerspiele oder vielleicht Spielkonsolen kaufen kann, wo ich halt sagen kann, ich habe da jetzt für gespart und jetzt, das ist glaube ich auch für mich, also das ist für mich auch Lebensfreude. Einfach mal sinnlos Geld ausgeben.
1: Obwohl, ich habe mir für, also ich spare ja sowieso Geld immer auf Heide.
0: Nein. Er damit.
1: Und da habe ich mir dann sozusagen eine kleine Figur gekauft.
2: Was für eine
1: vom
2: Figur?
1: Vom gesparten Geld.
0: Ja, was für eine Figur?
1: Von Dragon Ball.
2: Ah.
1: Habe ich mir eine Figur geholt. Ich glaube, das war's für heute.
0: Ich glaube, das war's für heute, ja.
2: Ich glaube, das war's für heute.
1: Ja.
2: Das ja. war unsere heutige Folge.
0: Die ganz ernsthaft war?
1: Ja.
0: Ist ja auch ein ernstes Thema. Lebensernsthaftigkeit.
2: Ja, das war unsere heutige Folge. Es ging um das Thema Lebensfreude. Wir hoffen, ihr hattet ein bisschen Spaß. Genauso viel Spaß wie wir.
0: Wir hatten gar nicht so viel Spaß.
2: Ja, ja, auf jeden Fall war es das heute für uns. Und vielleicht konnten wir euch ja ein bisschen helfen, auch ein bisschen Lebensfreude zu entwickeln. Euch Sachen zu suchen, die euch Spaß machen. Oder aus Situationen rauszugehen, die euch nicht gut tun. Damit ihr wieder schöner leben könnt. Und ja, ihr findet uns natürlich wie immer mit unseren Podcasts auf YouTube und Spotify. Bei Instagram findet ihr uns natürlich auch immer noch unter echtwir. Und wir würden uns freuen, wenn ihr das nächste Mal wieder reinhört. Wir verabschieden uns für heute. Tschüss.
0: Tschüssi.
1: Tschüssi.

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1: Ich bin Babette Büchner. Nach der Niederlagenserie der CDU bei den drei Landtagswahlen im September wirbt der CSU-Politiker Manfred Weber dafür, die scharfe politische Abgrenzung hin zur AfD aufzuweichen. Die Brandmauer im Sinne von die oder wir müsse Geschichte sein, sagte Weber der Süddeutschen Zeitung.
2: Für CSU-Politiker Weber ist die Brandmauer zur AfD keine Politik. Er spricht von einer Riesenbelastung. Mit Blick auf die Minderheitsregierungen in den Landtagen von Thüringen und Sachsen etwa stellt er eine noch linkere Politik seiner Partei fest, da man ja dauernd mit den linken Parteien abstimme. Umgekehrt stelle die AfD im Parlament CDU-Inhalte zur Abstimmung, aber die Union sei dann wegen der Brandmauer gezwungen, dagegen zu stimmen. Weber selbst hat im EU-Parlament schon mit rechten Parteien zusammengearbeitet. Mit ihrer Hilfe trieb seine EVP-Fraktion etwa ein Gesetzesprojekt zur Verschärfung der Asylpolitik voran. Ursula Winkler, Nachrichtenredaktion.
1: US-Präsident Donald Trump hat mit Kreml-Chef Wladimir Putin vereinbart, dass die USA Diesel aus Russland importieren. Für die Bundesregierung kommt das aber nicht in Frage. Regierungssprecher Stefan Cornelius betonte heute, dass Deutschland an den Sanktionsbeschlüssen gegen Russland festhält und gemeinsam mit den europäischen Partnern an weiteren Sanktionen arbeitet. Die Unterstützung der Ukraine bleibe ungebrochen. Schon wieder sind Tests mit künstlicher Intelligenz aus dem Ruder gelaufen. Die KI der Entwicklerfirma Anthropic hat unter anderem einen falschen Hinweis auf einer Polizeiwebseite zur Aufklärung ungelöster Mordfälle eingereicht.
3: Die Firmen trainieren aktuell sogenannte KI-Agenten, also Software, die im Auftrag der Nutzer selbstständig Aufgaben erfüllen soll. Das hat die KI auch gemacht, aber nicht immer im Sinne des Erfinders bzw. Entwicklers. Neben Falschaussagen der KI von Anthropic auf einer Polizeiwebsite tauchten auch fleißig von der Software ausgefüllte Online-Formulare auf. Und zwar wohl 20 Visa-Anträge beim amerikanischen Außenministerium. Katrin Müller, Nachrichtenredaktion.
1: Polens Polizei greift durch. Nach zwei Messeattacken in Schulen wurden 76 Personen festgenommen. Landesweit seien rund 50.000 Schulen kontrolliert worden, teilte die Polizei auf X mit. Am Donnerstag war bei einem Messeangriff eines 15-Jährigen in einer polnischen Schule die 37-jährige Hausmeisterin getötet worden. Zuvor hatte ein 19-Jähriger an einer Berufsschule 9 Menschen mit einem Messer verletzt.
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4: 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Herzlich willkommen zu einer weiteren Folge des Podcasts vom Blinden- und Sehbehindertenverband Niedersachsen e.V., kurz BVN. Bei Klangstock geht es um Menschen, um Erfahrungen und konkrete Themen. Viele von uns haben einen Langstock und gemeinsam ergeben wir einen Klang. Für Sie. Wir sind in der Blickstraße in Hannover, nämlich bei der Region Leine-Weser in den Beratungsräumen und der regionalen Geschäftsstelle. Unsere Mitarbeiterin in der sozialen Arbeit, Jessica Meyer, und ihre Elternassistenz, Adrian Steuerwald, sind heute hier und wir reden gemeinsam über das Thema Elternassistenz. Hallo, ihr beiden.
5: Hallo. Schönen guten Tag, hallo.
4: Jessica, stell dich doch bitte einmal kurz vor.
6: Mein Name ist Jessica Meyer. Ich bin 43 Jahre alt, arbeite hauptamtlich für den Blinden- und Sehbehindertenverband, bin in der sozialen Beratung tätig, bin von Haus aus Sozialarbeiterin, mache das Ganze jetzt schon fast 15 Jahre und bin selber betroffen. Ich bin blind im Sinne des Gesetzes und ja, habe eine kleine Tochter, die mittlerweile fast 6 Jahre alt ist und deswegen das Thema Elternassistenz.
4: Adrian, stellst du dich bitte auch einmal vor?
5: Ich bin Adrian Steuerwald, bin 44 Jahre alt, bin jetzt 5 Jahre in der Elternassistenz tätig, schon in 4 Familien. Davor war mein beruflicher Weg so ein bisschen querbeet, war ein Patiententransfer, habe auch eine kaufmännische Ausbildung vorher gemacht. Nö, wie gesagt, also jetzt bin ich im Rahmen der Elternassistenz unterwegs und das macht mir auch sehr viel Spaß.
4: Ja, sehr schön. Danke. Jessica, wie muss man sich das vorstellen? Warum und wie benötigst du Elternassistenz? Was bedeutet das eigentlich für dich?
6: Tatsächlich habe ich mich schon vor etlichen Jahren mit dem Thema Elternassistenz beschäftigt. Als ich mein Diplom, damals durfte ich noch, ich war der letzte Jahrgang, der auf Diplom studiert hat, meine Diplomarbeit habe ich zum Thema Eltern mit Behinderung, kommunikativer Umgang mit ihren Kindern. Und da gab es eben auch das Thema Elternassistenz am Rande. Da ist es mir eben schon begegnet. Also ich wusste damals schon, das ist jetzt über 20 Jahre her, dass es Elternassistenz gibt. Von daher war es für mich klar, wenn ich später selber mal, also jetzt aus Sicht damals als Studierende, war es für mich klar, wenn ich später mal eine Familie haben werde, dass ich auch mich bemühe, Elternassistenz zu bekommen. Nun hat sich das in den letzten Jahren auch verändert. Für Blinde und Sehbehinderte war der Zugang nicht so ganz einfach, Elternassistenz zu bekommen, weil es einkommens- und vermögensabhängig war, auch immer noch ist, aber die Voraussetzungen haben sich geändert. Also ich kann mich erinnern, als ich hier angefangen habe beim BVN, habe ich versucht, für jemanden Elternassistenz zu beantragen. Und das hat aber nicht funktioniert, weil derjenige berufstätig war und zu viel verdient hat. Das heißt, Elternassistenz bezahlt wurde damals nur für diejenigen, die wirklich, ich sage mal in Anführungszeichen, mittellos waren. Das hat sich geändert durch das BTHG, also durch das Bundesteilhabegesetz. Da ist der Zugang einfacher geworden, weil eben die Bemessungsgrenzen mittlerweile andere sind. Das heißt, jemand, der berufstätig ist, kann auch Elternassistenz bekommen.
7: Okay, und du hast ja nun schon gesagt, dass du im rechtlichen Sinne oder im gesetzlich blind bist. Du hast aber schon auch noch einen Sehrest.
6: Genau, richtig.
7: Kannst du den noch maximal auch dafür einsetzen, dass du dich im Alltag so frei bewegen kannst? Oder wie müssen wir uns das vorstellen?
6: Also grundsätzlich bin ich erstmal mit dem blinden Langstock unterwegs. Um mich zu kennzeichnen im Straßenverkehr, damit die Leute wissen, okay, die Frau sieht nicht so gut. Weil es steht mir nicht auf die Stirn geschrieben, dass ich schlecht sehen kann. Das kriege ich immer wieder gesagt. Und deswegen, ja, es ist halt so wichtig für mich, für andere, dass ich gekennzeichnet bin, auch wenn ich Dinge noch wahrnehme. Aber alles kann ich eben auch nicht überblicken und einschätzen. Und gerade wenn ich mit meiner Tochter unterwegs bin, ist es umso wichtiger für mich, für meine Tochter, dass ich gekennzeichnet bin.
7: Ja, und nimmt Rosalie da auch Rücksicht drauf? Oder wie ist das? Du hast ja gesagt, sie ist jetzt so im Vorschulalter. Sie ist aber auch ein Kind.
6: Ja. Wie Kinder so sind. Ja. Also es gibt wirklich Situationen, da ist sie sehr rücksichtsvoll und sagt, Mama, pass auf, da ist eine Stufe oder Mama, da kommt jetzt der Bordstein. Sie muss das nicht machen, sie macht das von sich aus, weil sie es gelernt hat, weil sie damit groß geworden ist. Ich fordere das nicht ein. Im Gegenteil, ich möchte nicht, dass mein Kind mich zu sehr unterstützt, weil sie ist Kind und kein Hilfsmittel.
7: Ja.
6: Aber klar gibt es auch Situationen, wo ich sie dann wieder einfangen muss. Also sie weiß, wenn sie mit mir unterwegs ist, alleine, es muss klare Absprachen geben, damit es mit uns beiden funktioniert. Anders geht's nicht. Ja. Also bestes Beispiel ist Fahrradfahren. Sie hat es letztes Jahr gelernt. Ich habe mich anfangs nicht getraut, mit ihr alleine rauszugehen, wenn sie mit dem Rad fährt. Das hat sich mittlerweile geändert. Also sie kann jetzt mittlerweile auch alleine mit dem Fahrrad zum Kindergarten. Ich laufe dann halt mehrere Meter hinter ihr her. Ich weiß, ich kann mich auf sie verlassen. Sie bleibt an jeder Ecke stehen und fährt nicht alleine über die Straße. Sobald sie das macht, muss ich das mit dem Fahrradfahren einfach unterbinden.
7: Ja.
6: Das geht nicht anders und das weiß sie eigentlich auch.
7: Ja.
6: Und bisher hat es funktioniert.
7: Sehr schön. Ja, klare Regeln helfen da. Ne?
6: Richtig, das ist gut. Anders geht's nicht.
7: Und wie muss man sich das denn vorstellen, Adrian, wenn ihr zu dritt unterwegs seid? Ist sie dann ein bisschen unbedarfter? Merkt sie sofort den Unterschied oder wie nimmst du das wahr?
8: Das kann natürlich sein, dass sie vielleicht dann schon nochmal eher was austestet. Nee, ich kann das eigentlich auch nur bestätigen. Klar, in der Anfangszeit war es so ein bisschen, hat das ein bisschen gedauert, aber das hat sie dann ganz gut angenommen und das klappt auch wirklich sehr gut, dass man sagt, okay, du fährst jetzt, sag mal, bis zur nächsten Straße, wo wir dich sehen können und da bleibst du stehen. Und das klappt dann auch wirklich gut mit ihr.
7: Ja.
8: Also da kann ich echt sagen, das ist dann, wie gesagt, wie Jessica das schon sagte, gute, vernünftige Absprache vorher im Endeffekt.
7: Ja.
8: Das hat sich bei ihr dann gut verinnerlicht.
7: Ja.
6: Es ist schon so, wenn ich Assistenz dabei habe, dass meine Tochter dann mehr Freiraum hat, sage ich mal. Weil ich weiß, okay, ich habe jemanden an meiner Seite, der sieht, was sie gerade macht. Und darauf kommt es eben auch an. Das ist bei mir eben das, wo ich die Elternassistenz brauche. Jemand, der sieht, was mein Kind macht und den ich fragen kann, wo ist sie, was macht sie. Und gegebenenfalls, wenn es gefährlich wird,
9: eingreift oder mir sagt, was gerade ist und ich ihr dann sage, das und das geht nicht.
7: Ja, vielleicht mögt ihr noch mal kurz erklären, worin besteht eigentlich der Unterschied zwischen einer persönlichen Assistenz und einer Elternassistenz?
9: Dadurch, dass ich Mutter bin, beziehungsweise mein Mann nutzt auch Assistenz, weil wir beide betroffen sind, wie der Name schon sagt, Elternassistenz. Ne? Wenn man Eltern mit einer Behinderung ist, hat man die Möglichkeit, das zu nutzen. Der Unterschied zu einer persönlichen Assistenz ist eben aus meiner Sicht, dass jemand, der persönliche Assistenz übernimmt, eben speziell jetzt für die Person mit Behinderung Assistenz übernimmt, also Dinge erledigt, die nicht bewerkstelligt werden können beim Einkaufen oder was auch immer. Und bei uns ist es halt das Thema das Kind, also alles rund ums Kind, wo wir einfach Hilfestellung brauchen. Also sei es jetzt Beaufsichtigung auf dem Spielplatz, Unterstützung bei, ich sag mal, Arztbesuchen, solche Dinge zum Beispiel.
7: Ja. Und das bezieht sich dann immer vor allem auf so Alltagssituationen, ja?
9: Ja.
7: Oder? Okay,
9: ja.
7: Also ausschließlich im Alltag. Und hast du da ein bestimmtes Stundenkontingent, was du in Anspruch nehmen kannst?
9: Genau, das wird im Vorfeld eben ausgehandelt mit dem Kostenträger. Wir müssen natürlich belegen, welchen Bedarf wir haben. Also es gibt regelmäßig so eine Bedarfsermittlung. Wir sagen halt, das und das brauchen wir, weil wir das und das machen möchten. Und dann geht man halt gemeinsam in den Dialog und am Ende kommt dann in der Regel auch der Bedarf raus, der angemessen ist. Es gibt die Möglichkeit, das nutzen wir auch, zusätzliche Bedarfe zu bekommen, also zusätzliche Stunden, wenn wir zum Beispiel in Urlaub fahren. Das haben wir jetzt schon benutzt. Wir werden das wieder nutzen. Das ist auf jeden Fall eine super Sache, weil ohne Assistenz könnten wir mit unserer Tochter so jetzt nicht in Urlaub fahren. Ich müsste für alle irgendwie mitgucken, mitdenken und das übersteigt meine Fähigkeiten, ehrlich gesagt.
7: Ja, absolut.
9: Ja.
7: Okay, das heißt, ihr fahrt auch zusammen in Urlaub?
8: Ja, genau.
7: Oh ja, sehr schön.
9: Für ihn ist es Arbeit, für uns ist es Freizeit.
7: Ja.
8: Steht jetzt demnächst wieder in Urlaub an.
7: Ja.
8: Das ist jetzt, glaube ich, der vierte Urlaub, glaube ich, den wir zusammen verbringen.
9: Dritte oder vierte,
8: ja. Ja, dritte oder vierte, genau.
7: Yeah.
8: Gut, ist natürlich auch gut. Wir wissen schon, wo es hingeht. Wir kennen die Gegebenheiten.
7: Ja.
8: Sie sind auch eben, sagen wir, auch für Jessica und Frank auch ein bisschen zugeschnitten. Und nee, das klappt auch wirklich gut.
7: Sehr gut. Und du bist dann also die Elternassistenz von der Familie? Oder speziell von, okay.
8: Ja, genau. Im Endeffekt hat es ja angefangen. Sag mal, Jessica hat ja sozusagen Stunden beantragt.
7: Ja.
8: Da war so, ja, habe ich sozusagen für Jessica gearbeitet, aber klar, es ist, wie Jessica auch schon sagte, alles ein fließender Übergang. Man soll sich halt auch ein bisschen um den Haushalt kümmern, wie gesagt, mit Rosalie eben halt interagieren und gucken, was da anliegt, immer einkaufen. Also ist im Endeffekt so allumfassend eben halt sozusagen für die Familie.
9: Naja, aber der Bedarf von Frank kam dann halt auch dazu, weil dass wir gesagt haben hier, dass er auch Möglichkeiten hat, Assistenz zu nutzen, auch alleine, haben wir eben dann auch Stunden beantragt.
7: Okay, und Frank ist dein Mann.
9: Genau.
7: Wie lange gilt denn dieser Bedarf? Also wie lange kann man sich darauf verlassen, dass ich jetzt Stunden XY zur Verfügung habe?
9: Also in unserem Fall wurde uns schon gesagt, solange wie der Bedarf da ist. Deswegen geht man regelmäßig mit dem Geldgeber, also mit dem Kostenträger, in den Dialog. Das ist die Grundlage.
7: Ja, man muss ja nämlich auch wirklich langfristig planen können. Ne? Also gerade mit Kind, da möchte man ja nicht auf einmal einen Ausfall haben.
9: Ja, also ich gehe davon aus, erstmal so lange, bis Rosalie die Grundschule durchlaufen hat, werden wir Assistenz brauchen. Was danach kommt, müssen wir dann sehen.
7: Ja.
9: Also ich denke, das ist realistisch. Aber es kann auch sein, dass wir sagen, wir brauchen danach hier und da. Das wissen wir jetzt einfach noch nicht. Das wird sich zeigen.
7: Ja. Und bist du zufrieden damit, wie viele Stunden du in Anspruch nehmen darfst? Passt das zu deinem Bedarf?
9: Im Moment ja. Man muss halt schauen, wenn sich irgendwas ändert, dann muss ich natürlich auch auf den Kostenträger zugehen und sagen, hier, ich brauche vielleicht doch aus den und den Gründen mehr Stunden.
7: Ja.
9: Das kann natürlich mal passieren, ja.
7: Ja. Adrian, hast du mehrere Familien, die du betreust? Oder betreust du jetzt nur Jessicas Familie?
8: Also zum jetzigen Zeitpunkt bin ich in zwei Familien tätig. Genau, also insgesamt bin ich jetzt in vier Familien gewesen. Hat bei mir auch im Endeffekt auch klein angefangen. Ich habe ja sozusagen, bin ja auch sozusagen als Quereinsteiger reingerutscht.
7: Ja.
8: Und es gab ja im Endeffekt, glaube ich, am Anfang nur 10 oder 16 Stunden. Und dann so im Laufe der Zeit hat sich das halt immer ein bisschen weiter nach oben gesteigert. Mhm. Und dann, klar, hat man geguckt, wo hat man Kapazitäten. Dann hat jemand meine Chefin gefragt, Mensch, hast du vielleicht Lust, in die Familie mal reinzugucken? Die haben halt auch einen Bedarf. Mhm. Ja, und dann geht man dahin, stellt sich vor, macht einen Probetag und dann guckt, ob es passt, eben der Familie dann eben weiterhelfen kann.
7: Ja.
9: Also bei der Elternassistenz muss man halt auch unterscheiden. Es gibt, ich sage jetzt mal, qualifizierte Assistenz. Das sind eben Menschen, die schon eine berufliche Vorbildung haben in dem Bereich, also in irgendeiner Form eine pädagogische Ausbildung haben. Mhm. Es gibt aber auch, wie in unserem Fall, eben die unqualifizierte Assistenz, wie Adrian sagt, das kann eben jemand machen, der auch als Quereinsteiger diesen Job macht. Mhm. Also man muss da jetzt nicht unbedingt eine Qualifizierung haben für diesen Beruf, aber man wird auf jeden Fall geschult. Es gibt Fortbildungen. Mhm. Und natürlich auch die Aufgaben ergeben sich dann eben mit den Familien selber, wenn man zusammen den Alltag gestaltet.
7: Das heißt, das kann man sich schon so vorstellen, dass ihr euch einfach eng abstimmt. Ja. Wie sieht die nächste Woche aus? So wie wollen wir es gemeinsam gestalten?
9: Ja.
7: Und du musst dann auch immer schauen, Adrian, dass du auch so alles übereinbekommst.
9: Wir haben halt feste Tage, wo wir wissen, Adrian ist da.
7: Okay.
9: Wir haben auch noch andere Assistenzkräfte, also es ist nicht nur Adrian, weil es kann ja auch mal sein, dass Adrian krank wird oder Urlaub hat.
7: Ja.
9: Ne? Deswegen haben wir auch andere Assistenzkräfte, die wir dann anfragen und nutzen können. Und die haben eigentlich ihre festen Tage, wo sie bei uns sind.
7: Ach ja, okay. Und im Urlaub ist es dann einfach am Stück, denn so ein geteilter Urlaub wäre ja wahrscheinlich auch sehr schwierig.
9: Im Moment, ja.
7: Ja. Hättest du jetzt auch sagen können, auch nee, mit der Familie passt das jetzt nicht?
8: Seiten können das natürlich sagen, ne? Wenn man merkt, irgendwie ist dann was, stimmt das irgendwie nicht, ist das nicht harmonisch? Können halt beide Seiten sagen, tut mir leid, wir haben es ausprobiert, aber irgendwie läuft das nicht und ich kann eben halt nicht das geben, was die Familie braucht. Oder wenn die Familie sagt, ja, irgendwie sind mit dir nicht zufrieden oder uns das anders vorgestellt, da kann man natürlich von beiden Seiten sagen, okay, dann lassen wir es lieber.
7: Ja, und natürlich haben auch die Kinder da ein gewisses Mitspracherecht, ne? Dann
8: natürlich, ist es ja schon sehr. Natürlich harmonieren. Man muss ja schon einen gewissen Zugang zu den Kindern haben.
7: Ja.
8: Man hat das ja schon in der einen oder anderen Familie mitbekommen, dass es eben halt dann nicht so rund lief und.
7: Ja, passiert. Ne?
9: Tatsächlich haben wir uns auch schon von zwei Assistenzkräften verabschiedet, weil es nicht gepasst hat.
7: Ja.
9: Das ist bei uns auch schon der Fall gewesen, ja.
7: Wie geht deine Tochter so damit um, mit dem ganzen Thema? Kommt sie gut mit allen zurecht?
9: Ja, das ist natürlich ein bisschen anders als in anderen Familien. Bei uns ist sehr oft noch eben eine zusätzliche Person anwesend. Also nicht nur Mama und Papa, sondern auch andere Assistenzkräfte, also Adrian oder vielleicht auch jemand anderes aus dem Team. Und ja, sie ist da reingewachsen. Wir haben angefangen mit Elternassistenz, da war Rosalie 7 Monate alt. Von daher kennt sie das. Aber klar, sie bekommt natürlich auch mit durch den Kindergarten, dass das in anderen Familien nicht so ist. Von daher, sie merkt auch mittlerweile, warum wir Assistenz haben, so weil Mama und Papa eben blind sind bzw. schlecht sehen können und deswegen Elternassistenz haben. Das erkläre ich ihr auch immer wieder und mittlerweile hat sie schon auch manchmal so, ich sag mal, so Züge, dass sie sagt, ach nö, das kann jetzt Adrian machen, du bist ja unser Assistent. Also das hat sie sich schon ein bisschen abgeguckt.
7: Ja, verstehe.
9: Also sie ist schon schlau, was das angeht.
7: Ja,
9: das gab es durchaus schon.
7: Sehr schön. Also ihr kommt gut zurecht. Das hört man so raus.
9: Im Großen und Ganzen.
8: Doch, ja, also,
9: ja. Es gibt immer mal Unstimmigkeiten, aber ich meine, in jedem Arbeitsverhältnis läuft nicht immer alles rund und dann spricht man drüber und dann kriegt man das wieder hin. Das ist eben so.
7: Von deiner Seite auch, dass du gut mit Rosalie zurechtkommst.
8: Ich glaube, irgendwo hat sie mich schon sehr gut akzeptiert und irgendwo gehört man mit zur Familie, ist das ein bisschen übertrieben, aber.
7: Gehörst du schon einfach in das Setting Familie?
9: Genau.
7: Mit
9: rein,
7: ne?
8: Das ist ja
7: schon. Okay, welche Aufgaben hast du denn da jetzt eigentlich konkret? Wie kann man sich das so vorstellen?
8: Ja, im Endeffekt geht es halt los mit, sag mal, den pflegerischen Tätigkeiten. In der Anfangszeit war es eben halt sich Windel wechseln, Flasche geben, Essen machen oder wir haben ja dann noch viel
9: Babybrei gekocht.
7: Gekocht
9: und eingefroren, das war immer eine große Aktion, alle paar Wochen.
7: Ja, sehr gut.
8: Genau, also im Endeffekt alles, was ihm halt rund ums Kind da ist, Zähne putzen, baden, duschen, je nachdem, was halt anliegt.
9: Mhm. Es ist aber auch so, dass die Elternassistenz das natürlich nicht alleine macht. Ne?
7: Also immer mit
9: Immer im Team, ne? Ja. Immer mit einem Elternteil zusammen, weil das ist ja Sinn und Zweck der Elternassistenz, ne? Dass sie unterstützt. Ne? Mhm. Wenn ich ihn bitte, guck mal, wie sieht sie aus im Windelbereich, müssen wir mal wieder cremen oder so. Mhm. Oder beim Baden, ist jetzt der Schaum aus den Haaren raus oder nicht oder wie oder was? Ja. Das gehört einfach dazu.
8: Bei euch ist es halt immer wirklich, sag mal, so dieses Gucken, der Schwerpunkt, sag mal, was ich so ein bisschen kompensiere. Mhm. In anderen Familien ist eben, wo die Eltern nicht so, weil sie die Kraft haben, weil die nicht so mobil sind, wo ich das Kind auf Wickelkommode lege, hebe oder wieder runterhebe. Ja. Einfach solche Kleinigkeiten, die eben halt schon eine große Erleichterung sind.
7: Und die Kinder haben in aller Regel keine Einschränkung oder habt ihr in dem Pflegebüro, wo du angehörst, auch Familien, wo auch ein Kind mit Behinderung...
8: Wobei, ich muss gestehen, bisher in den Familien, wo ich gewesen bin, war das Kind in Anführungsstrichen gesund. Ja. Ich weiß es nicht. Ich muss gestehen, ob es da auch andere Varianten gibt der Elternassistenz. Kann ich jetzt leider nicht weiter was zu sagen.
7: Ja, okay.
8: In erster Linie sind wir ja dafür, wie gesagt, für die Eltern, die eben halt eine Beeinträchtigung haben, dass wir da unterstützen.
7: Ja. Jessica, du hast es gerade schon gut auf den Punkt gebracht. Also Adrian ist oder auch andere Elternassistenzen bei euch, die unterstützen dich bei Aufgaben, die du im Elternbereich, sagen wir mal, hast. Das heißt also, man kann sich das jetzt nicht so vorstellen, dass man noch sagt, ja, ich habe jetzt noch dies und jenes zu tun, pass du mal bitte auf mein Kind auf. So in der Form ist es nicht zu verstehen.
9: Eigentlich nicht, nein. Es kommt durchaus mal vor, ne? Oder man muss dann auch abwägen, wer kümmert sich jetzt ums Essen, wer kümmert sich ums Kind. Ne? Dann gucken wir halt, ne? Wir sind dann zusammen in der Wohnung und dann werden die Aufgaben halt geteilt, sage ich mal. Genau. Aber in erster Linie soll es schon so sein, dass die Eltern, ich sag mal, mit dem Kind sind und dann die Elternassistenz die anderen Dinge übernimmt.
7: Ja.
9: Aber da sprechen wir uns dann auch halt ab, wer macht was.
7: Ja, so ist ja dann auch realistischer Familienalltag. In welchen Situationen hast du denn das als unerlässlich empfunden, eine Assistenz? Also du hast ja nun schon gesagt, dass Rosalie 7 Monate alt war. Mhm. Ich stelle mir das aber auch so im Babyalter sehr herausfordernd vor, wo du dann noch keine Assistenz hattest. Wie konntest du damit umgehen?
9: Ich sage mal so, für uns als sehbehinderte, blinde Eltern war es einfacher, als das Kind eben noch nicht mobil war.
7: Okay, ja.
9: Krabbeln ging noch, klar, aber wenn es dann anfängt zu laufen, dann wird es herausfordernd, ja. Mhm. Was für mich eben wichtig war, Spaziergänge mit dem Kinderwagen, habe ich am Anfang eigentlich nur in sehender Begleitung gemacht. Ansonsten bin ich mit ihr, wenn ich alleine war, habe ich Rosalie in die Trage genommen, damit ich den Stock benutzen konnte. Das ist halt schon so lange her.
7: Ja, ja, aber dann, du hast recht, sobald das Thema Mobilität aufkommt, dann kommen natürlich ganz neue Gefahren in eigentlich allen Alltagssituationen, ne?
9: Ja,
7: zu Hause, aber auch unterwegs.
9: Ich habe mir das ehrlich gesagt Stück für Stück erarbeitet, weil ich habe ja auch nicht 24/7 Assistenz, ne?
7: Ja.
9: Das ist ja schon auch so. Und ich kann mich erinnern, es gab Wochenenden, wo ich gedacht habe, oh, was mache ich jetzt mit meinem Kind? Da war Rosalie, ich weiß nicht, vielleicht 1,5, 2, 2,5 und anfangs war es so, bei schönem Wetter haben wir dann unseren Balkon zum zweiten Kinderzimmer gemacht, alles rausgeschleppt, weil das die Möglichkeiten waren, wo ich wusste, okay, einen sicheren Rahmen, da kann nicht so viel passieren, ich bin dabei. Aber trotzdem wollte ich ihr auch ermöglichen, dass sie zum Spielplatz gehen kann. Und ich habe dann angefangen, wir haben bei uns hinten im Hof einen kleinen Spielplatz und da bin ich dann, als sie gerade laufen konnte, mit ihr hingegangen, damit sie auch dieses Erlebnis hatte, ich kann auf den Spielplatz gehen. Also das habe ich mir erarbeitet und irgendwann habe ich mich dann auch getraut, auf andere Spielplätze mit ihr zu gehen, die ich eben schon kannte, weil wir sie vorher mit Assistenz besucht haben und ich für mich das Gefühl hatte, dieser Spielplatz ist für mein Empfinden sicher, weil es gibt nur einen Eingang und der ist nicht zu allen Seiten offen, sondern nur zu einer. Das erleichtert das natürlich auch.
7: Ja.
9: Ja, also es ist quasi ein Prozess, ne, den ich da durchlaufen habe und mir einfach Dinge auch erarbeitet habe. Also man wächst quasi mit seinen Aufgaben, das ist so.
7: Ja. Adrian, du hast schon gesagt, dass du einen bunten Weg vorher schon beschritten hast.
8: Genau.
7: Was macht den Beruf besonders?
8: Ich denke mal, wenn man so eine soziale Neigung hat, würde es, denke mal, jedem schon so gut passen. Ja, es ist irgendwo, ich selber habe keine Kinder und im Endeffekt ist es irgendwo schon echt schön, irgendwie, sag mal, andere Kinder so zu erleben und zu begleiten und zu helfen oder den Familien zu unterstützen, wie die denn eben immer größer werden, sich mal weiter entfalten und die geben einem auch viel zurück im Endeffekt.
7: Ja.
8: Und das ist schon echt schön, weil man der Familie helfen kann und man da eben halt dann auch einiges zurückbekommt im Endeffekt.
7: Ja, sehr schön.
9: Natürlich gibt es auch Eltern, die sagen, nein, ich möchte keine Elternassistenz aus den und den Gründen. Mag es geben. Ist auch völlig legitim. Das muss ja jeder für sich selber entscheiden. Aber ich habe mich halt für diesen Weg entschieden und bin nach wie vor damit zufrieden. Auf jeden Fall.
7: Berätst du denn selber auch Betroffene dahingehend? Hast du schon Situationen gehabt, wo eben jemand betroffen war und das noch gar nicht wusste, dass man sowas wie Elternassistenz beantragen kann?
9: Gibt es, ja. Also es ist jetzt nicht jede Woche der Fall, aber ja, ich hatte durchaus auch schon Ratsuchende, die Kinder hatten, wo das Thema war.
7: Und berätst du dann in deiner Rolle als Selbstbetroffene oder eher als eben soziale Mitarbeiterin hier vom BVN? Oder
9: ehrlich gesagt, ich das. Ja, es mischt sich schon so ein bisschen, ja. Ich glaube, es ist vielleicht für denjenigen, der beraten wird, nochmal eine ganz andere Sichtweise, wenn man weiß, aha, da ist jemand, die eben auch Elternassistenz nutzt und weiß, wovon sie spricht.
7: Ja.
9: Ne? Also das hat nochmal eine ganz andere Qualität.
7: Absolut. Du hast ja auch schon

0: anfangen.
1: Gut, und dann wird das individuell geprüft.
0: Ich hatte ja anfangs gesagt, dass es einen Unterschied gab zu der Einführung des Bundesteilhabegesetzes. Also da ist es schon einfacher geworden, weil eben die Einkommens- und Vermögensgrenzen weiter gesteckt wurden. Das erleichtert den ganzen Antragsprozess immens. Also von daher war das eben, ich sag mal, ein Schritt in die richtige Richtung. Und ich hoffe, weil im Moment einfach auch die aktuelle Diskussion dahingehend ist, also auf politischer Ebene, dass es da nicht zu gravierenden Kürzungen kommt. Also da sind ja gerade Diskussionen im Gange, die sind schon erschreckend.
1: Könntest du es dir Stand jetzt dir ohne Elternassistenz noch vorstellen? Also gerade weil du jetzt ja schon jahrelang das in Anspruch genommen hast?
0: Ich glaube, es ist nichts unmöglich, nein. Aber es ist für mich oder für unsere Familie eine existenzielle Hilfeleistung, die wir in Anspruch nehmen. Weil es uns als Familie natürlich in vielen Dingen entlastet. Jetzt kommt in unserem Fall eben auch noch hinzu, wir haben nicht das familiäre Netzwerk. Das ist auch noch so ein Punkt. Es ist vielleicht etwas anders, der Bedarf, wenn man eine Oma um die Ecke hat, die mit unterstützen kann. Oder eine Tante oder wen auch immer. Wirft nochmal ein anderes Licht drauf. Ja, das haben wir nicht. Deswegen ist es für uns nochmal wichtiger, jemanden zu haben, wo wir wissen, die Assistenz ist da.
1: An welche Stellen muss man sich dann konkret wenden, wenn man solch einen Bedarf hat?
0: Ansprechpartner ist erstmal die Eingliederungshilfe jeder Kommune. Also hier in Hannover wäre das der Fachbereich Soziales. Dort kann man erstmal einen formlosen Antrag stellen. Man kann erstmal denen mitteilen, ich brauche Elternassistenz. Es macht natürlich immer Sinn, dazu zu schreiben, ich brauche sie, weil. Sich schon mal im Vorfeld Gedanken zu machen. Und dann beginnt dieser Prozess. Dann bekommt man Post mit einem wirtschaftlichen Fragebogen. Es wird dann abgefragt, was für ein Einkommen man hat, was für Vermögen man hat. Es wird ein Bedarfsgespräch geführt. Es wird eine Zielvereinbarung gemacht miteinander, also in der festgehalten wird, wofür braucht man die Elternassistenz? Ja, und das ist einfach der Prozess. Das wird eben von Zeit zu Zeit überprüft. Also zum einen die wirtschaftlichen Verhältnisse werden überprüft und zum anderen aber auch die Zielvereinbarung.
1: Ja.
0: Weil Kinder entwickeln sich. Es gibt natürlich auch Berichte, die geschrieben werden, was der Kostenträger eben einfordert. Zu Recht, weil er ist ja der Geldgeber. Also hat er auch das Recht zu wissen, wofür gebe ich mein Geld aus.
1: Nun ist ja so ein Familienalltag auch ganz oft von Spontanität geprägt. Also man kann ja nicht immer alles so vorhersehen. Ihr habt ja schon gesagt, ihr habt feste Tage.
0: Ja.
1: Aber könnt ihr auch da immer mal nach Bedarf gucken, wenn irgendwie was Unvorhergesehenes kommt? Man ist krank zum Beispiel.
0: Ja, das ist mir zum Glück nicht so ganz häufig passiert. Ja, es ist schon vorgekommen und dann habe ich Adrian noch angerufen und habe gesagt, kannst du kommen? Ich kann Rosalie nicht in den Kindergarten bringen, weil ich selber krank bin. Und dann ist Adrian auch gekommen. Ja, es ist die Ausnahme, aber es kommt durchaus mal vor. Oder ich brauche Unterstützung, weil das Kind krank ist. Das passiert natürlich auch.
1: Also gerade, wenn dann auch Symptome erkannt werden müssen, das ist ja mitunter herausfordernd.
0: Ja. Oder das Kind ist halt so krank, dass ich es alleine nicht zum Kinderarzt kriege, zum Beispiel.
1: Da wirst du in deiner Zeit als Elternassistenz bestimmt auch ganz viel dazugelernt haben, ne, was so Kinderkrankheiten anbelangt.
2: Es geht eigentlich, bisher haben wir jetzt nicht ganz so viele oder exotische Krankheiten irgendwie gehabt. Klar, was ich, dass sie eben halt ihre U-Untersuchung haben und die sich geimpft werden müssen. Und klar, irgendwo gibt es immer mal so kleine Bereiche, die den Horizont wieder ein bisschen erweitern.
1: Ja. Und beschreibst du dann im Alltag auch viel, was Rosalie gerade macht? Also nehmen wir zum Beispiel an, sie malt ein Bild. Kann man sich das denn so vorstellen, dass du auch erklärst, was auf dem Bild so drauf ist?
2: Ein bisschen abhängig von der Situation. Ich glaube, in der Anfangszeit war es immer ganz interessant zu gucken oder zu beschreiben, was sie malt. Aber ich glaube, in der Laufe der Zeit, gerade im Kindergarten, hat sie ganz viel gemalt und mitgebracht und irgendwann, sag ich jetzt mal.
1: Ja, oder sie erklärt es uns auch selber wahrscheinlich.
2: Da weiß ich auch selber, genau. Ja.
1: Jessica, hattest du sonst noch irgendwelche Probleme oder Herausforderungen bei der Beantragung oder auch beim Finden von geeigneten Personen? Das ist ja auch ganz oft so eine Sache, dass man zwar einen Bedarf hat, aber die Personen dazu gar nicht findet.
0: Oder? Tatsächlich ist das oft so, ne? Also der Antrag war dann durch und dann hieß es, ja, sie können Elternassistenz in Anspruch nehmen. Okay, dann habe ich mir natürlich damals einen Dienstleister gesucht. Ne? Ich kann mir das ja selber aussuchen, wen ich da nehme.
1: Ja.
0: Habe mich dann für einen entschieden und ja, die hat mir dann auch Assistenz vorgeschlagen. Die habe ich dann auch erstmal kennengelernt. Die hat bei uns hospitiert damals. Aber wie gesagt,

0: gesagt, da habe ich dann nach 4 oder 6 Wochen entschieden, nee, wir passen nicht zusammen, das läuft hier nicht. Mhm. Das war unsere erste oder meine erste Assistenzkraft. Ja, und dann kam kurz danach auch schon Adrian. Also bei Adrian ging über einen Bekanntenkreis. Ich habe dann rumgefragt, ob jemand jemanden kennt, der passen würde, und tatsächlich war es so, und wir haben dann das ausprobiert. Also Adrian war auch bei uns zum Hospitieren einen Tag lang. Wir sind dann gemeinsam rausgegangen, kann ich mich dran erinnern. Ich glaube, wir waren auch spazieren. Gegangen, ja. Genau. Und ich habe dann gedacht, okay, wir probieren das mal, und ja, funktioniert.
1: Das heißt, wie lange arbeitet ihr jetzt schon zusammen?
2: Seit 5 Jahren.
1: Oh, wow. Ja,
2: wie gesagt, in der Anfangszeit waren es halt ein paar weniger Stunden halt. Dann bin ich, glaube ich, nur 2 Mal die Woche oder so da gewesen. Dann hat sich das aber eben halt für eine Stunde immer mehr ergeben.
0: Je mobiler das Kind eben wurde, ne?
1: Genau. Das heißt, du hast ihr mit Fahrradfahren beigebracht.
0: Das hat eine andere Assistentin in dem Fall gemacht. Aber ja, das sind so Sachen, ne, die kann ich dann mit der Sehbehinderung nicht übernehmen. Ja. Ne, das muss dann die Assistenz machen.
1: Ja.
0: Fahrradfahren geht halt nicht. Das muss jemand begleiten, der sehen kann. Ja. Und wir haben auch ein Fahrrad für eine erwachsene Person gekauft, damit auch die Möglichkeit besteht, dass jemand mit Rosalie Radtouren machen kann, weil wir es nicht können.
1: Ja, Mensch, 5 Jahre, eine schön lange Zeit. Das heißt, du kennst dich schon von ganz klein auf.
2: Ja. Dann
1: hat man ja doch nochmal eine ganz andere Bindung.
2: Zu den Kindern, das stimmt, ja.
1: Ja, wird dann wahrscheinlich auch komisch, wenn irgendwann die Zeit da ist, dass sie einfach auch selbstständig geworden ist, ne?
0: Ja. Aber der Bedarf ist da, also ich glaube nicht, dass Adrian so schnell arbeitslos wird. Das kann ich mir nicht vorstellen, ehrlich gesagt. Also selbst wenn es bei uns nicht mehr ist, wird es andere Familien geben, die Bedarfe haben. Und dann hat er ja schon einen sehr reichen Erfahrungsschatz, aus dem er schöpfen kann.
1: Ja, das ist gut. Wie ist da so deine Einschätzung, Jessica? Wie hoch ist der Bedarf hier in Hannover zumindest? Oder kann man das sogar für Niedersachsen allgemein sagen?
0: Also da müsste man wahrscheinlich eher die Dienstleister fragen. Also ich kann es ehrlich gesagt nicht überblicken, weil ich nicht weiß, wie viele Eltern mit Behinderung gibt es. Ne, darüber wird es keine Statistik geben.
1: Und wie ist dein Eindruck jetzt als soziale Beraterin? Wissen die Menschen, dass sie diesen Anspruch haben, oder muss man da einfach auch immer viel Aufklärungsarbeit leisten?
0: Also ich denke, mit diesem Thema in die Öffentlichkeit zu gehen, ist auf gar keinen Fall falsch, um eben die Informationen zu streuen. Weil ja, es ist wie mit jedem Thema. Es gibt Menschen, die haben davon irgendwann irgendwie erfahren, so wie jetzt in meinem Fall. Ich habe mich früh damit beschäftigt und wusste das.
1: Ja.
0: Es gibt aber natürlich auch einen Großteil, die es eben nicht wissen und die das dann vielleicht in einer sozialen Beratung erfahren, dass es Elternassistenz gibt.
1: Ja, ja, ja, denn also ich kann mir eben auch nicht vorstellen, dass das so ein Selbstläufer ist, dass man da mal mit seiner Hebamme oder so drüber spricht, was es so für Möglichkeiten gibt. Da ist ja auch nicht jeder gleich geschult worden.
0: Das ist der Punkt. Ne? Also welche Multiplikation gibt es, die man da eben sensibilisieren kann. Und da ist, glaube ich, die Zielgruppe der Hebammen auf jeden Fall eine wichtige, weil genau die haben ja mit den Familien, die auch eine Behinderung haben, zu tun.
1: Ja.
2: Aber ich kann das auch nochmal unterstreichen. Also wenn ich jetzt irgendwo privat ins Gespräch komme und dann, ja, was machst du jetzt arbeitsmäßig und so weiter? Ich bin in der Elternassistenz tätig. Aha, okay, was ist das?
1: Ja.
2: Also das hat wirklich viele, viele gar nicht diesen Bereich kennen. Ich denke mal, wichtig, dass man das eben halt wirklich noch ein bisschen weiter
1: nach außen dreht. Ja, schön. Insofern ganz toll, dass ihr heute für diese Fragen zur Verfügung steht. Das ist wirklich großartig.
0: Ja, was mir gerade so durch den Kopf geht. Jetzt gibt es natürlich Menschen, die hier zuhören, die vielleicht auch Eltern sind und die Möglichkeit der Assistenz nicht hatten oder es die nicht gab, die haben das natürlich auch geschafft. Na klar, keine Frage. Ne? Also gerade, ich denke jetzt mal an die ältere Generation. Von daher ist es eben auch schade, dass der Zugang einfach auch erst seit einigen Jahren einfacher geworden ist. Ne? Klar geht es auch ohne, aber man braucht irgendwie ein Netzwerk.
1: Ja.
0: Es gibt ja dieses Sprichwort, dass ein Kind von einem ganzen Dorf großgezogen wird. Das ist so. Ohne Netzwerk kriegst du es schwer hin.
1: Ja, wo auch jeder irgendwie auf jeden so ein bisschen mit achtet.
0: Richtig.
1: Und aufpasst und mitdenkt.
0: Ich denke, dass dann in, ich sag mal, in früheren Zeiten, wo es eben das Thema Elternassistenz nicht gab, dass eher diese Netzwerke gegriffen haben. Ne? Nachbarn, Freunde, Verwandte, die da unterstützt haben.
2: Also ich kann im Endeffekt auch noch bestätigen, also in allen Familien, wo ich tätig war, dass da doch immer eine große Dankbarkeit eben dann auch immer da ist und dass die dann schon, dass es wichtig ist, dass dann jemand die Familie Familie unterstützt. Also das kam wirklich in allen Familien immer wieder zurück.
1: Ja, ich kann mir auch vorstellen, dass man erst merkt, wie groß so eine Belastung eben auch ist, wenn man mal Unterstützung erfahren hat. Mhm. Ne? Dann ganz oft funktioniert man ja dann, ne? Und merkt gar nicht, wie hoch dieser Druck einfach auch ist. Und das hat ja dann auch Folgen für die eigene Psyche und für die eigene Gesundheit. Und ich glaube, da muss man einfach auch gucken, dass man nicht nur Eltern ist, sondern auch ein Mensch, der auch seine eigenen Bedürfnisse hat und auch funktionieren muss auf Arbeit, in der Familie etc. Und da ist das Thema Elternassistenz ja auch so eine Art Vorsorge oder Prävention, ne? dass man selber irgendwie gesund bleibt. Kannst du das so nachvollziehen?
0: Das ist auf jeden Fall ein Aspekt. Ja, das ist, ich sag mal, ein Teil meiner Geschichte gewesen oder ist es immer noch, also von daher.
1: Erwartungen, die man auch so als Eltern hat, ne? Oder die einem von der Gesellschaft auch gegeben sind, die sind ja zum Teil schon wirklich sehr, sehr hoch.
0: Wenn man dann noch als Eltern eine Behinderung hat.
1: Ist also nicht ohne, ne?
0: Nein, also ja. Ich bekomme es ja auch zum Teil mit, wie Menschen auf uns reagieren. Ne? Also mittlerweile hat sich das in dem Umfeld, in dem wir uns bewegen, kennen uns die Leute. Mhm. Aber ich merke halt auch so, wenn wir im Stadtteil unterwegs sind, also gerade am Anfang, als Rosalie noch klein war, ich selber habe es nicht so mitbekommen, aber Menschen, mit denen ich unterwegs war, haben mir das gesagt, so, die hat aber jetzt komisch geguckt oder so. Ja, oder du wurdest beobachtet, wie du mit deinem Kind umgehst. Diese Situation kenne ich.
1: Mhm. Ja.
0: Das passiert. Menschen sind neugierig oder sie sind eben unsicher, weil sie nicht wissen, wie gehe ich damit um. Also mein bestes Beispiel ist, auch jetzt werde ich bestimmt wieder Menschen haben, die mich dafür kritisieren, aber ich bin, als Rosalie eben mobiler wurde und ich keine Assistenz hatte, bin ich mit ihr an der Leine gelaufen. Ja, weil ich habe die Verantwortung für dieses Kind. Ich habe jetzt eben diese Sehbehinderung. Wie schaffe ich es, dass mein Kind unfallfrei durch den Straßenverkehr kommt, weil wir gerade irgendwo hinwollen? Und dann habe ich mich eben für diese Variante entschieden, weil es eben in meiner Verantwortung liegt.
1: Ja.
0: Und dann war es mir auch echt egal, was Menschen denken oder sagen. Das ist mein Kind und ich möchte, dass mein Kind möglichst unversehrt bleibt.
1: Ja.
0: Und das war eben dann für mich die Lösung.
1: Ja. Und ich gehe mal davon aus, dass du das ja dann auch mit deinem Kind besprochen hast und ihr damit übereinkommt und dann ist ja auch alles gut.
0: Ne? Naja gut, in dem Fall, sie war halt noch klein. Ich habe ihr das erklärt, warum und wieso ich das mache. Also ich habe es für sie dann versucht, kindgerecht zu erklären.
1: Ja.
0: Und das hat dann auch funktioniert.
1: Ja, aber das glaube ich gerne, dass da schnell auch Bewertungen auf einen einprasseln.
0: Ja.
2: Jede Entlastung, die man bekommt, denke ich mal, ist eben gut.
1: Ja.
2: Und wenn es das hier in Deutschland eben halt so gibt, ist es ja wichtig, dass man das publik macht und ordentlich nach draußen trägt. Und dass halt immer mehr von profitieren können.
1: Ja, und dafür auch kämpft und einsteht. Ne? Denn gerade wie du gesagt hast, es wird wahrscheinlich auch Kürzungen geben. Und einmal zu erklären, wie wichtig eigentlich dieses Angebot ist.
0: Das ist
1: wie essentiell. Ne?
0: Der muss gesehen werden, der Bedarf. Und da darf nicht der Rotstift angesetzt werden.
1: Ja, wohin fahrt ihr denn jetzt in Urlaub? Bleibt ihr in Niedersachsen oder geht's weiter weg?
0: Wir bleiben in Deutschland, es geht nach Schleswig-Holstein.
1: Ah ja.
0: Also an die Ostsee.
1: Ich danke euch ganz herzlich für dieses unglaublich interessante Gespräch. Ganz lieben Dank, Jessica, lieben Dank, Adrian. Und ja, alles Gute für euch.
0: Ja, sehr gerne.
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1: Ich bin Babette Büchner. Ragebait ist zum Jugendwort des Jahres 2026 gewählt worden. Der Begriff landete bei einer Online-Abstimmung auf dem ersten Platz vor Peak und Crash Out. Das teilte der Verlag Pons Langscheid mit.
2: Rund 1 Million Jugendliche zwischen 11 und 20 Jahren haben laut Verlag mitgevotet. Der Sieger aus den letzten 3 Kandidaten, Ragebait, bekam 36,5% der Stimmen. Wörtlich übersetzt heißt Ragebait etwa Wutköder. Gemeint sind Äußerungen oder Handlungen, die absichtlich aufregen und wütend machen sollen, etwa provozierende Thesen oder falsche Behauptungen. Meistens online, in sozialen Medien, aber auch offline, wenn zum Beispiel Jugendliche ihre Eltern extra nerven, um sie auf die Palme zu bringen. Aus Berlin, Ronny Thorau.
1: Ein weiterer Unionspolitiker stellt die Brandmauer zur AfD in Frage. Nach der Niederlagenserie der CDU bei den 3 Landtagswahlen im September wirbt der CSU-Politiker Manfred Weber dafür, die scharfe politische Abgrenzung aufzuweichen. Weber sagte der Süddeutschen Zeitung, das bisherige Konzept der Brandmauer sei gescheitert. Es sei auf Dauer eine Riesenbelastung für die Union, in den Landtagen dauernd mit linken Parteien abzustimmen und damit noch linkere Politik zu machen. Bundesjustizministerin Stefanie Hubig will verhindern, dass Rechtsextremisten die Gerichte durch die Wahl von Schöffen unterwandern. Nächste Woche werde sie dazu einen Gesetzentwurf vorlegen, sagte sie der Welt am Sonntag.
3: Schöffen entscheiden an Gerichten mit. Eine juristische Ausbildung brauchen sie nicht. Trotzdem zählt ihre Stimme gleich viel wie die der Berufsrichter. Als Justizministerin Hubig die Reform ankündigte, sagte sie, es gebe Hinweise, dass sich zunehmend Kandidaten als Schöffen bewerben, die nicht mehr auf dem Boden der freiheitlich-demokratischen Grundordnung stünden. Gibt es Zweifel an der Verfassungstreue eines Bewerbers, soll das den Plänen nach künftig genauer geprüft werden, zum Beispiel über Social-Media-Profile. Ursula Winkler, Nachrichtenredaktion.
1: US-Präsident Donald Trump hat mit Kreml-Chef Wladimir Putin vereinbart, dass die USA Diesel aus Russland importieren. Für die Bundesregierung kommt das aber nicht in Frage. Regierungssprecher Stefan Cornelius betonte heute, dass Deutschland an den Sanktionsbeschlüssen gegen Russland festhält und gemeinsam mit den europäischen Partnern an weiteren Sanktionen arbeitet. Die Unterstützung der Ukraine bleibe ungebrochen.
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4: Sie hören die Radioreise mit Alexander Tauscher. Ich grüße Sie. Diesmal heißt es Wismar-Pöhl-Wustrow. Wir sind unterwegs an der Mecklenburger Ostseeküste. Eine Hansestadt, eine Insel und eine Halbinsel stehen auf dem Programm. Ein volles, tolles Programm mit all diesen Gästen.
5: Moin, ich bin der Sören, Steuermann auf der Adler Nature.
6: Ich bin die Ulrike Hein von der Insel Pöhl.
7: Ich bin Ronny von der Wassersportschule Kite Paradise Pöhl.
8: Guido Pohlmann, ich komme aus Sachsen-Anhalt und mache hier Vogelwart zum Schutz der Vögel hier in der Wismar-Bucht.
9: Hallo, hier ist Claudia Trossert. Ich betreibe das Galeriecafé auf der Insel Pöhl.
10: Willkommen in Wismar. Ich bin Michael Glockemann.
11: Christopher Lunke mein Name. Ich bin der Geschäftsführer vom ehemaligen Gefängnis, dem Kettchen in Wismar.
12: Klaus Pfeiler. Mache hier Führung auf dieser schönen Halbinsel Wustrow und neben mir steht meine Frau.
13: Ilgert Pfeiler.
14: Hallo, Patrick Volksma. Herzlich willkommen in Wismar an der Oschee in Mecklenburg-Vorpommern.
4: Genau dort sind wir und müssen auch ganz kurz in einer Zelle einsetzen. Also das Abenteuer beginnt gleich. Viel Spaß.

0: Das ist die Radioreise, die Sie zu neuen Horizonten bringt und damit Reiselust wecken soll. Im Studio Alexander Tauscher, herzlich willkommen hier bei uns in dieser Show. Die mecklenburgische Ostseeküste ist längst kein Geheimtipp mehr, aber einige Orte, die wir heute akustisch betreten werden, sind vielen sicher nicht so bekannt und manch einer hört deren Namen vielleicht sogar das erste Mal. Start dieser Tour ist ein besonderes Fleckchen Erde zwischen dem Salzhaff und der Ostsee, westlich von Kühlungsborn und Rerik gelegen, die Halbinsel Wustrow. Es ist eine geheimnisvolle, eine abgesperrte Halbinsel. Nur zu bestimmten Zeiten kann man sie mit einem Planwagen oder auch zu Fuß in einer Führung erkunden. Wir laufen zu Fuß mit Edelgard und Dr. Klaus Feiler. Beide sind die letzten lebenden Zeitzeugen einer besonderen Geschichte dieser Halbinsel.
1: Unsere Halbinsel Wustrow ist 10 Kilometer lang in etwa und an der breitesten Stelle 2,5 Kilometer breit.
2: Wir stehen jetzt hier vor den Ruinen der sowjetischen Besatzungszeit, aber die Geschichte reicht ja noch viel länger zurück.
3: Ja. Bis 1933 war das ein Landgut. Hier wurde der Ackerbau betrieben und so weiter. 1933 hat natürlich die Reichswehr dann diese Halbinsel abgekauft von den letzten Besitzern. Hier entstand dann die größte Flakschule von Kanton Deutschland. In Rerik war natürlich die leichte Flak. Ein Stückchen weiter war auch der Flugplatz und so rüber zum Salzhaff. Da war eine große Slipbahn, da lagen wiederum die Wasserflugzeuge, die Tonniers. 1945, im 2. Mai, die Russen, sind die dann hier auf diese Halbinsel gekommen und die drei Offiziere haben dann mit den Russen ein Übergabeprotokoll erarbeitet. Über 3 Wochen lang. Ne? Und danach sind die dann ab in Gefangenschaft nach Russland, ne? Nach Sibirien. Aber die Russen wollten eigentlich diese Halbinsel nicht.
2: War sie strategisch nicht so wichtig für sie?
3: Nein, das war für sie überhaupt nicht wichtig. Die wollten den gesamten Ostseeraum bis Fehmarn für sich haben. Ne? Und in Wismar standen die Engländer und die wollten dieses Gebiet. Und das war nach den damaligen modernsten Gesichtspunkten errichtet worden. Da hat der Russe gesagt, Nitschewo kriegen sie nicht. 1947 haben die hier alles gesprengt, was ans Militär erinnerte. Jetzt entwickelte sich aber langsam der Kalte Krieg. Und 1949 haben dann die Russen diese Halbinsel erst für sich in Besitz genommen. Davor wohnten hier Flüchtlinge, Vertriebene, die ihre Heimat überall verloren haben. Diese 90 Häuser, die sie haben stehen lassen, da wohnten ja die Offiziere drin. Und für die Soldaten wurden einfache Baracken gebaut.
2: Die Soldaten lebten deutlich schlechter als die Offiziere. Wie lebten damals die sowjetischen Soldaten?
1: Leben kann man da eigentlich nicht sagen. Die waren untergebracht. In langen Baracken, 50 Doppelstockbetten in eine solche Baracke. Mal 2 macht 100, mal 30 macht 3000 Soldaten da hinten. Hier nochmal ein Tausender dazu in diesen schönen Wohnungen für die Offiziere, sodass man sagen kann, ca. 4000 waren auf diesem Eiland. In Rerik wohnen 2300. Also hier waren fast doppelt so viele. Ne? Aber die waren ja hier
2: zusammengepfercht. Ja, auch sanitäre Einrichtungen katastrophal sicher.
1: Ja, nach russischem Modus. Ja, so, ne?
2: Mit Balken, ja.
1: Ja.
3: Wenn die, sagen wir mal, ihre Notdurft verrichten mussten, dann waren ja die Türen alle offen. Ne? Also das kann man sich als Deutscher ja nicht so richtig vorstellen. Ne?
2: Erfüllt natürlich alle Klischees, aber es war so, sie wurden unterdrückt. Sie wurden ja auch relativ hart behandelt, gedrillt. Habt ihr das auch erlebt? Ja,
3: der einfache Soldat wurde ja auch geschlagen. Ne? Und da wurde dann einfach an den Füßen, Händen angefasst und raufgeschmissen auf den Lastwagen. Das haben wir oft erlebt. Oder wenn jetzt irgendein Manöver war, hier standen ja in russischer Zeit auch 50 Panzer auf dieser Halbinsel. Und wenn die von dieser Halbinsel heruntergefahren sind. Durch Rerik hat man immer einen Soldaten an einer Kreuzung abgestellt. Und manchmal hat man den armen Soldaten auch vergessen und er stand dann da und wartete, bis er wieder abgeholt wurde.
2: Es war Zucht und Gehorsam, ja?
1: Zucht und Ordnung.
3: Die waren ganz schlank. So.
1: Alles dünne Burschen.
2: Dünne Burschen. Die wurden auch sportlich sehr hart behandelt. Habt ihr das gesehen mit Liegestütze und all dem?
3: Ja, haben wir gesehen. Ja. Wir durften ja ab und zu mal hier auf dieser Halbinsel zu den Offizieren, weil mein Mann ist ja Antarktisforscher, der war ja in der Antarktis in einer russischen Station und hat dann auch für die russischen Soldaten hier Vorträge gehalten. Da haben uns dann die Offiziere auch mitgenommen, haben ja sehr große Einblicke bekommen.

0: Am 18. Oktober 1993 haben die letzten sowjetischen Soldaten und Offiziere die Halbinsel verlassen. Da war also offizielle Verabschiedung. Wir beide, meine Frau und ich, wir haben ein Jahr früher im Mai 1992 sowjetische Zivilangestellte von hier bis in ihre Heimat Weißrussland begleitet. In einem Autokonvoi.
1: Wir haben eine Hilfsaktion gestartet.
2: Das muss man erklären. Es waren die schweren Jahre nach der Perestroika, als die UdSSR wirtschaftlich, politisch am Boden lag und Hunger gab. Da habt ihr gespendet?
1: Ja, haben wir gespendet und haben einen großen Lastwagen, Lebensmittel und Textilien und so weiter alles mitgenommen. Wir sind dann persönlich selbst auch öfters denn noch nach Weißrussland gefahren mit einem Auto und haben da immer Spenden mitgenommen. Ne?
3: Diese Brücke nach Belarus, sie hielt lange, aber seit dem Februar 2022 ist auch diese Verbindung scheinbar gekappt. Die Halbinsel gibt es natürlich länger als die Menschheit. Erstmalig erwähnt wurde Wustrow Ende des 13. Jahrhunderts. Ab dann war sie mehrere Jahrhunderte lang im Besitz von Adelsfamilien und wurde vorwiegend landwirtschaftlich genutzt. Für eine kurze Zeit wurde die Halbinsel sogar mal zur Insel, als nämlich im Jahr 1872 eine Sturmflut die Verbindung zum Festland trennte. Daraufhin wurde ein künstlicher Deich geschaffen, um Wustrow wieder andocken zu können. Statt Hotel- und Hafenbauten gedeihen hier Bäume und Büsche und am Ufer, da können sich Dünen, Schilfgürtel und Salzwiesen ausbreiten. Denn die Halbinsel ist Lebensraum für rund 90 Vogelarten. Außerdem leben hier blonde Wildschweine und eine Kreuzung aus Wild- und Hausschwein, erzählen uns gleich Edelgard und Dr. Klaus Feile.
1: Hier auf dieser Halbinsel waren Wildschweine. Die Russen hatten ihren Schweinestall hinten in dem jetzigen Naturschutzgebiet. Und das war natürlich ein Einfamilienhaus. Auf der einen Seite waren die Schweine und auf der anderen Seite die russischen Soldaten, die dafür zuständig waren. Und die haben den immer aufgelassen und so konnten sich die Hausschweine mit dem Wildschwein paaren. Und hier lief so eine gescheckte Wildschweinrasse herum. Und wir in Rerik haben dazu immer gesagt, das sind die Russenschweine.
0: Nicht böse.
1: Ist nicht böse. Das wussten die Russen selber, dass wir dazu sagen, das sind die Russenschweine. Ne? Denn auf einmal, 90, wollte man natürlich diese Wildschweine zählen. Aber das konnte man nicht, es waren zu viele. Und dann hat man grob geschätzt, es waren 3000. Von uns eine Bekannte lief mit ihrer Enkeltochter 1989 am Salzhaffufer spazieren und die Kleine bückte sich und hob etwas auf. Es war ein Hauer. Die Kleine wusste natürlich nicht, was es war und ging damit zu ihrer Oma und zeigte ihr das so. Und die Oma guckte so drauf und sagte, ach, das ist nichts weiter. Das ist nur ein Zahn von einer alten Russensau. Nun waren die Schulferien zu Ende. Die Kleine kam in Berlin in die zweite Klasse und jetzt sollten sie ihre Ferienerlebnisse berichten. Die Kleine war so interessiert und ging dann natürlich mit diesem Hauer einfach zur Lehrerin und zeigte ihr das und sagte, ich habe in Rere ganz was Tolles gefunden. Ich habe hier einen Zahn von einer alten Russensau. Nun kann ich Ihnen vorstellen, was da los war.
2: Uns begleiten ja auch sehr süße Pferde und Ponys. Die haben natürlich Freiraum hier. Ja, wem gehören die?
1: Die gehören einmal den Herrn Black. Das ist ein Bauer. Der hat ja auch Kühe auf dieser Halbinsel und so weiter. Die gehören einem Jäger, diese beiden Kleinen. Dann haben wir hier noch Ziegen. Die gehören dem Förster. Okay. Und die Leute sind immer ganz interessiert, wenn sie das sehen. Die freuen sich immer.
0: Streichelt zu.
2: Wir sind ein paar Meter weiter gelaufen. Klaus, wir sind fast am Strand, schauen auf die tolle Ostsee.
0: Hier direkt gerade rüber ist die Insel Fehmarn, lediglich 40 Kilometer. Für Militärs ist ja das nichts, ne?
2: Und Fehmarn war ja zu DDR-Zeiten schon in der BRD, während wir hier noch in der DDR waren. Das heißt, es war ein sehr, sehr naher Punkt, um flüchten zu können.
0: Deswegen abends um 21 Uhr ein Lastwagen kam vorgefahren und hat dann großen Scheinwerfer abgeladen. Und dann wurde die ganze Ostsee hier abgeleuchtet, um eventuelle Flüchtlinge aufzuspüren.
1: Ja, hier standen ja auch denn die ganzen Wachtürme, die man so kennt. Ne? Lief auch die NVA-Kontrolle immer am Strand lang. Ja.
0: Ich habe mich immer gewundert, die uns kannten die irgendwie. Ja. Ne?
1: Wir waren ja damals auch jung, ne? Und wir haben ja auch gefeiert und so weiter und sind ja dann abends auch schön am Strand gegangen und so weiter. Und die haben uns immer in Ruhe gelassen. Fremdet müssen die irgendwie gezeichnet, aber ich weiß es nicht. Die wurden sofort weggenommen und weggefangen.
0: Personalausweis.
1: Ja. Bei uns nicht, nur bei uns haben sie es so gemacht.
2: Weißt du, ob es hier geglückte Fluchten gab?
0: Es wird davon geredet und ich weiß nur, das ist im Salzhaft, da wollten mal welche Türmen, drei junge Burschen, die sind aber erschossen worden. Darüber wurde ja nicht gesprochen, das bevor.
2: Nein, das nicht, aber man weiß, selbst von Pilungsborn gab es ein paar Fluchtversuche, obwohl da Dänemark deutlich weiter ist über die
0: Wesentlich
2: Ostsee
0: als hier.
1: Meschendorf, da wo so ein Zeltplatz ist, da gab es auch gewisse Fluchtversuche.
2: Der Vorteil für euch, ihr habt hier guten Westradio und Westfernsehempfang gehabt hier, ja?
1: Ja, nicht so gut. Gut, muss ich ehrlich sagen. Wir haben sowieso nur immer den Sender geschaut. Wir wussten ja nicht, was Osten kam. Ne?
0: Nee, wussten wir nicht.
1: Wussten wir
2: aus
1: nicht.
2: Prinzip nur West geschaut, ja?
1: Ja.
2: Ich auch immer Rias gehört.
1: Ja, genau so. Ne? Aber es ist ja so, hier war ja auch die Sicherheitseinheit und die Radargeräte standen ja oberhalb hier auf der Halbinsel, auf der Steilküste. Und die drehten sich auch immer und da hatten wir im Radio immer schönen Summton. Und im Fernsehen auch immer mal so, ne, da war das immer nicht mehr so gut.
2: Konnte ich nicht den NDR2-Wunschbriefkasten so gut hören.
0: Ja. Aber ich kann mich noch an eine Sache entsinnen. Muss 73 gewesen sein, habe ich den Fernseher angemacht. Da sagte der, ich wusste ja nicht, was der meint, ZDF, im ZDF kommt morgen heute schon um 7. Heute waren die Nachrichten.
2: Ja. Genau. Also ihr wart gut informiert hier. Ja,
0: ja. Sehr gut.
1: Ja.
0: Den Osten kriegten wir ganz schlecht.
1: Ja,
0: ne?
1: Den kriegten wir auch schlecht.
2: Keine Chance für Schnitzler.
3: Hier ist ohnehin die freie Stimme der freien Reisewelt. Aus Ost und West für alle die Radioreise. Heute auch eine Zeitreise entlang der Ostseeküste. Wie auch die vorher besuchte Halbinsel Wustrow ist die Insel Pöhl ein schöner grüner Klecks in der blauen Ostsee. Knapp 40 Quadratkilometer Natur wird hier umgarnt von breiten Schilfgürteln und Salzwiesen. In den 15 Ortschaften leben knapp 3000 Insulaner, also da bleibt der Natur noch viel Platz zum Gedeihen. Ulrike Hein ist ein Original dieser Insel. Wir besuchen sie in ihrer Schmugglerbude, ein Fischimbiss am Strandzugang in Gollwitz. Eigentlich wollte ich mit ihr vor allem über ihren Job sprechen, über ihre Fischbrötchen zum Beispiel, aber im Gespräch überraschte mich Ulrike mit ihrer spannenden Lebensgeschichte.
4: Ich bin hier zur Schule gegangen. Mein Elternhaus ist in Kirchdorf, da bin ich groß geworden.
2: Du kennst die Insel auch noch zu DDR-Zeiten?
4: Ja.
2: War da auch der Tourismus schon so ausgeprägt oder nicht? Weil es war ja eine grenznahe Insel.
4: Also wir hatten schon Tourismus, war auch kein Sperrgebiet. Die Leute, also sie konnten hier ganz normal herkommen, ohne Kontrollen oder so. Aber natürlich das Schwierigste war immer am Strand. Man durfte nur bis 22 Uhr, glaube ich, ins Wasser. So danach waren schon Grenzposten. Also ich kann mich gut erinnern, gerade Pfingsten waren wir auch immer mit Gitarre am Strand, haben da gesessen und da kam natürlich immer die Grenzer und haben uns dann weggeschickt und so. Das war schon immer hart.
2: Wo ihr schöne Pfingstfriedenslieder singen wolltet,
4: ja.
2: Sicher. Ne?
4: Ja. Ja. Ich selber wollte auch immer weg zu meiner Tante im Westen und ich bin 4 Tage vor den Grenzen abgehauen. In Prag, in der Botschaft. Da fing es ja an, weil sie da sind etliche in die Prager Botschaft und dann hatten sie die Prager Botschaft ja zugemacht. Und da habe ich dann so gedacht, boah. Und dann haben sie die Leute wieder rausgelassen und dann wieder zugemacht. Und dann habe ich immer zu meiner Schwester gesagt, ich will auch. So. Und dann habe ich es mir getraut. Dann bin ich
2: nach Prag gefahren?
4: Ich bin nach Prag gefahren, ganz alleine. Ich bin vorne durchs Haupttor. Aber was total rührend, das vergesse ich nie. Wir sind aus den Zügen raus, dann Taxi zur Botschaft rein. Und da war gerade der erste Tag, wo sie die Botschaft wieder aufgemacht haben. Und dann bin ich rein und rechts und links, wie so Spalier standen die schon in der Botschaft drinne waren und haben immer geklatscht. Immer wieder einer, der dazu kam. Also es war eine mega Atmosphäre. Und ich muss sagen, die Bundeswehr hat da auch richtig toll gearbeitet. Ruckzuck haben die Verpflegung gebracht und das war schon toll, wie sie da sich gekümmert haben in der Botschaft. Jedenfalls haben die da gleich Zelte denn in den Garten. Und dann 2 Tage später, also ich war 4 Tage drinne, kamen die Leute über den Zaun und mit Kindern und die Trabis standen vor der Botschaft. Und
2: draußen hat man dann versucht, noch die Leute
4: genau
2: an den Füßen wieder zurückzuziehen.
4: Ja, das war schon interessant. Aber viele Kinder so in ihren Doppelstockbetten Stunden hatten sie dann da in der Botschaft direkt aufgestellt. Also mir ging es gut. Wir waren so ein paar junge Leute, ne, wie das ja so ist.
2: Dir ging es gut? Du wusstest ja nicht, dass Genscher kommen wird. Nee. Habt ihr geahnt, es kann hier rausgehen? Es hätte ja auch andersrum passieren können.
4: Ja, das hätte sein können, aber irgendwie, weiß nicht, war 19. Das war irgendwie so, naja, die haben die schon einmal rausgelassen, dann werden sie uns auch rauslassen. Aber wie jetzt? Keine Ahnung. Wenn du erstmal in der Botschaft warst, warst du eigentlich schon im Westen. Und dann kam Genscher, dann mussten wir unsere Ausweise wieder abgeben.
2: Die DDR-Ausweise
4: abgeben. Die DDR, wir waren froh, dass der endlich weg war. Und einen Tag später kam Genscher und hat gesagt, wir kriegen unsere Ausweise alle wieder, weil wir kommen mit den Zügen raus.
2: Das war ja dieser historische Moment, wo Genscher auf dem Balkon stand, er wurde angeleuchtet und er sagte, ich bin zu Ihnen gekommen, um Ihnen mitzuteilen, dass Ihrer, und in dem Moment brach ja der Jubel aus.
4: Ja, ja, es
2: aber
4: war
2: ihr habt
4: es
2: nicht vorab gewusst, was er sagen
4: wird. Nein.
2: Ihr habt
4: nein,
2: da auch gestanden?
4: Ja, ich war da auch da, ja, definitiv. Ich habe unten gestanden und er hat da oben gestanden und dann haben wir alle gejubelt, natürlich, na, wie das so ist.
2: Wow, in dem Moment, der Satz konnte gar nicht zu Ende gesprochen werden.
4: Ja, ja.
2: War das klar? Und dann war der Jubel. Und dann hat es sicher noch ein paar Stunden gedauert, oder wie ging es dann weiter?
4: Ja, und nächsten Tag haben wir dann alle unsere Ausweise wiedergekriegt. Also wir haben Stunden angestanden, um diesen Ausweis wiederzukriegen, weil es waren ja richtig viele Menschen da, bis sie das da alles organisiert hatten. So, und dann haben wir den Ausweis gehabt und dann ging es nachher mit dem Zug. Ich bin nach Fulda gekommen.
2: Und dann warst du 20 Jahre im Westen, kann man sagen?
4: Ja, dann war ich dann mal da. Dann bin ich ja zu meiner Tante gekommen. Und dann bin ich mal nachher zu meiner Freundin nach Ratzeburg. Und Berlin war ich. Also ich bin so ein bisschen rumgetringelt. Und seit 2016 habe ich jetzt den Imbisswagen.
2: Wolltest du zurück wieder in deine Heimat, auf deine Heimatinsel?
4: Wusste ich eigentlich so oft gar nicht. Weil hier ist ja nicht so viel los, hier ist ja mehr so Natur. Und ich hatte jetzt das Stadtleben eigentlich auch schon sehr geliebt. Also liebe das immer noch. Hamburg habe ich ein paar Jahre auch gelebt. Und ich bin hierher gekommen, weil mir jemand eine Chance gegeben hatte und habe mich selbstständig gemacht und hatte eine kleine Pension hier in Wangern auf der Insel Pöhl. Und da habe ich ein paar Jahre das jetzt gemacht. Und dann ist aber mein Besitzer gestorben und da musste ich da raus. Dafür, ein Jahr später, habe ich jetzt diesen Imbiss übernommen.
2: Ein kultiger.
4: Es ist wirklich richtig kult. Gäuwitz ist ein ganz kleiner Ort, so ein bisschen Naturstrand. Wir haben hier ein paar Strandkörbe, aber einen wunderschönen Blick auf die Vogelschutzinsel. Langwerder, jetzt hier vorne bei mir so ein bisschen eine Sandbank gelagert und im Sommer sitzen die Leute immer alle schön auf der Sandbank, dann sieht das aus wie in der Karibik. Es ist hier lange nicht so überlaufen wie jetzt schon Timmendorf, Schwarzer Busch. Das sind ja so die Hauptstrände, wir sind so ein bisschen hier Natur.
3: Mitten in der Natur, Ulrike Hein in ihrer Schmugglerbude am Gäuwitzer Strand. Zwischen den Pommes in Schiffchenform gibt es immer wieder auch einen netten Klönsnack. Und wer länger bleiben möchte, Ulrike vermietet auch Strandkörbe. Vor der Nordostküste der Insel Pöhl liegt eine kleine Insel, die nur einen Kilometer lang und weniger als einen halben Kilometer breit ist. Langenwerder ist das erste Seevogelschutzgebiet Mecklenburgs. Mehrere tausend Seevögel, sie brüten auf diesem kleinen Eiland. Viele Ehrenamtliche schützen im Sommerhalbjahr die brütenden Austernfischer, Schnatterenten, Wiesenpieper, Möwen oder auch Seeschwalben. Auch durchziehende Seevögel haben auf Langenwerder einen natürlichen Lebensraum. Vom Strand in Gäuwitz, nicht weit von Ulrikes Schmugglerbude, können die Vögel mit dem Fernglas beobachtet werden. Außerhalb der Brutzeit kann man sogar bei einer Führung auf die Insel drauf. Man läuft dann in Badehose oder ganz, ganz kurzer Hose durch das seichte Wasser von Gäuwitz aus nach Langenwerder rüber. Guido Pohlmann vom Langenwerder Verein verbringt in seinem Sommerurlaub jedes Jahr einige Wochen als Vogelwart auf dieser kleinen Insel.
5: Langenwerder ist entstanden aus Strandwellen, also vom Erde und Sand von der See aufgeworfen und hat eine sehr interessante Küstenvegetation. Und da brüten eben mehrere tausend Wurmmöwen, das ist also die größte Kolonie in Mecklenburg-Vorpommern. Viele Seeschwalbenarten, Mittelsäger, Brandgänse, also was man vom Strand so kennt, braucht irgendwo einen Ort, wo Ruhe ist, wo sie

0: Insel, weil dann das Brutgeschehen so weit weg ist, dass man nicht mehr so stört. Also da können bis zu 20 Leute auf die Insel kommen. Das ist natürlich ein Inselerlebnis, ist nicht zu toppen. Ansonsten gehen wir an den ehemaligen Grenzwachpunkt, wo der Grenzwachturm war. Es war damals Grenzgebiet und dort ein hoher Punkt, wie man eben so das für Grenzsicherung hatte. Da hat man einen sehr guten Blick über die gesamte Insel, kann auch mit dem Fernglas einige Vogelarten sehen, die hier brüten und kann da einiges zu erzählen. Und vor allen Dingen Seeschwalben. Also Seeschwalben sind keine Schwalben, haben auch einen gegabelten Schwanz. Gibt es die Zwergseeschwalbe, die ist nicht mehr so groß wie ein Star. Und das sind die, die sich kopfüber ins Wasser stürzen und kleine Fische fangen. Und das ist schon sehr spektakulär. Das kann man auch, wenn man am Strand sitzt oder liegt oder ist, auch beobachten hier. Die kommen hier ran, die im Flachwasser jagen die sehr gerne. Gibt auch Brandseeschwalben, Küstenseeschwalben.
1: Es ist ja ein reines Vogelkonzert, wenn man die Insel betritt. Ja, ja. Hört man auch hier im Hintergrund in der Radioreise. Also hier ist noch die Natur intakt.
0: Auf der Insel selber ist einfach die Ruhe dadurch, dass wir als Vogelwärter in unserem Urlaub präsent sind, sind alle anderen Menschen nicht präsent und damit ist Ruhe und sind die Bedingungen zu brüten. Wir haben auch einen Zaun gegen den Fuchs, einen Elektrozaun, den wir unterhalten müssen, jeden Tag mähen, wenn es regnet. Also der Fuchs ist ein Hauptfeind und die Insel muss fuchsfrei sein. Das ist ein kleines Häuschen, also mit einer kleinen Küche, einen Arbeitsraum und einen Schlafraum. Und da kann man ganz gut wohnen. Fließendes Wasser gibt es natürlich nicht. Zum Glück gibt es eine Solaranlage, die ein bisschen Strom liefert, zumindest Licht hat man. Es ist natürlich sehr feucht, sehr klamm. Also im Sommer ist alles nur irgendwie feucht, weil es eben weit draußen ist. Wenn man damit umgehen kann, dann ist es okay. Man ist natürlich allein auf einer Insel und mit einer tollen Kulisse ringsrum. Das entschädigt dann für vielleicht ein feuchtes Bett, was man abends hat.
1: Und viele Mücken wahrscheinlich im Sommer.
0: Naja, da ist immer Wind. Meistens ist immer Wind auf der Insel. Deswegen ist es mit den Mücken in der Regel nicht so schlimm, zum Glück.
1: Und Sie haben ja verschiedene Arbeiten. Es gibt auch Arbeiten, die unangenehmer sind, wenn Sie beispielsweise messen müssen, wenn Sie gewisse Krankheitsvorsorge testen müssen.
0: Jungvogelbringung bei Möwen ist unangenehm, weil die Altvögel also die verteidigen ihre Jungen und kacken sozusagen auf den Vogelwart. Also alles, was in der Kolonie nicht hingehört, wird angegriffen und wird sozusagen vollgekackt und das ist nicht schön. Ja. Zum Beispiel.
1: Das Ganze machen Sie ja ehrenamtlich. Also das heißt, Sie nehmen Ihren Urlaub, um hier auf der Insel zu arbeiten, zu forschen?
0: Ja, das machen eigentlich alle Vogelwarte hier. Wir bekommen also die Zeit auch von März bis November voll, zum Glück. Aus verschiedenen Teilen Deutschlands kommen Leute. Also die meisten aus Mecklenburg-Vorpommern, aber ich komme aus Sachsen-Anhalt zum Beispiel und also sind also ein relativ großer Verein und schaffen das immer noch zu tragen.
1: Der zweite Teil Ihrer Führung ist die Geschichte vor 1989, vor dem Mauerfall. Wir betreten einen Grenzturm und schauen ja weit rüber. Die Insel war sehr exponiert gewesen, deswegen auch günstig für Fluchten.
0: Ja, es war Grenzgebiet. Also ich war auch vor 1990 schon Vogelwart und da brauchte man einen Passierschein, musste zum Grenzwachturm gehen, sich anmelden und die kamen nachts manchmal auf die Insel, haben dann geguckt, ob noch da ist und nachts wurde die gesamte Küste von Lübeck bis Rostock sozusagen mit großen Scheinwerfern abgeleuchtet. Das war schon gespenstisch. Jeden Abend. Also es hat am 7. Oktober 1990 aufgehört.
1: Sehr schön.
0: Kann man sich heute nicht mehr vorstellen. Das ist wie Opa erzählt aus dem Krieg, wenn man das so erzählt.
1: Ja, der jüngeren Generation, die hatten später gewohnt zu werden. Und dennoch, der Westen war zum Greifen nah. Einige hatten es geschafft, in irgendwelchen dunklen Phasen. Wie hat man es dann geschafft, diese Scheinwerfer zu umgehen und nicht gesehen zu werden?
0: Naja, es gab dann sicherlich einen gewissen Rhythmus und mit Paddelbooten und es gab auch Schwimmer, die es geschafft haben. Es gab aber auch hier in der Wismarbucht Tote, die angespült wurden, die es eben nicht geschafft haben. Also es ist schon eine sehr brutale Geschichte gewesen.
2: Die Ruhe rund um diese Vogelschutzinsel Langenwerder steht im Kontrast zu dem Ort, den wir gleich ansteuern werden, den Strand von Timmendorf. Zum Glück nicht den Timmendorfer Strand, weil das wäre ja kaum auszuhalten. Wir gehen gleich gedanklich kiten und machen dann eine schöne kurze Seefahrt in die Hansestadt Wismar. Wie immer an dieser Stelle, auf Weiterhören.

0: Richtet auf eure Lauscher, denn hier spricht der Tauscher. Der Alexander grüßt sie alle miteinander und wünscht auf diese Weise eine schöne Radioreise. Heute machen wir Ostseeferien in Mecklenburg-Vorpommern, auf halben und ganzen Inseln sowie in einer schmucken Hansestadt auf dem Weg von Wustrow nach Wismar. Die Insel Pöhl ist einerseits ein Urlaubsort für Naturliebhaber beim Wandern oder auch ein Ort für Aktivsport. Es gibt einen kleinen Sportboot im Fischereihafen. In dieser Etappe bewegen wir uns rund um den Leuchtturm von Timmendorf. Ein recht wuseliger Ort ist dies. Hier schließt sich ein großer Campingplatz an und der wohl belebteste Strand dieser kleinen Insel. Wenn der passende Wind weht, dann ist der Himmel über dem Wasser voll bunter kleiner Kiteschirme. Und an diesem Hotspot für Kiter, da betreibt Ronny Nato eine kleine feine Kiteschule.
1: Ich komme aus Sachsen-Anhalt, aus Dessau. Ich habe im Prinzip über Facebook erfahren, dass hier für die Insel Pöhl ein neuer Wassersportleiter gesucht wurde. Ja, daraufhin habe ich halt beworben drauf und habe ihm eine Bewerbung hingeschrieben. Und dann sagt er, Mensch, du hast ja über den Verband Deutscher Wassersportschulen einen Haufen Qualifikationen. Du bist genau den ich suche.
0: Du warst auf Sri Lanka, also warst schon Kite-Lehrer und nichts gegen Pöhl. Aber Sri Lanka ist ja auch nicht der allerschlechteste Spot, und wo man ganze Jahr abwarten kann.
1: Ja, ich habe mir als Kind immer schon gesagt, ich möchte mal auf eine Insel. Ja, und ich habe tatsächlich das Ziel eigentlich nie verloren und habe mir immer gesagt, Inselleben, das ist deins, wo du nachher bleibst. Und jetzt habe ich ja eigentlich schon zwei Inseln, Sri Lanka und halt hier Insel Pöhl.
0: Der Grund, warum du von Sri Lanka weg wolltest, wieder näher an Deutschland ran?
1: Naja, Deutschland ist ja nun mal die Heimat, da möchte man ja eigentlich immer wieder zurück. Und Sri Lanka ist eigentlich immer nur so ein Winterding gewesen. Also immer im Winter und gerade zu der Zeit, wo ich das hier halt mit Pöhl gesehen habe, da war ich das erste Mal im Sommer dort, um mir da im Sommer die Gegebenheiten anzugucken, wie der Wind auch ist. Und sonst war ich nur im Winter. Ein Wassersportlehrer, der will ja nicht im grauen Kalten mit einer Mütze irgendwo am Strand stehen, sondern der will ja mit Flipflops und Bordershort am Strand stehen. Und bin jetzt hier richtig sässig geworden, ja.
0: Nicht bereut bisher?
1: Nein, gar nicht. Also ich brauche ja nur vor die Haustür gucken. Wie kann man das denn bereuen?
0: Du bietest Surfbretter zum Leihen an, aber du machst auch Kurse. Was umfasst das alles?
1: Wir bieten Kitesurfen an, wir machen Sub-Schulung und wir vermieten Stand-Up-Paddle und so Mini-Fun-Kanus. Das ist eher sowas für den Sommer, wo die Kiddies halt so ein bisschen Spaß mit haben. Zappen geht auch mehr in den Sommerferien, weil Juni, Juli, August ist eher so die windlose Zeit hier. Und da geht ganz viel Stand-Up-Paddle-Schulung. Und vorher ist halt Kiteschulung, ja.
0: Wie lange dauert so ein Kite-Kurs, bis ich dann kann? Wie viele Stunden müsste ich einplanen bei dir?
1: Wir Erwachsenen brauchen immer ein bisschen länger, also 12 bis 16 Stunden, vielleicht sogar noch länger, weil wir Erwachsenen denken viel zu viel nach im Wasser. Also Kinder lernen super schnell, die sind meistens so nach 9 bis 10 Stunden sind die durch und fahren, weil die nicht nachdenken. Der Lehrer erklärt und die machen einfach. Ein Erwachsener denkt zu viel nach, der braucht ein paar Stunden länger. Der nimmt auch viel zu viel Angst mit ins Wasser.
0: Ja, es ist ja auch nicht ohne.
1: Ist auch nicht ohne, natürlich. Wir stellen uns die Naturgewalten. Wenn man es aber richtig vom Lehrer erlernt kriegt, dann weiß man eigentlich, dass es eigentlich nur Technik ist, die man beherrschen muss. Und ein bisschen Kraft muss man brauchen. Und sonst ist alles nur Technik.
0: Ja, kommt vor allem in deine Kurse, sind es junge Männer?
1: Ja, ich habe 7-Jährige, die von den Eltern dann betreut werden auch beim Kurs. Bis hin zu 70. Meine Älteste war 78. Also das Alter ist gar keine Grenze setzen. Solange die fit sind und noch keine großen Ersatzteile im Körper drin haben, dann funktioniert das schon, ne?
0: Die meisten sind ja auch Kunden vom Campingplatz. Wir treffen dich ja hier am Rande eines großen Campingplatzes. Also Camping ist auch hier eine beliebte Urlaubsform.
1: Ja, also ich habe viele, die tatsächlich hierher kommen und Camping gleichzeitig mit dem Kurs verbinden. Ich habe auch ganz viel Durchlaufkundschaft hier. Also die im Prinzip Ferienwohnungen haben vorne in Timmendorf, hier hinten spazieren gehen, das sehen. Man sieht die Schirme ja schon vorne, wenn man in Timmendorf am Hafen steht. Und dann kommen die hinter, sind interessiert, gucken und wollen dann einfach mal so einen Schnupperkurs haben. Ne? Die haben wir auch. Also ist super durchwachsen. Also immer Bewegung hier.
0: Deswegen bist du auch oft selbst auf dem Wasser. Also du machst die Kurse selbst oder hast du auch schon Kollegen, die dich unterstützen? Also
1: jetzt zurzeit sind wir zwei Lehrer insgesamt. Ich könnte tatsächlich noch ein, zwei Lehrer mehr gebrauchen, tatsächlich, weil die Nachfrage hier sehr groß ist, was das Kitesurfen angeht.
0: Kitesurfen ist ja auch so ein Sport trendig und man kann seinen Waschbrettbauch zeigen. Ist das was, wo man auch angesehen ist als Kitesurfer?
1: Ja, wir sind natürlich schon hier Wassersportler, die gern gesehen werden, ne? Und wo wir auch viel Publikum haben. Also jeder, der hier Urlaub macht auf Pöhl und jeder, der hier hinten mal am Wassersportstrand war, ich glaube, davon hat jeder ein Bild von uns in seinem Handy drin. Wir selber in unserem eigenen Handy haben gar keine Bilder von uns selber, weil die Touristen viel mehr Fotos von uns machen, statt wir die Fotos von uns selber. Wir sind schon ein Hingucker, ja, natürlich, ja. Waschbrettbauch, das Klischee ist weg. Ja, also das gibt es gar nicht mehr, dass die Wassersportler nur noch die sind, die mit dem Waschbrettbauch hier rumrennen, weil mittlerweile der Wassersport auch für Menschen sind, die normal gebaut sind.
0: Aber in die Kite-Shorts.
1: Neoprenanzug, ne? Dafür ist das doch zu kalt, wenn man hier halt nur in einer normalen Shorts rumfährt. Also viele Wassersportler haben halt diesen Neoprenanzug an. Wenn es wärmer wird im Sommer, dann ziehen sie auch einen kurzen an, aber die Waschbrettbäuche sieht man nicht. Die sehen eigentlich alle gleich aus. Alle schwarz gekleidet.
0: Kommst du auch noch dazu, privat zu surfen, also nach den Kursen abends privat eine Runde zu drehen auf dem Wasser?
1: Wir schulen ja auch mit ganz viel Sicherheit und die Sicherheit hört bei 25 Knoten bei uns auf, weil das einfach für diese Anfänger zu gefährlich wird. Wenn man so lange kitet, dann hat man eher Spaß ab den 25 Knoten und deswegen kommt man eigentlich doch noch oft zum Kiten, ja. Es ist weniger als es normal, weil ein Kite-Lehrer steht immer dann im Wasser, wenn guter Wind ist. Aber doch, man nimmt sich die Zeit, um einfach auch den Kopf wieder frei zu kriegen. Ja, Kitesurfen hat ja eigentlich auch was mit Entspannung.
0: Ronny Nato macht einen glücklichen, entspannten Eindruck, braun gebrannt. Und wenn die Sommerbräune auf der Insel so langsam nachlässt, dann packt er seinen Koffer und reitet auf Sri Lanka ein halbes Jahr lang auf den schönen warmen Wellen dort. Ein kleiner Damm verbindet diese Insel mit dem Festland vor Wismar. In den winzigen Siedlungen, da tickt das Leben noch ein wenig ruhiger. Da sieht man auch noch die Wäsche, die auf einer langen Leine über der Wiese über den Hof gespannt wird. Im kleinen Ort Kirchdorf, direkt an der Straße, betreibt die aus Leipzig stammende Fotokünstlerin Claudia Drossert ein kleines Galeriecafé.
2: Also ich bin 2012 hier das erste Mal im Urlaub gewesen und habe mich auch in die Insel verliebt und bin dann immer wieder gekommen. Ich war da ja Künstlerin mit gastronomischer Ausbildung und die Idee war quasi, irgendwann das zu verbinden. Ich habe einen Mietvertrag unterschrieben und bin in diese komplette Corona-Krise quasi reingerutscht und habe so angefangen quasi die ersten beiden Jahre. 2022 hat sich dann normalisiert und jetzt ist es auf so einem Niveau, wo ich sage, so ist es, so will ich es.
0: Galerie und Café, also was ist im Mittelpunkt? Die Galerie wahrscheinlich, ja? Café ist nur ein Nebenbetrieb?
2: Genau, also ich bin halt Künstlerin. Das Café, das ist immer so ein kleines Lockmittel. Das ist halt eine gute Mischung, sage ich mal. Mal so den Leuten ein kleines Angebot zu machen und zu sagen, kommt doch mal hier rein, das ist doch ganz nett hier. Bei mir geht es halt wirklich um einen Ausdruck.
0: Also Landschaftsfotografin, ja?
2: Landschaften immer zunehmend, also eine ganz große Serie habe ich halt an floralen Stillleben, zunehmend werden meine Bilder politischer.
0: Grundlage dieser, es sind ja keine Bilder, aber diese Kunstwerke sind aber reale Fotos, die du hier auf der Insel gemacht hast oder an anderen Orten?
2: Ich habe ja eine ganz große Sammlung an 15 Jahren, habe ich ein großes Archiv und ziehe mir dann auch aus verschiedenen Motiven, die ich halt gemacht habe, irgendwo immer was raus und baue das dann sozusagen so zusammen.
0: Weil du ja auch noch Backkünstlerin bist, die berühmt ist für den Kugelhof, den schon die Sissi vor allem, aber ihr Kaiser Franz mochte, als er seine Geliebte besuchte, aber du machst ihn nicht auf Österreich.
2: Nein, ich habe damals hier angefangen und ich wollte gerne etwas anbieten, was Hausgebackenes, was ich selbst leisten kann. Ich bin kein Tortenmensch, überhaupt nicht.
0: Also keine Konditorin gelernt?
2: Nein, überhaupt nicht. Und ich habe damals gedacht, dass der Kugelhof, also die Form, dass es eigentlich total cool ist. Man kann es immer wieder anders machen, das reizt mich persönlich halt.
0: Gibt es ein Lieblingsmotiv von Pöhl, was du hast?
2: Also ich habe ganz viele Arbeiten vom Schwarzen Busch, weil das einfach mein Lieblingsstrand ist. Ne? Also es ist so dieses ganz Naturbelassene, es kommt immer wieder vor, diese Steilküste da.
3: Insel Pöhl ist ein Eiland zum Träumen, liegt versteckt in der Wismarer Bucht.
0: Jochen Kunze mit der musikalisch-geografischen Einordnung. Von Kirchdorf führt ein Meeresarm direkt in die Ostsee. Und hier steigen wir nun an Bord des Fahrgastschiffes MS Adler. Es verbindet die Hansestadt Wismar mit der Ostseeinsel Pöhl. Das erste voll elektrisch betriebene Passagierschiff auf der Ostsee in Mecklenburg. Es wird von Solarzellen auf dem Freideck gespeist. Bis zu 250 Passagiere haben hier Platz. Um sie kümmert sich unter anderem Matrose und Steuermann Sören.
4: In Duisburg angefangen, dann den ganzen Rhein hoch. Die Donau bin ich komplett bis zum Schwarzen Meer gefahren. Viel in Holland. Als Binnenschiffer habe ich eigentlich nichts ausgelassen.
0: Und jetzt fahrt ihr ja seit 2024 hier auf dieser wunderbar schönen, leisen, smoothen Elektrofähre von Pöhl nach Wismar.
4: Das ist auch was ganz Besonderes. Da sind wir das erste große Ausflugsschiff, das rein elektrisch auf Nord- und Ostsee unterwegs ist.
0: Wie lange hält so eine Elektroladung?
4: Am Stück schaffen wir 3 Tage. Wenn wir die Akkus komplett vollladen, das ist überhaupt kein Problem. Wir haben etwa 20 Tonnen Akkulast unter Deck. Damit kann man mehr als genug fahren.
0: Man fährt schön leise, neben dem ökologischen Aspekt.
4: Würde man ganz sicher keine Wellen und Vögel hören, wenn man jetzt mit dem Verbrenner unterwegs wäre.
0: Und vor allem auch kein Geruch. Oft riecht es ja irgendwo auf so einem Schiff immer nach Motorenöl. Ist ja nicht.
4: Hier riecht es allerhöchstens nach älteren Fahrgästen, aber niemals nach Motoren. Nein.
0: Da dreht sich gleich einer um und ist nicht gemeint natürlich. Wir fahren hier ganz gemütlich aus Kirchdorf raus, jetzt in die Wismarer Bucht hinein. Ist es immer so eine ruhige See wie heute?
4: Nee, das ist jetzt absolut vorbildlich. Wir haben gerade fast Windstille. Das sind 2 Windstärken. Dazu 20 cm Welle. Das ist absolut lächerlich. Vor genau einer Woche konnten wir morgens die erste Fahrt machen und mussten die beiden späteren einstellen, weil es einfach zu stark war in Böen 9 mit knapp einem Meter Welle. Dann geht nichts mehr, aber so ist auch mal ganz nett. Ja.
0: Obwohl die geschützt ist, die Bucht, aber es kann ja schon mal ordentlich reinblasen.
4: Absolut. Bei der richtigen Windrichtung, da drückt es auch hier.
0: Ist da so ein Schiff noch anfälliger als eine andere Fähre?
4: Absolut. Wir sind im Endeffekt wie ein großer Linienbus. Wir haben wenig Tiefgang und ragen dafür mit einer großen Windlast aus dem Wasser raus. Das ist ein großes Segelschiff.
0: Ziehen wir vorbei an den letzten Ausläufern der Insel. Das sind scheinbar auch so Vogelschutzgebiete hier, ja?
4: Genau, das ist noch das Südende von Pöhl. Genau wie dort drüben, die andere Seite. Jetzt verlassen wir gleich die Bucht. Dort vorne kommt dann die kleine Insel Walfisch. Die steht komplett unter Naturschutz und gehört nur den Vögeln. Und dann haben wir auch bald schon Wismar erreicht.
0: So ein Kontrast. Man kommt hier aus der Inselwelt mit diesen kleinen Dächern, zum Teil auch schiffbedeckt, und sieht hier schon die großen Industrieanlagen.
4: Das gehört mit zu Wismar dazu, natürlich.
0: Eine Stunde in etwa dauert so eine Fahrt.
4: Eine Stunde jeweils, wenn der Wind passt, brauchen wir mal 5 Minuten weniger oder auch 5 Minuten länger, wenn er nicht ganz passt.
0: An Bord, man kann trinken, essen, also es ist ein richtiges Fahrgastschiff.
4: Wir haben so viel Getränke, dass wir sogar verkaufen. Wer sie loswerden möchte, wir haben auch Toiletten an Bord, alles kein Thema.
0: Das ist gut zu wissen, auf der Insel kostet zum Teil, beziehungsweise es gibt keine. Wie ist es für dich, der jeden Tag fährt? Genießt du noch diesen Ausblick auf die Landschaft?
4: Absolut. Vor 1 oder 2 Stunden habe ich meinem Kollegen erst gesagt, es ist doch wunderschön, vor so einem Horizont zu arbeiten. Andere bezahlen dafür das Geld und ich werde dafür bezahlt.
0: Das Geschrei der Möwen wurde lauter, als das Schiff in den Hafen von Wismar einfuhr. Ein großes Kreuzfahrtschiff wurde hier gerade fit für die Weltmeere gemacht. Im Hafen lief ein Weinfest. Und wir schauen uns diese Hansestadt gleich mal an, mit fachkundiger Begleitung. Wer durch die Altstadt von Wismar läuft, wird an vielen Stellen noch an das Mittelalter erinnert. Der Stadtgrundriss blieb über viele Jahrhunderte nahezu unverändert und inzwischen gehört die Schatzkammer der Geschichte zum Welterbe der UNESCO. In der Kulisse zwischen Patrizierhäusern, Speichern und Kontoren werden die verschiedensten Führungen angeboten. Der Seeräuber Klaus Störteberger erzählt die Geschichte von Wismar auf seine Art und der Nachtwächter tut es am liebsten im Dunkeln. Uns begleitet Michael Glockemann.
5: Willkommen in Wismar. Wir stehen hier vor dem Welterbehaus.
0: Sieht man darin, wie Wismar aufgebaut war. Vorne die Geschäftshäuser und hinten hat man gelebt. Genau. Leben war nicht so wichtig damals.
5: Ganz genau. Wohnen war unwichtig. Wichtig war das Geschäft. Das hat uns aber dieses Welterbe beschert. Also die haben in den ersten Jahrhunderten so viel Geld eingenommen und auch ausgegeben für die Häuser und für diese Stadt, dass wir heute noch das als Welterbe für die ganze Welt bewahren dürfen.
0: Im Welterbehaus kann man ja auch etwas Historisches sehen. Eine jahrhundertealte Wandtapete, die über den gesamten Raum reichen.
5: Das ist eine alte Tapete aus dem Jahr 1823. Sie ist bedruckt worden mit einzelnen Stempeln. Es sind insgesamt über 2000 Stempel benutzt worden, um kleine Teile zu bedrucken, welche dann zusammengesetzt wurden zu einer Tapete und hier dann auf einen Rahmen in dieses Gebäude eingebaut wurden und 200 Jahre hier auch drin waren, also am Originalplatz. Das ist sehr, sehr selten.
0: Dieses Welterbe werden wir uns jetzt anschauen. Hanse, wir haben das Thema Schweden, all das.
5: Ja, ja, dann lass uns mal los.
3: Wismar, du bist eine wunderschöne Stadt, Perle an der Ostsee.
5: Wir sind hier am Hospital zum Heiligen Geist. Das hat man ursprünglich im 13. Jahrhundert außerhalb der ersten Stadtmauer errichtet, weil man hier auch Menschen mit Lepra, Corona und sonstigen Erkrankungen aufgenommen hat. Die sollten gar nicht erst in die Stadt reinkommen. Ja, kurze Zeit später hat man eine Stadtmauer um diesen ganzen Berg herum gebaut. Eigentlich ist es nur ein Hügel. Und so ist das Hospital in die Stadt reingeraten. Da gehen wir dran vorbei und da gibt es was Besonderes. Wir stehen jetzt hier vor einem Tor. Das ist der Eingang zum Hof vom Heilig Geist Hospital. Das war früher mal Friedhof. Dieses Tor, das kennen sehr, sehr viele Menschen. Einmal die Woche gucken bis zu 4,5 Millionen Menschen Soko Wismar. Und das ist die Einfahrt zur Polizeiwache der Soko Wismar.
0: Schönes Motiv.
5: Schönes Motiv. Viele gehen da rein, suchen die Polizeiwache. Das wird schwierig. Man muss sehr schnell sein, um zur Polizeiwache zu kommen. Ich schätze mal, so Lichtgeschwindigkeit wäre gut. Hier ist dann ein Riss im Raumzeitkontinuum. Und man landet dann in Berlin im Adlershof im Studio. Da ist die Polizeiwache.
0: Soko Wismar ist nicht nur einfach eine Werbung, es ist auch wirklich ein Tourismusmagnet. Ein großer Anteil an Touristen kommt hierher in die Hansestadt wegen dieser Krimiserie. Ja,
5: ja, auf jeden Fall. Das sind 15% unseres Tourismus, der nur durch Soko Wismar entsteht. Das ist die beliebteste Soko, die es gibt zurzeit.
0: Du bist auch ab und zu vor der Kamera?
5: Ja, manchmal, wenn man hier schon wohnt, darf man auch mal mitspielen, wenn man möchte. Ich habe 3 Leichen gefunden. Eine, da hat man mir nur nachgesagt, dass ich die gefunden habe. In Wirklichkeit weiß ich da gar nichts von.
0: Das heißt aber mehr als ein Statist. Du bist doch schon eine Rolle gewesen, ja?
5: Meistens laufe ich im Hintergrund rum oder fahre Fahrrad, aber manchmal ist es auch ein bisschen mehr.
0: Also alle Zuschauer sollten mal schauen, wer da im Hintergrund rumradelt. Das ja, könnte genau unsere Guide hier sein.
3: Wismar, meine Heimat, bei dir bin ich zu Hause.
5: Wir stehen jetzt am alten Hafen vor dem Wassertor. Der alte Hafen ist ein letztes Relikt von dem, was wir mal als Hafen hatten, weil das Wichtigste war ja Hafen, Fernhandel. Die Hafenbecken gingen bis tief in die Stadt rein, bis zum Hopfenmarkt zum Beispiel. Leider alles Ende des 19. Jahrhunderts abgerissen, als die Zollgrenze zwischen Wismar und Mecklenburg fiel und die Menschen auch aus der Stadt rauszogen. Eins von fünf Toren steht hier noch und wir haben noch ganz kleine Gebäude, zum Beispiel dieses Fachwerkgebäude. Das ist noch ein letzter Rest von der alten Stadtmauer. Aber man kann sie theoretisch verfolgen. Wenn du hier diese Straße runtergehst, dann kommst du nach 3,2 Kilometern auf der anderen Seite da wieder raus. Dann bist du wieder am Wassertor. Immer an der ehemaligen Stadtmauer entlang. Und dazwischen alles ist Weltkulturerbe seit 2002.
0: Und der Blick zum Hafen verdeutlicht auch, wir haben die kleinen Fähren, wir haben auch die E-Fähre, die von der Insel Pöhl kommt. Und ganz im Hintergrund ist ein großer Dampfer da. Ja?
5: Und da im Hintergrund, da liegt vor der Werft, war mal das größte Kreuzfahrtschiff der Welt für 9.500 Passagiere. Wird inzwischen zurückgebaut zu 4.500 Passagieren. Da kommt eine Achterbahn oben drauf. Dann wird es rausgeschleppt, weil mit eigener Kraft und mit voller Beladung würde es hier nicht aus der Hafeneinfahrt kommen. Und ja, dann kommt es nicht mehr wieder.
0: Schiffsbau ist ein großes Thema noch in Wismar?
5: Es ist wieder ein großes Thema. Also wir haben Schiffbau in wellenförmig, auch mit Konkursen gehabt.
0: Man hört nicht nur die Möwen, also man ist auch im Meer. Es ist tief genug hier eben, um die großen Dampfer einfahren zu lassen.
5: Allerdings ist der Tiefgang für Kreuzfahrtschiffe bis 1200 Passagiere höchstens möglich. Alles andere wäre viel zu groß. Das heißt, dieses hier wird auch ohne Flüssigkeiten und mit so wenig Beladung wie möglich hier rausgeschleppt, sonst würde es hier stecken bleiben. Und das wäre schade, dann kommen die anderen nicht mehr ran.
0: Der Hafen von Wismar. Er hat nicht die Größe des Rostocker Hafens, erst recht nicht des Hamburgers, aber er hat das Zeug dafür, ein wenig Fernweh zu erzeugen. Für mich reicht dafür auch schon die akustische Kulisse der Möwen am Hafenbecken. Wer durch die alten Gassen von Wismar läuft, der trifft immer wieder auch auf ein historisches Stück Schweden. Schwedenköpfe und Gebäude geschmückt mit blau-gelben Fahnen erinnern eben an die Zeit unter der schwedischen Krone. In Wismar wird deswegen auch das Schwedenfest gefeiert. Aber nicht nur die Schweden haben ihre Party in der Hansestadt, auch die Heringe. Die jährlichen Heringstage zelebrieren den Fisch in all seinen Variationen. Mit Michael Glockemann geht es nun von den Schweden zu den Schweinen und zu einem singenden Holländer.
5: Seit 2003 gibt es das Schwedenfest. Viele Schweden kommen hier nach Wismar. Wir feiern vier Tage, dass wir mal schwedisch waren. Das war nur eine kurze Zeit der Besatzung und dann waren sie Eigentümer. Wir sind jetzt keine Schweden mehr, dafür kommen die uns immer besuchen.
0: Dann können die Schweden auch etwas günstiger was trinken hier.
5: Ich will jetzt keine falschen Versprechungen machen, aber sie sind immer herzlich willkommen.
0: Und Micha, man hört auch, dass ihr am Hafen seid, die Möwen. Sie fliegen über den Dächern.
5: Ja.
0: Ich finde das sehr schön, das an der Küste hier zu spüren. Und damit merkt man, also ihr seid eine Hansestadt, auch wenn man nicht überall das Meer sieht, aber die Möwen fliegen hinein.
5: Genau, ich finde es auch schön, viele finden es doof, aber...
0: Ich weiß, dass sie in Rostock immer aggressiver werden, auch in anderen Orten, da den Leuten auch mal die Eiskugel rauspicken.
5: Das passiert hier auch. Es ist weniger geworden, seit man den Möwen das verboten hat. Die Menschen werden dafür bestraft, wenn sie ihnen irgendwas hinhalten, absichtlich oder was hinwerfen. Wir gucken jetzt über die frische Grube, also unseren Stadtkanal, auf die Nikolaikirche. War die Kirche der Fischer, der Seefahrer. Wir sind hier an der Schweinsbrücke. Schweinsbrücke hieß sie schon seit Jahrhunderten. Allerdings seit ein paar Jahrzehnten sind hier Schweine installiert. Und zwar auf den vier Ecken dieses Brückengeländers. Jedes Schwein ist individuell anders, an einigen Stellen ein wenig abgegriffen. Weil das bringt Glück, wenn man so ein Schwein streichelt. Wenn man alle vier gleichzeitig, das hat aber noch keiner geschafft.
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7: Patrick Volkersma.
0: Du stehst hier vor den Schweinchen mit einer Gitarre. Was für Musik spielst du?
7: Ich spiele verschiedene Sachen. Mehr so Blues aus der US 1950 und später, aber auch neuere Sachen.
0: Und auch etwas Maritimes?
7: Aber kein Shanty oder so. Das ist
0: bei der Amsterdamer Klatsche?
7: Nee, auch nicht, danke. Nein.
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0: Wie sagt ihr Danke vielmals? Bedanket?
7: Hartelijk dank. Graag gedaan.
0: Euer großer Marktplatz ist nicht nur groß, er ist auch einer der größten hier im Norden.
5: Das ist der zweitgrößte in Norddeutschland, hat 1 Hektar. Es ist der schönere von diesen beiden. Also der frühere Bürgermeister von Heide in Dithmarschen hat es freiwillig zugegeben. Heide hat halt nur Fläche. Dafür hatte Heide schon mal Wildschweine in der Sparkasse, wir noch nicht.
8: Alter Schwede Wismar, du trägst eine stumpfe Sur. Michael, wir haben die Georgenkirche betreten. Ein halbes Jahrhundert lang offen hat es hier reingeregnet, war sie eine Ruine.
5: Und dann ist hier ein Giebel von dem Querschiff durch einen schweren Orkan 1990 in die gegenüberliegenden Häuser reingeschlagen. Man konnte hinterher vom Garten dieser Häuser hier in die Kirche reingucken. Hat zum Glück nur 5 Menschen verletzt. Also man hat Riesenglück gehabt. Das Gebäude hatte Glück, dass es erst 1990 passiert ist. So, dass die Deutsche Stiftung Denkmalschutz sich der Sache angenommen hat. Wäre es früher gewesen, dann hätte man auch diese Kirche abgetragen, wie die Marienkirche abgetragen heißt. Bei der Marienkirche auch, man hätte sie gesprengt.
8: Das DDR-Motto, Ruinen schaffen ohne Waffen. Du kennst das noch.
5: Ja, wir haben vom Archivverein ein Buch rausgegeben, was so ähnlich heißt.
8: Krönender Abschluss unseres Stadtrundgangs durch Wismar, die Aussichtsterrasse der Georgenkirche. Und hier sehen wir mal die Konkurrenzkirchen gewissermaßen in der Stadt.
5: Ja. Ja, wir sehen ein Stückchen vom Marienkirchturm. Das war ja die Haupt- und Marktkirche. Dann sehen wir die Nikolaikirche mit einem Kirchenschiff, welches mit 37 Meter Höhe das zweithöchste der Welt ist, welches aus Backstein gebaut wurde. Damit blieb es auch nur 1,5 Meter unter der Lübecker Marienkirche.
8: Wenn wir uns im Kreis drehen, geht der Blick wieder zum Hafen.
5: Die Insel Pöhl, die kleine Insel Walfisch. Und da links neben der Insel Pöhl, da gucken wir auf die große, weite Welt. Da ist die Ostsee.
8: Toller Rundumblick. Man sieht auch diese vielen roten Dächer. Also das ist alles Altstadt hier. Ja. Nur am Horizont so ein paar noch DDR-Neubauten, die auch schon Altbauten im Prinzip sind, aber hier sehr viel noch Substanz da.
5: Ja, die gesamte Altstadt ist ja nicht umsonst Weltkulturerbe. Hier ist jede Menge Mittelalter drin. Hier ist natürlich was aus der Schwedenzeit übergeblieben. Und der komplette Straßengrundriss ist aus dem 13., 14. Jahrhundert erhalten geblieben.
8: Das ist das Modell der West-Ost-Magistralen Rostock-Lübeck.
5: Und dann geht es immer weiter. Alle 60 Kilometer eine Stadt.
8: Stralsund, Stettin.
5: Riga. Und man fuhr dann weiter nach Novgorod. Da gab es dann noch eine Station für die Kaufleute der Hanse.
8: Also war die Hanse schon eine Art Europäische Union, also länderübergreifend?
5: Ja, es war halt eine Handelsgemeinschaft, die sich auf die damals bekannte Welt schon ausgebreitet hat.
8: Und wenn damals schon Novgorod im heutigen Russland Mitglied war, hat es ja Hoffnung, dass irgendwann Europa doch nochmal größer wird. Und
5: ja, zumindest, dass wir friedlich miteinander leben. Das ist ja wohl das Mindeste, was man verlangen kann.
8: Würde ich mir sehr wünschen. Ja, danke für die Führung durch deine Stadt. Eine wirklich oft unterschätzte Stadt, weil Wismar ist nicht so im Fokus wie sicher Rostock, wie Hamburg, Bremen.
5: Stimmt. Sie ist klein geblieben, war aber die erste mit Lübeck und Rostock in der Hanse.
8: Bei Hamburg heißt man das Tor zur Welt, in Bremen sagt man, da liegt der Schlüssel zum Tor und in Wismar.
5: Hier ist der Schlüssel zur Gemütlichkeit. Hier ist es einfach schön.
0: Und das sagt kein Geringerer als einer, der vor Jahrzehnten aus Hamburg nach Wismar gezogen ist. Michael Glockermann, Stadtführer und, wie ich erst beim Rundgang mitbekam, auch Schauspieler. Das Basiscamp dieser Reise war übrigens unter anderem ein Gefängnis. Wir haben also eingesessen, völlig grundlos und daher auch absolut passabel. Mitten in der historischen Altstadt befindet sich das Kittchen, mehr als ein Wortspiel. Wir sind nämlich untergebracht in einem Haus, in dem man früher nicht freiwillig einbuchte. Man wurde eingebuchtet, könnte man sagen. Über die wechselvolle Geschichte der Jugendarrestanstalt Wismar sprach ich mit Christopher Lunke, der Geschäftsführer im Kittchen, einem, wie man heute sagen würde, Knasthotel.
9: Vor 1890 war der Pferdestall vom Fürstenhof hier gegenüber. Das heißt, die Fürsten haben hier übernachtet und ihre Pferde drüben abgestellt. Ab 1890 war es ein Gefängnis. Zu Nazi-Zeiten war es ein Frauengefängnis. Und da gab es auch den Plan, das Gefängnis zu erweitern über den Fürstenhof. Das kam zum Glück nie. Dann zu DDR-Zeiten war es eine Untersuchungshaft. Hier kamen einige Ostseeflüchtlinge hin. Die waren ein paar Tage hier und sind dann meistens nach Rostock gekommen, ins große Gefängnis. Danach war es eine Untersuchungshaft von 1990 bis 92 und von 1992 bis 2014 war es eine Jugendarrestanstalt. Und dann stand es halt jahrelang leer bis 2018. Da hat es die Stadt dann einmal dem Gericht hier angeboten. Das Gericht hat gesagt, nee, danke. Dann ging es an die privaten Leute.
8: Und das Schöne eben, man checkt ganz normal aus und ist dann wieder raus aus dem Gefängnis.
9: Früher war es andersrum. Man ist nicht wieder rausgekommen. Bei uns kommt man eher erstmal nicht rein, kommt aber dafür jederzeit raus.
0: Nur wer seine Rechnung auf Dauer nicht zahlen will oder kann, der könnte unter Umständen irgendwann in einem Kittchen landen. Einem echten allerdings. Hier in Wismar verlängern wir gerne den Urlaub auf einer Mecklenburger Radtour über Rerig und Kühlungsborn bis nach Warnemünde. In Warnemünde hätten wir eine Sendung, in der wir auch Markgrafenheide und Nienhagen erkunden werden oder auch eine Radioreise, die bis nach Graal-Müritz führt. Wir haben außerdem Radioreisen auf den Darß nach nach Usedom und auf die Insel Rügen im Angebot. www.radioreise.de mit all den Bildern und Textinfos, darin auch die Impressionen von diesen Ostseeferien. Radioreise.de und überall da, wo man auf dem Wasser oder auch an Land gute Podcasts finden kann. Damit schicke ich eine akustische Flaschenpost zum Abschied in unser großes Radioreise-Universum. Goodbye, au revoir, adios, ciao, ayowobam, busvidranya, marhaba und shalom und vom Ostseestrand aus einfach tschüss.
4: Frauen und Kinder zuerst, sage ich eigentlich immer, wenn die Gäste das Schiff verlassen. Ja, jetzt verlasse ich die Sendung und wünsche euch noch einen schönen Tag.
7: Tot ziens in Wismar, Patrick Volksmar. Und kommen vorbei.
10: Wir möchten uns von dir verabschieden, von dieser schönen Halbinsel Wustrow, und möchten sagen, dass wir beide auch ein Buch publiziert haben über dieses schöne Eiland mit dem Titel Die verbotene Halbinsel Wustrow.
11: Ja. Tschüss, Edelgard und Klaus Feiler.
12: Alles Gute, Dankeschön und bis zum nächsten Mal.
11: Ja, und bleiben Sie recht schön gesund.
12: Jawohl.
0: Dankeschön, also gesund bleiben und vor allem bleiben Sie schön reisefreudig, meine Damen und Herren, denn es gibt noch mindestens 1000 Orte in dieser Welt zu entdecken. In diesem Sinn, wie immer, bis bald.

0: heute.
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2: Ich bin Babette Büchner. Nach der Niederlagenserie der CDU bei den drei Landtagswahlen im September wirbt der CSU-Politiker Manfred Weber dafür, die scharfe politische Abgrenzung hin zur AfD aufzuweichen. Die Brandmauer im Sinne von die oder wir müsse Geschichte sein, sagte Weber der Süddeutschen Zeitung.
3: Für CSU-Politiker Weber ist die Brandmauer zur AfD keine Politik. Er spricht von einer Riesenbelastung. Mit Blick auf die Minderheitsregierungen in den Landtagen von Thüringen und Sachsen etwa stellt er eine noch linkere Politik seiner Partei fest, da man ja dauernd mit den linken Parteien abstimme. Umgekehrt stelle die AfD im Parlament CDU-Inhalte zur Abstimmung, aber die Union sei dann wegen der Brandmauer gezwungen, dagegen zu stimmen. Ursula Winkler, Nachrichtenredaktion.
2: Nach SPD und Linken haben in Mecklenburg-Vorpommern auch die Grünen für Koalitionsverhandlungen zur Bildung einer rot-rot-grünen Landesregierung gestimmt. Bei erfolgreichen Verhandlungen wäre es für die Grünen das erste Mal, dass sie an einer Landesregierung in dem Bundesland beteiligt würden. Die Wahl gewonnen hatte im September zwar die AfD, mit 32 Sitzen hat sie jedoch keine Mehrheit im Schweriner Landtag. Ragebait ist zum Jugendwort des Jahres 2026 gewählt worden. Der Begriff landete bei einer Online-Abstimmung auf dem ersten Platz vor Peak und Crashout. Das hat der Langenscheid Verlag mitgeteilt.
4: Rund 1 Million Jugendliche zwischen 11 und 20 Jahren haben laut Verlag mitgevotet. Der Sieger aus den letzten drei Kandidaten, Ragebait, bekam 36,5% der Stimmen. Wörtlich übersetzt heißt Ragebait etwa Wutköder. Gemeint sind Äußerungen oder Handlungen, die absichtlich aufregen und wütend machen sollen, etwa provozierende Thesen oder falsche Behauptungen. Meistens online, in sozialen Medien, aber auch offline, wenn zum Beispiel Jugendliche ihre Eltern extra nerven, um sie auf die Palme zu bringen. Aus Berlin, Ronny Thorau.
2: Und zum Sport. Darmstadt hat den letzten Platz in der zweiten Fußball-Bundesliga verlassen. Die Südhessen drehten gegen Energie Cottbus einen Rückstand in ein 3:1. Für den neuen Hannover 96-Trainer Sandro Wagner gab es dagegen eine bittere Niederlage. Seine Mannschaft verlor gegen Magdeburg mit 0:3. Osnabrück und Dynamo Dresden trennten sich 1:1 unentschieden.

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1: Dieses Mal, nächstes Mal, nach dem Plattenspiel ist vor dem Plattenspiel, genau. Und das ist jetzt mal wieder. Mit Peter Cetera geht's in diesem Sinne los. The next time I fall in love.

Einer seiner ersten Titel, nachdem er die Band Chicago verlassen hatte, Peter Cetera. Was wollte ich noch sagen? Ach so, hallo allerseits zu unserer Ausgabe, unserer neuesten, der wöchentlichen Vinylschau. Und wie geht's jetzt weiter? Haben Sie eine Idee? Ich habe diese hier. Ab auf den Tyne. Newcastle upon Tyne. Genau, der Nordosten von England, da fließt der Tyne durch.

Fog on the Tyne. Ja, Nebel, hallo, das kommt schon mal vor. Jetzt im Herbst. Höre Andreas meldet gerade, er sitzt auf Teneriffa. Ja, er macht's richtig. Schönes Stück von Lindisfarne war das übrigens. Die stammen auch aus Newcastle. Der Tyne ist also ein Stück Heimat für sie, noch aus 1971, der frühen Zeit der britischen Folk-Rock-Band. Apropos, frühe Zeit. Oh, da kommt was ganz, ganz Feines auf uns zu.

0: Gospel, Jazz und Blues und das zur Gitarre, die raumfüllende, unglaubliche Sister Rosetta Tharpe. Die hat schon vor 100 Jahren Kirchen und Hallen zum Wackeln gebracht. Sie starb 1973 und hat mit ihrem Nimbus so nachgehallt, dass ihr der englische Folk-Punk-Musiker Frank Turner diese hübsche Hommage komponiert hat. Sister Rosetta heißt es im Song Godmother of Rock'n'Roll, the original Sister of Soul.
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0: Frank Turner über Sister Rosetta. Und in der Tat, wir werden im Winter, denke ich mal, uns ausgiebiger mit Sister Rosetta Tharpe beschäftigen.
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Was passiert, wenn man seine Ex-Freundinnen, man hat ja zuweilen ein paar, verwechselt? Ja, dann kommt eben genau so ein Song dabei raus. Song for Whoever. Aus England. Von The Beautiful South. Aus 1989. Man kann es auch als zynische Satire auf die Popmusikindustrie ansehen, mit ihren austauschbaren Love-Songs. Da ging es nämlich eben um einen Songwriter, der Liebeslieder nur schreibt, um Tantiemen zu kassieren und dabei die Namen seiner Verflossenen völlig durcheinander bringt. Erinnert so ein bisschen an Lou Begas, Mambo Number 5, Mädels ohne Ende. Von Uriah Heep hören wir das hier zum Thema. Ich hab dich so sehr geliebt, wie ein Mann nur kann, aber nicht genug, um dich zur meinen zu machen. Also mach's gut, Easy Rider. Free me, lass mich frei.

Ich wäre lieber ein blindes Mädchen, als dich weggehen zu sehen. Weggehen von mir, Liebster. I'd rather go blind. 1967. Erstmals von Etta James aufgenommen. Und seitdem ein Blues-Klassiker.

Was für Ausrufer waren das? The Proclaimers mit I'm Gonna Be. Oder wie? Wie heißt der Titel noch? 500 Miles, genau. Zwillingsbrüder waren das in jedem Fall. Ein Eich, zwei Eich, keine Ahnung. Charlie und Craig Reed.

0: für die Liebe liefen sie ohne Ende 1993, das ist ja für uns gar nicht mal so lange her, kamen sie in den Staaten damit auf die 3 der Billboard-Charts.
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Wer von uns 1951 schon gelebt hat, genau hinhören, der konnte das 9 Wochen lang als Nummer 1 in den amerikanischen Hitparaden hören. Les Paul und seine Frau Mary Ford, die damals auch ihre eigene Fernsehshow bei NBC hatten mit How High the Moon. Ja, über sie habe ich in dieser Sendung schon einiges erzählt. Genau der Les Paul war das, der sich einen völlig neuen Gitarrentyp konstruiert hatte. Ein wahres, auch mechanisches Genie, muss man sagen. So, aber ab nach Deutschland, obwohl man es bei diesen Klängen nicht glauben würde. Man schrieb 1972 und hier ist Funkrock aus Hamburg.

0: 1972, da haben Randy Pye wahrscheinlich auch auf der Reeperbahn gespielt in Hamburg, im gleichen Lokal wie die Beatles. Aber das kann man ja leicht nachschauen. Randy Pye mit I'm the Joker, live vom Plattenteller in ihrer wöchentlichen Vinylshow.
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Es gibt ja bei allen Plattenspielen so einen persönlichen Favorite von mir, zumindest zwei oder drei. Das könnte einer davon gewesen sein. Tom Petty and the Heartbreakers mit Straight into Darkness. Wann war das? 1982 auf ihrem fünften Studioalbum Long After Dark. Tom Petty verließ uns im Oktober 2017. Und ich weiß noch, wie eine regelrechte Tom Petty-Welle losbrach. Damals in den Plattenläden musste man schon Glück haben, von diesem großen US-Musiker noch irgendwas abgreifen zu können, zumindest aus Vinyl. So, dann endlich mal ein bisschen Regen wieder. Könnten wir ja auch brauchen in diesem Jahr, zumindest The Cascades aus 63. Listen.

Eddie Money, take me home tonight. Zu mir oder zu dir? Das bleibe aber noch zu klären. Auf jeden Fall war das in 86 sein wohl größter Erfolg. Dann mal weiter im Konzert. Was sind Matchstick Men? Wird uns gleich erklärt von Status Quo. Das war in 68 ihre erste Single. Die über die Streichholzmännchen. Und was man von Status Quo über die Entstehung weiß, das gleich im Anschluss.

Ich schrieb das auf dem Klo. Ich hatte mich dorthin zurückgezogen, nicht aus den üblichen Gründen, sondern um meiner Frau und meiner Schwiegermutter zu entfliehen. Ich ging oft in diese enge, brutzelnd heiße Toilette und saß dort stundenlang, bis sie endlich das Haus verließen. 3/4 des Songs habe ich auf diesem Klo fertig geschrieben, den Rest im Wohnzimmer. Na prima. Soweit Francis Rossi, damals Frontmann von Status Quo und Komponist des Titels. Slade hatten damit kein Problem. Die komponierten, wo immer sie wollten, denn die Schwiegermutter war far, far away.

wenn ich schon mal The Nice auflege, klingt schon nach Keith Emerson. Genau, progressiver Rock, Klassik, Jazz, alles in einem. Und das ist von The Nice noch schnell Rondo 69 bis zu Nachrichten und Wetter. Und dann geht's bei uns weiter mit dem zweiten Teil der Sendung. Ich gehe schon mal und hol den zweiten Teil des Stapels. Bis gleich.

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1: Ich bin Babette Büchner. US-Präsident Donald Trump hat sich mit Kreml-Chef Wladimir Putin auf die Lieferung hunderttausender Tonnen Diesel geeinigt. Die USA heben dafür vorübergehend Sanktionen gegen russischen Diesel auf. Folgen für uns werden aber nicht erwartet.
2: An deutschen Tankstellen werden sich die Preise durch Trumps Diesel-Deal wohl kaum ändern. Das erwartet der Wirtschaftsverband Fuels and Energy, denn in der EU gelte ja weiter ein Importverbot für russischen Diesel. Andere Ökonomen stimmen zu, auch weil die zugesagte Sofortmenge an Diesel zu gering sei, um einen großen Unterschied zu machen. Daten des Spritpreisportals Tankerkönig zeigen bisher auch keine Sprünge bei den Spritpreisen. Durch seinen Diesel-Deal mit Putin erwartet US-Präsident Trump wohl vor allem Auswirkungen im eigenen Land. Vor den Zwischenwahlen Anfang November steht Trump wegen hoher Spritpreise stark unter Druck. Aus Berlin, Ronny Tochau.
1: Ein weiterer Unionspolitiker stellt die Brandmauer zur AfD in Frage. Nach der Niederlagenserie der CDU bei den drei Landtagswahlen im September wirbt der CSU-Politiker Manfred Weber dafür, die scharfe politische Abgrenzung aufzuweichen. Weber sagte der Süddeutschen Zeitung, das bisherige Konzept der Brandmauer sei gescheitert. Es sei auf Dauer eine Riesenbelastung für die Union, in den Landtagen dauernd mit linken Parteien abzustimmen und damit noch linkere Politik zu machen. Achtung, Reh, Wildschwein und Co. Die Gefahr von Wildunfällen auf den Straßen steigt im Herbst. Zur Morgen- und Abenddämmerung sowie Nacht sollten Autofahrer besonders aufmerksam sein, warnt die Schutzgemeinschaft Deutscher Wald.
3: Vor allem an Landstraßen durch Wälder oder an Feldern entlang ist Vorsicht gefragt. Oft sieht man in der Dunkelheit nur die reflektierenden Augen der Tiere. Dann heißt es verlangsamen, bremsbereit halten und das Fernlicht ausschalten, um das Tier nicht zu blenden. Hupen kann helfen, es zu vertreiben. Ist ein Zusammenprall nicht mehr zu verhindern, beim Bremsen die Spur gut halten. Von Ausweichmanövern raten Experten ab. Zu schnell landet man sonst im Gegenverkehr oder prallt gegen einen Baum. Auch wenn das Tier nach dem Unfall im Dunkeln verschwindet, sollten Wildunfälle immer der Polizei gemeldet werden. Ursula Winkler, Nachrichtenredaktion.
1: Und zum Sport. In der zweiten Fußball-Bundesliga hat Magdeburg mit 3:0 gegen Hannover gewonnen. Darmstadt siegte gegen Cottbus mit 3:1 und Dresden und Osnabrück trennten sich 1:1 unentschieden.

Wieder ein Let Me In. Wir sind doch schon drin, oder? Plattenspiele, zweiter Teil. Mit den herzigen Sensations aus 1961. Da hat man noch höflich um Einlass gebeten. Jo, heute gibt's eine Facebook-Party, fertig. Jeder geht an den Kühlschrank. Na, das hätten wir uns mal vor 60 Jahren trauen sollen. Was macht eigentlich Pat Benatar? 73 ist sie inzwischen und tourt immer noch mit Bryan Adams durch die Staaten. Hier liegt sie aus 88 auf mit ihrem Lions-Album One Love.

Ein Dutzend Studioalben gibt's von ihr, von Pat Benatar. Und ich dachte immer, ich wäre mit 4 schon ganz gut sortiert. Die 1,52 zierliche, habe ich nachgeschaut, US-Rockfrau aus New York, hat in den 80ern immerhin 4 Grammys eingeheimst. Ja, das ist auch schon mal was. Und wir hörten One Love, auch hörenswert von ihr, Love is a Battlefield. Wollen wir dann mal endlich von New York gen Süden nach Georgia uns bewegen, wo der Southern Rock zu Hause ist?

Natürlich, Greg und June Allman, die Allman Brothers, zwischen 69 und 2014, waren die in vielen Besetzungen am Start. Und ich weiß natürlich, dass ich über ihren Midnight Rider eben einen Stammhörer unter uns ganz besonders gefreut hat, Heinz aus Latten. Schön, wenn man weiß, was die Kundschaft will. Aber langsam, die tickt manchmal auch völlig anders. Deshalb immer einfach nur mal ein paar Minuten warten und unsere Scheiben drehen sich dann auch wieder in die richtige Richtung. Wie sagt nicht nur Billy Swan, sondern auch jeder gute Radio-DJ. 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

Vielleicht tue ich Billy Swan Unrecht. Wahrscheinlich war es ein One-Hit-Wonder. Aber was für eins in, wann war das? Ich weiß nicht mehr. 75, genau. Über ein halbes Jahr in Deutschland die Nummer eins und fast genauso lange auch in den USA, in Österreich und in der Schweiz. Und in England damals lese ich gerade auch die sechs. Ja, und bei uns live am Plattenteller in ihrer wöchentlichen Vinylshow. This is the sound of the 80s playing in your radio. Weiter geht's mit den Simple Minds. Alive and Kicking aus 85.

1985, die Simple Minds, und wir bleiben gerade noch mal in diesem Jahr. Dabei müssen wir uns ein bisschen ranhalten heute. Viel zu viel gesabbelt und weder der Vinylstapel noch so dick. Besonders wenn wir uns lange Nummern vornehmen, wie die folgende von Aretha Franklin. Ihr Freeway of Love liegt auf mit geschmeidigen 6 Minuten. Naja, sie gilt ja immerhin als die Queen of Soul. Und da muss diese Zeit schon mal sein.

Mother's Finest, ja, die sind auch mal im Kasseler Kulturzelt aufgetreten. Na, da haben vielleicht die Heringe gewackelt. Funk, Rock, Soul, Crossover Band, was es alles gibt. 1970 in Atlanta, Georgia gegründet. Hard Rock Lover stammt aus ihrem 77er Album Another Mother Further. So viel TH. Na schön, ich bin beim Plattenlegen jedenfalls immer wieder wach geworden mit Mother's Finest. Die haben es schon immer geschafft. Gerade 80 geworden ist dieser Herr. Ganz genau, er verkaufte uns Träume für 10 Penny.

0: Netter alter Hit aus 73. Mein Gott, das war was für Disco mit Ilja Richter. Gute Tante ZDF. Ja, in der Hitparade. Bei Dieter Thomas Heck auch. Da kam das Ding auf Platz 2. Aber wie hieß der denn nun, Matze? Sollte ich mich erinnern? John Kincaid. Dreams are tenapenny.
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0: Noch älter das hier aus 65. The Pretty Things waren eine der langlebigsten englischen Rockbands, die bis 2018 bestand. Markenzeichen war Härtere Musik und ihr finsteres Image. Hier dreht sich Get a Bus.

Danke, Stephen Stills, Love the One You're With. Ja, kann man sich viel Scherereien ersparen. Größter Solo-Hit von ihm aus 71. Später erschienen dann verschiedenste Coverversionen, darunter von den Isley Brothers, Luther Vandross, Bob Seger. Und dabei lassen wir es jetzt mal, weil wir es eilig haben. Solo.

vor 61 Jahren war das aktuell und er nannte sich Billy Joe Royal. Ja, er nannte sich nur so, denn so wird ja keiner übers Taufbecken gehalten. Down in the Boondocks, einer seiner drei Top-10-Hits damals. Er trat übrigens auch oft in Las Vegas auf und befreundete sich da mit Elvis Presley. Ja, wenn Sie mehr wissen wollen, einfach mal die KI fragen. Ich gebe es ja zu, so habe ich es bei Billy Joe Royal auch gemacht. Und dann gleich die nächste Frage. Was trieb eigentlich Bob Welch, nachdem er 75 Fleetwood Mac verlassen hatte? Er gründete die Rockband Paris und die dreht sich jetzt bei uns mit Black Book.

0: Vielleicht ist das auch mein Favorite von heute. Eben Sitzkissen weggeschmissen. Ich wäre ja fast ausgeflippt. Paris und Black Book. Es gibt leider nur zwei Alben von Paris. Der große Erfolg war ausgeblieben. Was ich wirklich sehr schade finde. Zumindest nach diesem Titel. Was haben wir eigentlich jetzt vor? Ah, ich verstehe.
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0: Pete Townshend hatte ich mir auch noch vorgenommen für heute. Nicht mit den Who, sondern solo. Ein kleines bisschen später sind wir in diesen leisen Anfang von Give Blood eingestiegen.

Pete Townshend, Give Blood. Und jetzt möchte ich zum Schluss der Sendung ein Datum nennen, nämlich den 4. Oktober und den vor 56 Jahren.

Der 4. Oktober vor 56 Jahren, jetzt kommt die Auflösung, ist der Todestag von Janis Joplin. Der Titel Farewell, Farewell Song. Und das sagen wir auch zu ihr, Farewell Janis.

Na dann, für heute, der Sack ist zu. Scheibenweise sind wir bis ans Ende gekommen, tatsächlich.

Mickey Finn begleitet uns noch bis zum Studioausgang. Sind doch nur 3 Meter von hier. Trotzdem. Menühen Sie gut, bis nächste Woche und bleiben Sie gesund im Herbst mit meinen freundlichen Grüßen von Haus zu Haus. Ihr Matthias Welp.

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1: Ich bin Babette Büchner. Die EU kritisiert den Dieseldeal zwischen US-Präsident Donald Trump und Kreml-Chef Wladimir Putin scharf. Mehr als 80 ukrainische Zivilisten seien innerhalb von 2 Tagen bei russischen Angriffen getötet worden, sagte die EU-Außenbeauftragte Kaja Kallas. Das Aussetzen von Sanktionen gegen russische Diesellieferungen verschaffe Moskau zusätzliche Einnahmen für den Krieg. Trump will mit dem Diesel aus Russland den US-Farmern helfen. Nach SPD und Linken haben in Mecklenburg-Vorpommern auch die Grünen für Koalitionsverhandlungen zur Bildung einer rot-rot-grünen Landesregierung gestimmt. Die Verhandlungen sollen am Montag beginnen.
2: Das geplante rot-rot-grüne Bündnis in Mecklenburg-Vorpommern ist weniger umstritten als das in Berlin, vor allem weil die Linken im Norden nicht allzu extrem gelten wie in der Hauptstadt. Bei den Koalitionsverhandlungen im Norden soll es unter anderem um eine milliardenteure Modernisierung des Bundeslandes gehen. Die Mehrheit für die alte und wohl neue Ministerpräsidentin Schwesig wäre aber mit 3 Stimmen recht knapp. Und es gilt als etwas offen, ob Manuela Schwesig nicht bald größere Ambitionen auf Bundesebene hat, denn nach ihrem Wahlerfolg gilt sie als neue starke Frau in der SPD. Aus Berlin, Ronny Thorau.
1: Bundesjustizministerin Stefanie Hubig will verhindern, dass Rechtsextremisten die Gerichte durch die Wahl von Schöffen unterwandern. Nächste Woche werde sie daher einen Gesetzentwurf vorlegen, sagte sie der Welt am Sonntag.
3: Schöffen entscheiden an Gerichten mit. Eine juristische Ausbildung brauchen sie nicht. Trotzdem zählt ihre Stimme gleich viel wie die der Berufsrichter. Als Justizministerin Hubig die Reform ankündigte, sagte sie, es gebe Hinweise, dass sich zunehmend Kandidaten als Schöffen bewerben, die nicht mehr auf dem Boden der freiheitlich-demokratischen Grundordnung stünden. Gibt es Zweifel an der Verfassungstreue eines Bewerbers, soll das den Plänen nach künftig genauer geprüft werden, zum Beispiel über Social-Media-Profile. Ursula Winkler, Nachrichtenredaktion.
1: Und zum Fußball. Augsburg hat das schnellste Tor in der Bundesliga-Geschichte geschossen. Das 1:0 gegen den FC Bayern fiel nach offiziell 8,4 Sekunden. Am Ende konnten die Münchner aber noch die erste Saisonniederlage abwenden mit einem 2:2 Unentschieden. Außerdem spielten Hoffenheim Hamburg 2:3, Mainz Leverkusen 3:4, Union Berlin Elversberg 1:0 und Paderborn Stuttgart 0:2.
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Hey ho, meine Lieblingsbuddies, wie sieht's bei euch denn so aus? Ich hoffe, ihr seid stabil. Ja, der Sommer ist vorbei und wir weinen bittere Tränen und draußen ist es jetzt auch nass und wird zunehmend auch kalt. Also schön eure Übergangsjacke raussuchen. Ich freue mich, dass ihr heute bei der 123. Ausgabe, ja, 1, 2, 3, bei 3 musst du dich entscheiden, oder wie war das noch bei Michael Schanze? Nein, das habe ich jetzt verhauen, ist egal. Aber ich freue mich, dass ihr bei der 123. Ausgabe von No Pop heute dabei seid. Heute ist Samstag, der 10. Oktober, es ist jetzt 18.03 Uhr. Und noch eine, ja, semi-gute Nachricht. Der VfL hat heute gegen Dresden 1-1 gespielt und sich jetzt vorübergehend erstmal auf Platz 8 der zweiten Liga, ja, platziert. Festgesetzt denke ich nicht. Es sind ja noch Sonntagsspiele auf jeden Fall, die das Ganze etwas verändern können. Aber Fußball ist heute nicht das Thema, sondern ja, Hard and Heavy Musik teaser ich schon mal an. Und ich bin heute auch nicht allein. Ich habe zwei liebe Gäste bei mir im Studio und wer das ist, werde ich euch gleich erzählen. Nur noch für die Chronik, ihr könnt die Sendung auch am Sonntag, den 11. Oktober nachhören oder, ja nee, doch nachhören, nicht ab da dort nachhören, sondern nur nachhören einmal um 18 Uhr bei punkrockersradio.de und dann irgendwann in ferner Zukunft, wenn ich es geschafft habe, auch noch bei Mixcloud. Aber wir fangen jetzt mit einem ersten Song an und der kommt auch von der Band, von den zwei Mitglieder hier heute meine Gäste sind, die begrüße ich gleich, aber wir fangen jetzt erstmal mit der Musik an und zwar heißt der Song Haste und wie die Band heißt, erzähle ich euch dann gleich hinterher.

0: So, da sind wir das erste Mal aus der Musik zurück und das war Haste von der Band Orca. Das war ja schon mal schön aggressiv und teilweise auch schön schnell. Und heute sind Chris und Alex von Orca bei mir zu Gast. Hallo, ihr beiden. Schön, dass ihr da seid. Ich freue mich.
1: Vielen Dank für die Einladung.
2: Ja, hi.
0: Ja, sehr gerne. Schön, dass ihr auch da seid. Nämlich Alex hat das Risiko auf sich genommen, mit dem Zug zu fahren. Ne? Und Deutsche Bahn, wissen wir ja, ist nicht so zuverlässig. War sie heute auch nicht, ne?
2: Ist immer ein Abenteuer, aber zum Schluss bin ich ja auch noch angekommen.
0: Das stimmt, du warst noch pünktlich, ja. Aber bei einer Strecke von, ne, wie viel sind das, 20 Kilometer?
2: Hm. 3 Stationen.
0: Ja. Genau. Ach, aber wir wollen heute auch nicht über die Bahn sprechen, sondern über eure Band. Ja, ihr beiden seid heute da. Stellt euch doch mal ein bisschen vor nacheinander, welche Rolle ihr in der Band habt und wer noch dabei ist und warum die anderen nicht hier ins Studio kommen wollten. Und dass nur 2 Mikrofone da sind, ist kein Argument.
1: Ist kein Argument, na gut. Nein. Ich fange mal an. Hi, mein Name ist Chris und ich bin der Frontmann von Orca.
2: Ja, ich bin Alex und ich bin Bassist und Backing Vocals.
1: Genau, und ansonsten haben wir bei uns noch in der Band den Timo am Schlagzeug und Leon und Daniel an den Gitarren. Und tatsächlich waren die Begrenzungen auf 2 Mikrofone doch hauptsächlich, glaube ich.
0: Das war doch das Argument. Sind, ja. Na okay, dann will ich mal nichts gesagt haben. Nächstes Mal weiß ich Bescheid, das schreibe ich mir auch auf meinen Notizzettel, werde ich das gar nicht erst anklingen lassen.
1: Also scheu sind wir nicht.
0: Nein, okay, gut. Hattet ihr jetzt die Namen genannt von den anderen?
1: Ja.
0: 3 seid ihr? Okay, prima. Ja, dann haben wir ja, sag ich mal so, die Einführungsrunde schon hinter uns. Ja, eure Band heißt Orca und dann erzählt doch mal ein bisschen was über die Entstehungsgeschichte der Band.
2: Ja, also letztendlich, wenn ich mich richtig erinnere, ist unserem Gitarristen Leon das irgendwie bei Burger King die Idee gekommen, weil es einfach kurz, knackig und martialisch klingt und man ein geiles Logo draus basteln konnte und das war so eine Anfangsidee und wir haben das dann irgendwann beibehalten.
1: Dazu kommt halt noch, dass wir sowieso vorher schon wussten oder Leon wusste damals schon, dass wir aggressive, brutale Musik machen möchten und Orcas sind einfach wahnsinnig brutale, aggressive Tiere.
0: Ja, stimmt. Fleischfresser.
1: Fleischfresser, ein paar der wenigen Tiere, die ihre Beute spielen, bevor sie sie töten, um sie zu fressen.
0: Ja, das habe ich auch schon mal gesehen, wie die dann damit so, ja, nicht Ping-Pong spielen, aber ja, die so genau hochwerfen. Genau.
1: Und wenn das nicht Metal ist, dann weiß ich auch nicht.
0: Ja, das stimmt. Ich habe gelesen, zufälligerweise, als ich mich über euch informiert habe, bin ich dann auch in den Bereich der Orcas gekommen und ich habe gelesen, dass die jetzt auch aufgrund des Klimawandels sich in den Bereich der Arktis orientieren. Die sind ja normalerweise nicht in der Arktis ansässig, sondern mehr in der Antarktis, meine ich, wenn ich das mir jetzt richtig gemerkt habe. Ja, es ist glaube ich so. Und in der Arktis ist eigentlich das, sagen wir mal, stärkste Tier der Eisbär gewesen. Ja, und jetzt kommen die Orcas dahin. Und die Eisbären aufgrund der Erwärmung befinden sich mehr im Wasser und so wird der Orca zu einer ernsten Gefahr für den Eisbär. Ja, das ist dann jetzt hier noch so unsere zoologische Stunde dazu.
1: Wir haben was gelernt, sehr schön.
0: Ja, genau. Okay, wann habt ihr euch gegründet? Wie seid ihr jetzt so zusammengekommen? Also ihr wart ja nicht zu 5 da, zack.
1: Richtig.
0: Per Zauberei, genau. Sondern das hat sich ja irgendwie entwickelt, denke ich.
1: Die ursprüngliche Idee kam auch von Leon, unserem Gitarristen. Er hat auch, glaube ich, den Bandnamen schon gehabt, bevor es überhaupt die Band gab. Damals haben wir beide in Hasewinkel noch gewohnt und wir haben einfach gestartet damit, ein bisschen Musik bei Leons Eltern im Keller zu machen, wie das halt so üblich ist. Wir haben ein paar Songs gecovert und nach haben wir dann uns überlegt, ja, lass uns doch mal eine richtige Band machen, lass uns mal 5 Leute suchen, also dass wir 5 Leute sind. Und dann irgendwann anfangen, selber Musik zu schreiben. Und dann hat sich das so nach und nach entwickelt. Dann kam erst Alex dazu, meine ich. Leon hatte damals noch Schlagzeug gespielt und ich habe Gitarre gespielt. Und dann haben wir die Band zusammengesucht. Letztendlich hatten wir sie dann, glaube ich, 2018 ungefähr, hatten wir sie dann zusammen, dass wir sagen konnten, hey, jetzt sind wir 5 Leute, jetzt können wir auch auftreten und einen Song schreiben. Es hat dann noch eine Weile gedauert bis 2020 und dann standen wir Anfang 2020 mit unserer EP bei der ersten Show auf der Bühne, dachten, hey, jetzt geht's los und haben dann 2 Monate später dann auch ein bisschen in die Röhre geguckt.
0: Ja, das kann ich mir vorstellen. Okay, das wissen wir alles. Alle, was da passiert ist, dann kam nämlich Corona und alles lag erstmal für ein paar Jahre lahm. wie lange war das? 2 Jahre bis 2022?
1: Ja, das waren ungefähr 2 Jahre, wo fast gar nichts ging, würde ich sagen. Wir hatten zwischendurch noch, es gab ja diese Veranstaltung in Gütersloh beispielsweise, wo dann so, man konnte mit geladenen Gästen, konnte man zumindest Open Air ein paar Sachen machen.
0: Ja, und mit Sitzen teilweise und viel Abstand Test vorab. Also es ist schon alles ziemlich krude, ne, was da so abgegangen ist, stimmt. Ja. Ja, und dann nachts, aber ihr habt, das genau, das schiebe ich jetzt mal gerade dazwischen, ihr habt jetzt nicht irgendwie auch so über Skype oder ähnliches dann Songs gemacht oder euch die Songteile zugeschickt und dann zu Hause komplettiert. So weit seid ihr nicht gegangen, oder?
1: Zweiteres tatsächlich schon, das ist auch, würde ich glaube ich sagen, dass wir so wie wir hauptsächlich auch arbeiten aktuell.
0: Okay.
1: Wir haben uns dann die Ideen hin und her geschickt. Die meisten Songs schreiben auch Alex und ich, dann pitchen wir uns die mal gegenseitig und dann fügen wir sie zusammen.
0: Ja, stimmt, ihr wohnt ja dann auch wahrscheinlich so ungefähr 40, 45 Kilometer auseinander so.
2: Roundabout,
0: ja. Mal Daumen, ja. Ne? Genau, ja.
1: Gute dann, Stunde mit dem Auto, ne?
0: Ja. Ja, das ist ja auch, ich hatte das eben im Vorgespräch mit dir, Chris, ja schon kurz einmal thematisiert, das ist ja der große Vorteil von Corona gewesen, also der einzige wahrscheinlich auch, dass es technisch einen richtigen Push gegeben hat, was so Kommunikation angeht und auch Datenkommunikation, ne, dass man solche Dinge natürlich dann alle, ohne dass man sich trifft, machen kann. Genau. Und ja, dann, wenn man das jetzt auch noch weiterführen kann, ist das ja auch eine coole Sache. Ne? Viele kennen sich ja auch da beispielsweise oder kennen auch Teams und das ist ja für Meetings heutzutage schon fast gebräuchlicher, als sich persönlich zu treffen. Okay, gut, dann können wir jetzt gerne mal wieder Musik machen und ich habe euch ja so ein bisschen die Arbeitsaufgabe, naja, es wird entspannt sein, aber die Arbeitsaufgabe übertragen, die Songs dann anzusagen und dann legen wir doch mal los.
2: Okay, dann kommt als nächstes unser Song Salem, handelt letztendlich von Hexenverbrennung und
1: Hexenverfolgung, ja.
2: Sowas,
1: Salem ist
2: sehr Metal, das Thema.
0: Ja. Das ist eigentlich mehr so Black Metal, oder?
1: Ja, ich würde sagen, da gibt es thematisch auf jeden Fall
2: eine okay. Schnittmenge.
1: Ja.
2: Und danach kommt tatsächlich This Is Now von Hatebreed. Das ist, Hatebreed ist eine Band, die mich sehr geprägt hat und so musikalisch, wie ich auch Musik heutzutage mache. Und war tatsächlich auch einer der Songs in unserer Entstehungsphase, den wir gecovert hatten, als wir so angefangen haben, zusammen Musik zu machen.
0: Aber du kommst dann so mehr aus dem Punk- und Hardcore-Bereich.
2: Ja, das ist mein Metier.
0: Ja. Okay. Spielst also einen hardcoreigen Bass dann auch entsprechend.
2: Ja.
0: Okay, gut, dann lasst uns damit anfangen und danach hören wir uns dann hier wieder.

0: Jo, Orca mit Salem haben wir eben gehört und Hatebreed mit This Is Now von 2003. Ja, da merkt man auch, dass die beiden Genres Metal, zumindest der aggressive Metal, ich meine jetzt nicht so diesen klassischen Heavy Metal, dass das ganz gut auch miteinander geht mit ja, Hardcore. Ne? Also es passt wunderbar. Ja, jetzt geht es noch ein bisschen in die Vergangenheit für euch. Wie seid ihr denn so zur Musik gekommen? Also ihr könnt ganz vorne anfangen, denn irgendwie seid ihr ja mal sozialisiert worden. Und das möchte ich ganz gerne mal hören.
1: Bei mir war das 2005, glaube ich. Ich war vorher noch so auf Techno und Pop und so Geschichten. Und dann war ich auch noch Freizeit in Irland. Und da hat mir dann jemand Slipknot gezeigt. Und dann war ich direkt infiziert. Bin dann aber von da aus erst in Richtung, ja, so Punk, Oi, dann irgendwann so in den klassischen Hardcore reingerutscht und dann bin ich auch beim moderneren Hardcore irgendwann hängen geblieben bis heute. Klar, auch so ein bisschen Metal, Oldschool-Sachen und so höre ich dann auch gerne, so Death Metal ganz gerne. Ja, das ist so unsere Schnittmenge.
0: Okay, Death Metal, was sind da so die Bands, die du ganz gerne magst?
1: Auf jeden Fall Entombed, das ist so meine absolute Lieblingsband. Obituary finde ich ganz gut und auch Dismember. Ist auch so einer meiner Favorites.
0: Okay, ja, sehr schön. Also doch eher so auch den globalen Blick hast du mehr, also nicht so auf der regionalen Ebene, so hier in Osnabrück gibt es ja dann auch so ein paar Death Metal, ja weniger, ich glaube, das ist mehr Black Metal, ne, was es hier so gibt.
1: Also die eine oder andere Band schon, also ich bin auch öfter mal hier in Osnabrück dann auf Konzerten, aber so größtenteils halt so international und auch so Klassiker, sage ich mal, so. Die ich da dann gerne höre.
0: Okay, Chris, wie war das bei dir?
2: Ja, bei mir geht die Reise tatsächlich sogar noch ein Stück weiter zurück. Mein Vater ist Blasmusiker und hat mich dann auch sehr früh schon zur Musik gebracht. Ich habe mit, ich glaube, 4 Jahren schon angefangen in der musikalischen Früherziehung damals. Habe dann Blockflöte gelernt, über die Blockflöte dann so Trompete, die ich auch heute noch spiele. Mhm. Und ja gut, damals als Kind hat man natürlich noch keinen richtigen Musikgeschmack, sage ich mal, bis man sich irgendwo spezialisiert. Das kam dann später, so in der 5., 6. Klasse, hatte ich dann mit dem Schulwechsel dann neue Freunde gefunden, die haben mich dann zum Metal gebracht und dann sind wir da gemeinsam so ein bisschen reingewachsen. Und dann ging es halt ab dem Zeitpunkt dann erst über Rock und dann in den Metal und da bin ich jetzt auf jeden Fall auch kleben geblieben. Ich bin sehr offen, was Musik angeht. Ich mache auch immer noch Blasmusik, aber der Metal ist für mich auf jeden Fall das primäre Genre.
0: Als du so in dieses Genre reingerutscht bist, war Metal da, sag ich mal, jetzt groß? Also haben das viele gehört oder war das auch eher so spartenmäßig? Die Frage geht an dich, Alex, natürlich genauso.
2: Ich würde sagen, es war schon relativ groß. Ne? Das war dann so um den Zeitpunkt Mitte der 2000er. Da war New Metal ja auch gerade viel, auch in den Charts, ja, und so.
0: Das stimmt.
2: Da war Metal und Rock an sich einfach auch noch ein bisschen größer, als es das heute ist, würde ich sagen. Von daher, man war schon so ein bisschen spartig unterwegs. Aber es war jetzt nicht so, als würde es gar nicht geben. Und also gerade mein Freundeskreis damals dann, wir haben eigentlich alle Metal und Rock gehört.
0: Ja, okay. Ja. Gut, damit ist es ja dann auch immer so ein bisschen eine Konzentration, ne? Wenn man so einen Freundeskreis hat, der Metal hört. Ich meine, andere gibt es ja dann entsprechend auch noch. Ne? Aber klar, der Metal hatte natürlich auch eine wirklich große Zeit.
2: Ja.
0: Absolut, genau. Okay, gut, die Geschichte der anderen Mitglieder in dieser Hinsicht wollen wir mal jetzt nicht noch mit reinnehmen, sondern wahrscheinlich wisst ihr die jetzt auch nicht im Detail.
2: Nee, im Detail nicht, so grob, genau. Vielleicht.
0: Ja. Gibt es denn bei euch Bands, in denen ihr vorher gespielt habt, bevor ihr zu Orca gekommen seid?
1: Bei mir nicht.
2: Bei mir tatsächlich auch nicht. Also über die Blasmusik halt, ne? Blasorchester, aber andere Bands bisher tatsächlich nicht, nein.
0: Stimmt, ihr seid auch noch gar nicht so alt. Ne? So, wenn ich sonst hier Leute habe, die sind immer schon so steinalt, die haben immer schon 20 Bands hinter sich.
2: Ja, also ich bin Jahrgang 94.
0: Ja, genau, dann passt das. Okay, gut. Kommen wir doch einmal gerade nochmal bei der Band so zum Genre. Also wo verortet ihr das so? Da könnt ihr jetzt ja mal ein bisschen was zu erzählen.
2: Schwere Frage.
0: Ja, aber gut, das ist natürlich eine essentielle Frage.
1: Ja. Also wir hatten auch tatsächlich, also bis heute haben wir Probleme, das so für Veranstalter zu beschreiben, was wir machen. Wir machen tatsächlich eine Mischung aus Metal und Hardcore, aber es ist kein Metalcore.
2: Ja, die Metal-Elemente, ne, die wir da reinnehmen, sind dann hauptsächlich so aus dem Groove- und Death-Metal-Bereich. Das hebt sich dann vom Metalcore wieder ab.
0: Das stimmt,
2: und dann eine ordentliche Portion Hardcore noch dabei. Ja.
0: Kann ich auch nachvollziehen. Also ich glaube, dass die Metal-Kante ein bisschen größer ist als so der Hardcore-Bereich. Aber ihr habt ja in den meisten Songs, denke ich, auch immer so einen etwas schnelleren

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2: Ja, oder nehmen wir doch den gesprochenen Part auch noch mit. Ihr hört die 123. Ausgabe von No Pop, unserem Magazin für Grenzmusik. Und bei mir sind heute Chris und Alex zu Gast und die sind von der Band Orca. Ich verorte euch jetzt mal in Hasewinkel, jo. Obwohl ihr nicht alle aus Hasewinkel kommt. Jetzt mal die Frage, ich glaube auch das haben wir eben im Off schon so ein bisschen besprochen, aber noch nicht mit offenen Mikrofonen. Woher kommt der Name Orca und warum habt ihr den gewählt?
3: Ja, wir hatten den Namen Orca gewählt, weil Orcas ziemlich krasse Tiere sind. Den Namen, den gab es vor Bandgründung schon. Ich glaube, Leon hatte ihn sich ausgewählt. Sehr aggressive, sehr brutale Tiere und das passt auf jeden Fall sehr gut zu der Musik, die wir machen.
2: Okay, also es gibt ja auch noch andere Eigenschaften, beispielsweise so Stärke, Größe, vielleicht auch ein bisschen Grazie, wenn die durchs Wasser gleiten, aber das sind jetzt so nicht die Elemente gewesen, die für euch da wesentlich waren.
3: Grazie bestimmt nicht.
4: Eher so blutige Robben durch die Luft schmeißen.
3: Ja, genau.
2: Okay. Ihr hattet vorhin schon einmal kurz anklingen lassen, da Chris, dass du und Alex, dass ihr beiden so hauptsächlich die Songs schreibt. Wie geht ihr dabei so vor? Also nehmt ihr euch erst eine Akustikgitarre, klimpert das ein bisschen vor oder wie muss ich mir das so vorstellen als interessierte Laie?
4: Also tatsächlich läuft das aktuell so, dass wir uns so in regelmäßigen Abständen treffen, Chris und ich uns, im Studio bei ihm. Und dann, ja, jeder eine Gitarre in der Hand, dann riffen wir einfach so eine Stunde lang rum, ja, bis wir eine coole Idee haben und dann basteln wir für den fertigen Song. Das funktioniert auch relativ schnell.
3: Genau, viele Ideen, die entwickeln wir dann auch vorher und bringen sie dann zu diesen Treffen mit. In der Vergangenheit haben wir sehr viele Songs auch getrennt voneinander geschrieben quasi, die dann hauptsächlich aus der Feder von einem von uns beiden kamen. Wir haben sie dann vielleicht noch ein bisschen abgeändert hier und da, je nachdem, wie das Feedback so ausgefallen ist in der Band. Aber jetzt im Grunde versuchen wir jetzt wirklich gezielt auch einfach mehr zu schreiben und ich glaube, es ist auch noch kein Song es sind noch keine zwei Songs auf die gleiche Art und Weise entstanden. Bei mir persönlich ist das Riff meistens als erstes da. Ganz wenig hatte ich auch schon mal den Text zuerst, aber meistens ist das ja gitarrenbasiert, zumindest bei mir.
2: Okay, und dann, wenn ihr beiden euch so einig seid, dann präsentiert ihr es den anderen dreien und dann wird noch ein bisschen daran rumgefeilt und entschieden, okay,
3: jo, genau.
2: Das kann so auf jeden Fall laufen. Das erste, was ihr so released habt, war ja eure EP Predator. Also man, die hat ja schon fast Albumlänge, glaube ich, ne?
3: EP ja, wir haben uns auch das auch überlegt. Wir hatten vorher mal gegoogelt und so ab 8 Songs hatte, glaube ich, die EP. Und haben gesagt, ja komm, Predator ist eine EP. Man könnte es auch schon Album nennen, aber...
2: Ja, genau. Na gut, aber im Grunde ist es egal, ne? Die ist 2020 erschienen und ist auch schon in die Corona-Zeit reingegangen, oder?
3: Ja, auf jeden Fall, definitiv, ja.
2: Das heißt, ihr konntet sie dann auch konzertmäßig gar nicht richtig präsentieren?
3: Nicht richtig, nein. Also wir hatten ja unseren allerersten Auftritt, hatte ich glaube ich vorhin schon mal kurz erwähnt, Anfang 2020. Das war auch hier in Osnabrück im Bastard Club. Dort haben wir dann natürlich die Songs von der EP gespielt, aber released haben wir sie dann später und mussten dann leider ein bisschen warten, bis wir sie wieder spielen durften.
2: Okay, wie geht ihr da denn so generell vor, beziehungsweise ich formuliere die Frage mal anders, ihr habt erst diese EP veröffentlicht und danach gab es jetzt eine ganze Menge Einzelsingles, wieso so jetzt nicht auch nochmal eine EP oder ein ganzes Album?
3: Ja, die Frage spielt uns gerade sehr gut in die Karten. Wir haben natürlich erstmal ein paar Singles released, weil wir gesagt haben, wir haben jetzt die EP bzw. das Album, konnten es noch nicht viel spielen, wir möchten aber was Neues machen und dann waren Singles natürlich der Way to go. Aktuell würde ich sagen, ist Singles releasen auch eher so das klassische Verfahren bei allen Bands, aber tatsächlich haben wir jetzt gesagt, wir bringen ein neues Album raus und zwar Anfang nächsten Jahres. Die Singles, die wir jetzt in den letzten Wochen und Monaten released haben, werden auch auf dem Album landen.
2: Ja, okay, das macht ja dann auch Sinn, das dann noch mitzunehmen. Anfang nächsten Jahres,
3: ja.
2: Wie viele Songs habt ihr da so geplant? Was könnte das werden?
4: Ist es noch im neuen?
3: Ja, wir gucken mal, wie weit wir so kommen. Wir haben ja den Vorteil, dadurch, dass wir alles DIY machen, wir können uns da sehr frei entscheiden. So 8, 9, denke ich mal, haben wir schon. Wenn wir vielleicht am Ende auf 10 kommen oder vielleicht sogar noch mehr, wäre noch cooler. Ja, da sind wir sehr ungezwungen. Aber so sieht der Plan ein bisschen aus.
2: Ja, okay, gut. Also meine Frage war jetzt auch im Grunde erstmal, wollt ihr mal ein neues Album aufnehmen? Das habt ihr jetzt schon damit beantwortet. Genau. Und Ich sag mal jetzt so von der Ambition her, wäre das für euch auch cool, dann mal irgendwie ein Label zu haben, das das Ganze rausbringt und vielleicht auch einen Vertrieb? Oder wird es dann Bandcamp, Spotify und dann ist es für euch auch genug?
4: Ja, also tatsächlich wurde uns so von Labelgeschichten größtenteils abgeraten von Leuten, die schon größer im Business sind. Wir hatten da mit der Britta von Hi-Res ein Bandcoaching und die hat uns davon abgeraten, wir sollten lieber bei DIY bleiben, weil die Labelgeschichte uns eventuell nachher vor die Füße fallen könnte, auch kostentechnisch, würde das für uns nicht so viel Sinn machen.
2: Ja, ich meine, klar, man hat natürlich einen gewissen eigenen finanziellen Anteil, den man tragen muss. Ne? Das Label übernimmt natürlich nicht die Garantie dafür, dass da hinterher Geld bei übrig bleibt. Ne? Das ist so. Kommt vielleicht auch ein bisschen auf die Größe an, aber meist startet man natürlich erstmal klein. Ne? Man ist ja nicht irgendwie bei Major Label sofort, sondern fängt bei einem kleinen an.
3: Richtig.
2: Und kauft sich seine Alben ja sozusagen auch so ein bisschen zurück erstmal und dann hast du 300 oder 500 Alben im Keller stehen und kannst damit nicht viel anfangen, weil du sie nicht verkaufst. Das kann natürlich schon passieren, das stimmt. Das ist auch ein ganz gutes Argument. Ein Gegenargument ist natürlich immer, dass man mehr Bekanntheit erreicht, wenn man über ein Label geht, die Sachen auch in irgendwelchen Mailordern stehen und ja, vielleicht dann auch mehr Leute erreichen, zusätzlich zu Spotify und Bandcamp.
3: Wobei wir auch gelernt haben tatsächlich, das hatten wir nämlich auch erwartet, aber dieses ganze PR und Marketing ist nicht unbedingt die Hauptaufgabe von dem Label. Und das ist dann auch das Argument gewesen, weswegen wir gesagt haben, okay, dann Label ist vielleicht nicht unbedingt was uns, zumindest auch nicht an der Größe, die wir jetzt noch haben.
2: Ja, okay, ist ja auch eine klare Vorgehensweise. Genau, und Bandcamp ist ja auch eine schöne Möglichkeit, Musik zu veröffentlichen und um Reichweite zu bekommen, muss man dann einfach in diesen sauren Apfel beißen und dieses Spotify auch noch mit nutzen. Okay, dann lasst uns doch nochmal zwei Songs hören.
3: Alles klar, als nächstes hören wir Martyr von unserer Predator IP, ein Song über die Whistleblower.
4: Und danach kommt Schizoscene von der Band State Power, das ist ein Newcomer aus den Niederlanden.

0: So, da sind wir wieder zurück und bei mir zu Gast heute Chris und Alex von Orca. Und ich habe es vorhin schon einmal kurz angesprochen, ihr kommt aus Hasewinkel, also zumindest der größte Teil von euch. Das ist ja jetzt auch nicht so ein Riesenort. Also ich kenne Klaas aus Hasewinkel, das wird wahrscheinlich den meisten so gehen und dann ist es auch vorbei. Frage ist einfach, gibt es da irgendeine Möglichkeit überhaupt Musik zu präsentieren? Also gibt es da eine Szene und gibt es da auch irgendeine Location?
1: Es gibt auf jeden Fall die Möglichkeit, Musik zu präsentieren. Und zwar gibt es dort den Kulturort Wilhelm. Das ist eine alte Kneipe direkt im Zentrum von Hasewinkel. Und dort haben wir jetzt schon, da kann jetzt nach 3 Mal, kann man sagen, traditionell unser Heimspielkonzert. Dann machen wir im April immer ein eigenes Konzert, wo wir dann befreundete Bands einladen, um dann mal einen harten Abend zu machen, neben was ansonsten Bingo-Veranstaltungen und Akustikkonzerten. Aber zu behaupten, es gäbe eine große Metal-Szene in Hasewinkel, wäre dann doch etwas übertrieben, ja.
0: Gibt's gar nichts so.
1: Nö, genau. Also in Gütersloh und Bielefeld sieht das schon ein bisschen anders aus. In Hasewinkel selber würde ich aber fast sagen, sind wir die Metal-Szene.
0: Ja.
1: Viel ist dann leider nicht los, das stimmt ja.
0: Okay, mal, ihr liegt ja auch geografisch tatsächlich zwischen einigen Orten, wo mehr an Musik dann auch abgeht. Bielefeld hast du gerade schon genannt. Gütersloh ist jetzt auch keine ganz kleine Stadt, irgendwie 80.000 Einwohner. Und ich glaube, Münster ist ja auch nicht so irrsinnig weit entfernt von euch, glaube ich, ne?
1: Ist in Ordnung, ja. Es ist relativ schwer, also nicht schwer zu erreichen, dauert aber eine Weile, weil man keine Autobahnverbindung hat. Aber ansonsten würde ich auch schon sagen, Bielefeld, Münster sind so die beiden nächstgrößeren Städte. Darüber hinaus wäre es dann in die eine Richtung dann eben schon Hannover und in die andere Richtung kommt dann schon der Ruhrpott.
0: Ja, okay. Aber ich denke, da wird man ja wahrscheinlich erstmal so ein bisschen regional seine Fühler ausstrecken, um dann in irgendwelchen auch kleineren Locations anzufangen. Also ich stelle mir das schwieriger vor, in Hannover zu spielen, dahin irgendwie eine Show zu booken, als jetzt eventuell Bielefeld oder auch Osnabrück oder ähnliches. Da kommt man ja eigentlich besser dran, obwohl ihr eben so ein bisschen das Gegenteil erzählt habt, was mich auch so ein bisschen erstaunt hat. Dass hier in Osnabrück nicht so viel zu machen ist. Naja, müsst ihr mal gucken. Ihr werdet ja wahrscheinlich dann versuchen, noch was zu tun. Darüber können wir uns gleich
1: Definitiv.
0: noch ein bisschen näher unterhalten, nachdem wir gleich die Nachrichten gehört haben. Und wir sollten jetzt auf jeden Fall noch 2 Songs hören, damit die nicht komplett von den Nachrichten gleich gecrashed werden. Dann liest doch nochmal
2: Ja,
0: vor.
2: der nächste Song ist unser Song und heißt Laser Raptor Red Race. Er handelt von Eseln, die auf Roboter Dinosauriern auf einem Todesrennen durch die Wüste reiten und Chicken Nuggets essen.
1: Ja, also ein
0: Ja,
1: Song
0: sehr
1: mit einer
0: gut.
1: sehr weirden Entstehungsgeschichte auf jeden Fall. Und danach hören wir Duality von Slipknot.

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1: Ich bin Babit Büchner. US-Präsident Donald Trump hat mit Kreml-Chef Wladimir Putin einen Deal über rasche Diesellieferungen vereinbart. Die EU kritisiert das scharf. Es verschaffe Russland zusätzliche Einnahmen zur Finanzierung seines Kriegs. Folgen für die Spritpreise bei uns werden nicht erwartet.
2: An deutschen Tankstellen werden sich die Preise durch Trumps Diesel-Deal wohl kaum ändern. Das erwartet der Wirtschaftsverband Fuels and Energie, denn in der EU gelte ja weiter ein Importverbot für russischen Diesel. Andere Ökonomen stimmen zu, auch weil die zugesagte Sofortmenge an Diesel zu gering sei, um einen großen Unterschied zu machen. Daten des Spritpreisportals Tankerkönig zeigen bisher auch keine Sprünge bei den Spritpreisen. Aus Berlin, Ronny Tochau.
1: In der EU spitzt sich der Streit um den nächsten langfristigen Haushalt weiter zu. Bundeskanzler Friedrich Merz wies heute ein neues Konzept der aktuellen irischen Ratspräsidentschaft schon wenige Stunden nach der Veröffentlichung als inakzeptabel zurück. Die Höhe des neuen Vorschlags sei keine Grundlage für eine Einigung, ließ Merz mitteilen. Der EU-Haushalt müsse für diejenigen bezahlbar sein, die die Hauptlast tragen. Achtung, Reh, Wildschwein und Co. Die Gefahr von Wildunfällen auf den Straßen steigt im Herbst. Zur Morgen- und Abenddämmerung sowie nachts sollten Autofahrer besonders aufmerksam sein, warnt die Schutzgemeinschaft Deutscher Wald.
3: Vor allem an Landstraßen durch Wälder oder an Feldern entlang ist Vorsicht gefragt. Oft sieht man in der Dunkelheit nur die reflektierenden Augen der Tiere. Dann heißt es verlangsamen, bremsbereit halten und das Fernlicht ausschalten, um das Tier nicht zu blenden. Hupen kann helfen, es zu vertreiben. Ist ein Zusammenprall nicht mehr zu verhindern, beim Bremsen die Spur gut halten. Von Ausweichmanövern raten Experten ab. Zu schnell landet man sonst im Gegenverkehr oder prallt gegen einen Baum. Ursula Winkler, Nachrichtenredaktion.
1: Und zum Fußball. Augsburg hat das schnellste Tor in der Bundesliga-Geschichte geschossen. Das 1:0 gegen den FC Bayern fiel nach offiziell 8,4 Sekunden. Am Ende konnten die Münchner aber noch die erste Saisonniederlage abwenden mit einem 2:2 Unentschieden. Außerdem spielten Hoffenheim-Hamburg 2:3, Mainz-Leverkusen 3:4, Union Berlin-Elversberg 1:0 und Paderborn-Stuttgart 0:2.
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0: So, da sind wir wieder und wir freuen uns jetzt auf die zweite Stunde der 123. Ausgabe von No Pop, unserem Magazin für Grenzmusik. Und die beiden sind noch nicht weggelaufen. Nein, Chris und Alex von der Band Orca sind noch bei mir. Sagt nochmal Hallo, damit alle merken, dass ihr noch lebt.
1: Hallo.
2: Hallo, ich lebe noch.
0: Super. Und wir gehen jetzt auch nicht mit Musik in die zweite Stunde. Also hier jetzt die Einlaufmusik sozusagen muss erstmal genügen. Wir haben uns ja jetzt schon in einigen Facetten über eure Band Orca unterhalten, aber was wir noch nicht so tief besprochen haben, sind so die Texte. Ihr habt zwar schon mal so den einen oder anderen Satz dazu gelassen oder eben darüber gesprochen, aber ich möchte doch noch mal ein bisschen näher wissen, wie es so mit den Texten ist. Wir haben ja eben kurz vor der Pause auch den Song Laser Raptor Rat Race gehört, was ja eher so eine humorige Geschichte ist, aber nicht immer. Also wie sind bei euch so die Texte strukturiert? Erzählt mal so 10 Minuten darüber. Nein, 4 Minuten.
1: Also wir bedienen teils so Metal-Klischees, würde ich jetzt schon fast sagen. So Krieg, Zerstörung, außerirdische Wesen zerstören die Erde, solche Geschichten, aber auch teilweise gesellschaftskritische Dinge schreiben wir. Zum Beispiel, nachher haben wir noch Black Box, da geht es um Kindesmisshandlung.
0: Okay.
1: Und dessen Folgen. Und und teilweise halt auch so Quatsch-Songs, wie wir denn eben gehört haben bei Laser Raptor Rat Race. Wir stehen total auf Unsinn, auch tatsächlich, aber machen auch gerne natürlich ernste Sachen,
0: okay.
1: Sprechen die an.
0: Ihr habt auch durchaus ein gerades politisches Verständnis, denke ich auch. Also wird das auch in den Texten thematisiert oder eher nicht so? Und seid ihr es überhaupt? Habt ihr eine klare politische Linie? Also
1: Wir sind dezidiert politikfrei,
0: ja,
1: das haben wir von Anfang an gesagt. Wir wollen einfach nur Musik machen. So ein paar Grundhaltungen, klar, also wir haben einen Song, der ist gegen Krieg zum Beispiel, aber wir sind jetzt nicht dezidiert, dass wir in irgendeine Richtung einfließen lassen in unsere Lyrics. Ja.
0: Gut, aber ihr habt euer Herz auf dem richtigen linken Fleck, sozusagen.
3: Sozusagen, genau.
0: Gut. Okay, das ist ja als Aussage auch schon mal gut. Was jetzt so die Herangehensweise an eure Musik geht, also okay, klar, ein Text darf auch mal humorig sein, aber auf der anderen Seite gibt es dann natürlich auch ernste oder kritische Texte. Habt ihr eher so ein lockeres Verhältnis zur Band oder seid ihr auch so, ja, ich sage jetzt mal so Arbeiter, die auch einen gewissen Erfolg damit erreichen wollt?
1: Wir erzählen den ganzen Tag eigentlich nur Mist und
0: die, ist auch schön.
1: Wir haben immer nur zu viel Gequatsche schon fast in den Proben und also wir sind halt Kumpels einfach.
3: Genau, ich würde auch sagen, die Wahrheit liegt dann irgendwo dann in der Mitte, also wir haben natürlich schon den Anspruch, wir setzen uns auch regelmäßig Ziele und einigen uns auch auf diese Ziele und arbeiten dann auch konkreter dran, aber am Ende des Tages sind wir auch einfach wirklich nur 5 Freunde, die dann einfach Mucke machen wollen.
0: 5 Freunde, das sind wir. Ja.
3: Genau.
1: Also Christopher, 6
3: fehlen noch für den für den Fußballverein.
0: Ja.
1: Also der Christopher, der hält das so ein bisschen als Bandpapa alles so ein bisschen zusammen und haut dann auch mal auf den Tisch und sagt so, ja, jetzt müssen wir auch mal weitermachen und so. Aber es ist sehr locker, auf jeden Fall.
0: Gut. Aber ich finde, dass eure Musik oder die Songs, die ihr schreibt, so ja schon professionell rüberkommen. Also es ist ja jetzt kein Kellergerausche, sondern das kommt ja technisch auch alles super rüber, also hat einen professionellen Anstrich und
3: ja, cool.
0: Von daher habt ihr ja auch sicherlich einen gewissen Anspruch daran, was jetzt als Produkt daraus kommt. Ne?
3: Ja.
0: Ihr geht locker dran, aber das Ergebnis soll natürlich trotzdem Musik sein, die euch gefällt und im besten Fall natürlich auch noch einem breiten Publikum. Okay, dann lasst uns doch nochmal mit 2 Songbeispielen weitermachen, also einem von euch und dann noch einem anderen.
1: Also dann kommt als nächstes von uns I Won't Follow, der behandelt das Thema Krieg und das wir dem nicht folgen würden.
3: Genau. Und gefolgt von Have a Blast von Periphery.
0: Ja, hier ist es jetzt auch mit der Verteilung der Länge genau andersrum. Euer Song ist kurz und der von Periphery ist sehr lang.

0: Jo, ein episches Outro. Da mussten wir jetzt ein bisschen warten, bis wir wieder ins Sprechen einsteigen konnten. Gut, wir haben jetzt ja schon darüber gesprochen, dass es ein neues Album geben wird, kommendes Jahr. Hatte gesagt, ne?
1: Ja,
0: Ich
1: richtig.
0: habe echt wirklich ein Gedächtnis wie ein Loch, ja. Im kommenden Jahr. Und was habt ihr denn jetzt so als nächstes noch für Pläne? Ich denke, ihr wollt wahrscheinlich gerne Konzerte oder Festivals spielen.
1: Genau, das ist so der Plan. Aktuell machen wir ein bisschen Live-Pause, weil wir auch Nachwuchs in der Band hatten und die Zeit
0: Ah,
1: nutzen
0: okay.
1: wir jetzt gerade, um eben das Album fertigzustellen. Das soll planmäßig Anfang nächsten Jahres erscheinen, Januar, vielleicht Februar. Dadurch, dass wir das selber produzieren, sind wir dann natürlich dann da relativ frei und können uns dann die Zeit nehmen, die wir brauchen. Und im Anschluss möchten wir auf jeden Fall dann auch wieder verstärkt live auftreten. Wir haben jetzt für Anfang des Jahres die ersten paar Konzerte stehen, unter anderem eben das vorhin auch erwähnte Heimspiel in Hasewinkel im Kulturort Wilhelm. Und ja, alles andere ist noch nicht spruchreif, aber wir arbeiten auf jeden Fall fleißig dran.
0: Das heißt also, wenn jemand jetzt die Idee hat, aufgrund dieser Radiosendung, die ja auch eine riesige Verbreitung auf jeden Fall hat, euch anzuschreiben, dann ist das auf jeden Fall machbar und ihr habt auch Bock, dann noch
1: Bitte,
0: weitere
1: bitte,
0: Konzerte
1: bitte,
0: zu
1: bitte,
0: spielen.
1: bitte. Genau, absolut, sehr, sehr gerne. Wenn ihr
0: Okay.
1: Kontakt zu uns aufnehmen möchtet, dann findet ihr uns zum Beispiel auf unserer Website orcametal.de oder eben auch auf Social Media. Wir sind auf Instagram, auf Facebook unterwegs mit @orcametal. Schreibt uns gerne auch da. Auf der Website findet ihr die E-Mail-Adresse. Meldet euch gerne.
0: Okay, Social Media behandeln wir gleich noch mal ein bisschen in der nächsten Frage. Okay, also auf jeden Fall seid ihr offen für Konzerte, Festivals. In der Radiosendung warst du ja auch schon mal, damit kann man ja auch immer ein bisschen Werbung machen. Erzähl mal, wie war das bei der anderen Radiosendung so?
1: Ja, tatsächlich relativ ähnlich. Wir waren zu Gast beim Campusradio in Paderborn, beim Lunico Campusradio.
0: Ah, okay.
1: Dort waren wir zuletzt dieses Jahr und davor auch schon mal, ich meine, vor 2 oder 3 Jahren zu Gast. Haben dann da auch, durften da unsere Musik ein bisschen präsentieren und ein paar Fragen beantworten.
0: Ja, ich habe schon gehört, die Fragen waren teilweise etwas anders gestrickt als die hier. Nicht ganz so einfach, aber ich finde das auch gut, wenn das heute alles auf einer,
1: Man muss ja mal gefordert
0: auch für
1: werden.
0: mich einfachen Variante läuft. Genau. Okay, gut. Ja, aber wenn jemand euch nochmal ins Radio einlädt, dann seid ihr sicherlich auch nicht abgeneigt, denke ich mal. Ist auch
1: Definitiv, ja.
0: eine relativ coole Sache. Ja, wollen wir mal schauen, wie sich euer Konzertkalender dann noch füllt. Ich werde das auch mal so ein bisschen im Auge behalten. Okay, dann lasst uns mit Musik weitermachen.
2: Dann geht's weiter mit unserem Song Shut the Fuck Up. Ja, der von Leuten handelt, die einfach nicht die Fresse halten können.
1: Genau. Und danach geht's weiter mit meiner persönlichen Lieblingsband Lamb of God mit Walk with Me in Hell.
0: Okay, also das ist jetzt aber positiv gemeint mit Leuten, die die Fresse nicht halten können oder eher so negativ.
2: Es ist eher, jetzt halt doch mal
0: Negativ.
2: endlich die Schnauze.
1: Ja,
0: Ah,
1: genau.
0: okay,
1: In diesem
0: alles
1: Fall
0: klar.
1: negativ.
0: Dann ist es absolut eindeutig.

Ja, eine Menge schöner Outros haben wir heute. Und falls ihr es nicht mehr wisst, ihr seid bei der 123. Ausgabe von No Pop, unserem Magazin für Grenzmusik, live aus Studio 2 bei OS Radio 104,8. Und zu Gast bei mir sind heute Chris und Alex von der Band Orca. Und wir haben schon eine Menge Songs von euch gehört. Das geht hier richtig mächtig ab, finde ich. Cool, und jetzt geht's mal so an ein Thema, das viele Leute mögen und ganz viele Leute auch nicht mögen. Also es ist als Band ja auch auf jeden Fall wichtig, sich so ein bisschen zu präsentieren. Also einfach in irgendeine Ecke zu hocken, Musik zu machen, ist ja meist nicht das Ziel. Man möchte ja auch die Musik etwas verbreiten, also ein Publikum erreichen. Und je mehr Leute Musik hören, umso besser ist es ja auch für einen. Also worauf ich hinaus will, wie seid ihr Social Media mäßig unterwegs? Welche Kanäle bedient ihr? Facebook, Instagram, TikTok, jetzt mal so nach der momentanen Relevanz rückwärts hier dargelegt. Ich sag mal, Facebook ist ja auch inzwischen für alte Leute, Instagram für viele noch und TikTok schon.

0: Timo und ich machen das zusammen für eine Person, das ist zu viel. Deswegen haben wir uns das aufgeteilt, ja.
1: Ja, okay. Ja, wie gesagt, um so ein bisschen Reichweite zu bekommen, muss man ja irgendwie da vertreten sein. Das ist halt genau das Gleiche wie bei den Musikstreaming-Diensten. Man kommt um Spotify nicht vorbei, obwohl es natürlich bessere Alternativen gibt, also Sachen, die einfach auch viel wertschätzender mit der Musik und auch mit den Leuten umgehen, die Musik machen. Das ist bei Social Media natürlich eigentlich so gar nicht der Fall. Das ist ja so weit kommerzialisiert, dass es da eigentlich fast nur um den Nutzen der Anbieter geht und gar nicht um die Leute, die das so nutzen.
0: Ja, also ich würde auch sagen, der Fokus ist inzwischen bei Social Media auch mehr auf Media als auf Social, aber letztendlich ist es immer noch ein sehr gutes Werkzeug, um relativ einfach sehr viele Menschen zu erreichen. Dafür hat man natürlich den Nachteil, man muss sich so ein bisschen dem beugen, was das Netzwerk oder was die Plattform gerade eigentlich auch gerne sieht, damit das auch funktioniert, eben bedingt durch diesen Algorithmus dahinter.
1: Ja, das ist so. Das heißt also, das merkt ihr schon auch, je mehr ihr postet beispielsweise bei Instagram, umso mehr kommt dann auch da zurück, durchaus.
0: Genau, auch die Art und Weise, wie man Dinge postet, was für Content man postet, das macht einen riesigen Unterschied, hätten wir vorher auch so nicht gedacht.
1: Ja.
0: Ja, da muss man auf jeden Fall drauf achten.
1: Ja gut, und ich meine, es gibt ja auch keine gesunden Alternativen. Aber auf TikTok habt ihr jetzt auch so keinen Bock mehr.
0: Nee, gar nicht. Dafür sind wir dann doch auch schon zu alt.
1: Ja, das ist tatsächlich echt was für Jugendliche, kann man bald sagen. Ne? Also da tummelt sich ja so gut wie auch keine Band mehr irgendwie großartig, denke ich.
2: Ja, Social Media ist auf jeden Fall leider ein nötiges Übel für uns, weil ohne geht's fast gar nicht.
1: Ja, das stimmt. Dann ist man überhaupt nicht präsent. Also man kann ja nicht... Also eine Website ist ja schon schwierig, die hat ja auch meist relativ wenig Zugriffe, obwohl es eigentlich ein schönes Medium ist, was man ja auch gut gestalten kann, wo man auch wirklich was für sich selbst halt macht. Ja. Ne? Und ja, das finde ich viel wertiger eigentlich, als in Social Media Posts abzusetzen, die keine Halbwertszeit haben, also die ja irgendwie dann auch sofort weg sind. Die sind gepostet, dann gucken das ein paar Leute an und dann ist das aus den Augen, aus dem Sinn. Das guckt sich nie wieder jemand an und ne. Website hat er ja eigentlich doch auch so ein bisschen, finde ich, die Funktion einer Chronik. Man kann da auch sich ältere Sachen noch schön angucken, wenn das vernünftig gestaltet ist natürlich.
0: Ja, und dann würde ich mal auch behaupten, ist unsere Website doch schon ganz auf jeden Fall vernünftig gestaltet.
2: Also müssen wir definitiv eine Lanze für Daniel brechen. Ja. Der hat uns eine wunderschöne Website gestaltet mit allem, was man sich eigentlich nur so wünschen kann dafür.
1: Ja, also ich finde die auch auf jeden Fall sehr gut ansehnlich. Das passt so, wie ihr das schildert, genau. Okay, ich habe noch ein anderes Thema. Das geht jetzt noch weiter und geht wahrscheinlich einigen Leuten auch schon so langsam auf den Keks, aber hat auch eine Relevanz in der Musik. Und zwar geht es da so ein bisschen um die KI. Also wie weit habt ihr da ein offenes Ohr, offenes Auge für und nutzt das auch? Also auf der einen Seite, um vielleicht, ich sag mal jetzt, Öffentlichkeitsarbeit so ein bisschen zu machen oder vorzubereiten, aber auf der anderen Seite auch, was eure Musik angeht. Habt ihr dazu irgendeinen Bezug oder sagt ihr, nein, kommt uns nicht ins Haus sozusagen?
0: Ja, ganz oberflächlich muss ich zugeben, können wir uns nicht von freisprechen, weil wir in der Vergangenheit, sage ich mal, als dieses Thema hochgekommen ist, zumindest uns erstmal mit auseinandergesetzt haben. Wir haben, also ganz wichtig, bei der Musik ist KI raus. Definitiv war es von Anfang an und wird es auch nie sein.
1: Das ist ein guter Entschluss auf jeden Fall.
0: Das Cover-Artwork zu Laser Raptor Red Race hatten wir damals mit KI gestellt, als es halt
2: ist
0: neu
2: auch
0: war.
2: Ist auch sehr offensichtlich.
0: Ja, ganz offensichtlich. Ja,
2: das war halt genau in dem Hype haben wir das halt gemacht.
0: Ja, und dann haben wir uns aber auch sehr schnell dafür entschieden, dass das Mist ist, dass KI gehört aus der Kreativarbeit, gehört raus, sind wir keine Fans von.
1: Ja, es ist zwar schwierig zu erklären, aber es ist ja irgendwie auch so, dass ähnelt sich von der Machart ja häufig auch irgendwie. Ne?
0: Ja,
1: also man kann das glücklicherweise momentan ja auch noch sehen und dann die Augen rollen. Das wird sich auch irgendwann natürlich geben, dann wird man das nicht mehr erkennen können, weil die KI sich ja auch immer weiterentwickelt oder es Leute gibt, die immer weiterentwickeln, dann werden wir das nicht mehr erkennen können, wie es ja teilweise auch schon bei Videos ist. Die kann man ja auch nur noch als Fake-Videos irgendwie identifizieren, wenn man sie tief analysieren kann. Also es kann ja kein Otto-Normalverbraucher mehr machen. Ja. Aber grundsätzlich finde ich auch, eigentlich sind wir ja auch in einem Metier unterwegs, wo Handarbeit ja das A und O ist. Ne? Also do it yourself und nicht lass es machen. Ne? Und von der Seite aus finde ich das auch relativ uncool. Also ich muss gestehen, wenn es darum geht, so Informationen zusammenzusuchen,

0: Und dann nutze ich das auch, weil dann muss ich nicht 15 verschiedene Medien anklicken. Ne, da muss ich nicht auf Websites gehen, bei Instagram gucken und so weiter und so fort, sondern kriege das dann halt auch gesammelt eingespielt und kann dann aber ja trotzdem die Quellen noch prüfen. Also kann auch einen kurzen Gegencheck machen und das mache ich auch,
1: Ja,
0: ob
1: ist auch
0: die
1: echt
0: Inhalte
1: wichtig, ja.
0: da, ja, ganz wichtig.
1: Sonst erzählt er einem auch echt einen vom Wärter.
0: Ja, das hab ich auch schon mal ganz am Anfang, als das noch neu war, als ChatGPT erst wirklich ein paar Tage für alle öffentlich war oder offen war, da habe ich tatsächlich auch so mal Punkbands aus Osnabrück eingegeben und da habe ich gelacht, was dann da so alles für ein Schrott rausgekommen ist. Also daran konnte man schon offensichtlich erkennen, da passen auch Dinge einfach nicht. Und es ist ja auch heutzutage noch so, dass die KI ja, teilweise auch Inhalte dazu dichtet oder sich die, keine
1: Ja.
0: Ahnung, ja, irgendwas dann krumm geht, ne? Also man sollte das immer auf jeden Fall überprüfen und nicht. Und es ist auch gut, wenn man selbst ein gewisses Hintergrundwissen hat und dann auch sieht, was offensichtlich da falsch ist.
1: Eine Sache
0: Ja.
1: würde ich gerne noch kurz erwähnen, bevor es
0: Na
1: gegen
0: klar.
1: uns verwendet wird. Und zwar der Flyer-Artwork für unser Heimspielkonzert, für das Blackfin-Fest in Hasewinkel. Da war auch KI mit drin, aber der Flyer ist inzwischen halt auch schon ein paar Jährchen alt und da sind wir auch gerade schon dabei, für die nächste Ausgabe da ein richtiges Artwork zu entwickeln.
0: Ja, verboten ist es ja auch nicht und es ist ja auch häufig eine Möglichkeit, relativ schnell einen Inhalt zu erstellen. Ich meine, so eine Flyerarbeit für ein Konzert ist ja im Verhältnis auch immer relativ aufwendig, ne? Es ist ja so, du layoutest daran rum an, keine Ahnung, mit Canva oder was auch immer du dann benutzt und der Nutzen ist halt auch relativ schnell vorbei, ne? Also Konzert vorbei, dann guckt sich auch keiner mehr den Flyer
1: Das war
0: an.
1: natürlich auch der Grund, warum wir dann damals darauf zurückgegriffen haben, aber inzwischen sagen wir auch ganz klar, selbst das ist dann gegenüber der Kreativarbeit von anderen dann unfair und es sieht
0: Ja.
1: auch wirklich nicht mehr so schön aus, wenn alles gleich ist.
0: Das ist ja auch ein Aspekt. Man nimmt ja auch vielen Menschen einfach die Existenzgrundlage. Irgendwann braucht niemand mehr Grafikerinnen und ja, Leute, die sich damit befassen. Das ist eigentlich auch schade, weil das ja auch einen Bezug zu Kunst hat und das hat diese KI einfach gar nicht. Die sucht sich irgendwelche Komponenten zusammen, die manchmal auch gar nicht gut passen und es hat einfach überhaupt kein Flair. Das ist einfach auch technisch zusammengebastelt. Okay, da haben wir doch dieselbe Sichtweise. Und dann lasst uns doch jetzt wieder ein bisschen Musik hören.
2: Gut, als nächstes kommt unser Song Blackbox. Der handelt von Kindesmisshandlungen aus der Sicht des Kindes und dessen Folgen.
1: Und
0: Sehr
1: dann
0: wichtig.
1: geht's weiter mit einem Klassiker aus unserer Jugend, mit Chop Suey von System of a Down.
0: Ja, das ist wirklich ein Klassiker. Ich war nicht mehr jugendlich, als ich den gehört habe, aber ich mag ihn auch.

0: Yo, Chop Suey von System of a Down, wirklich ein Klassiker, den man sich immer wieder anhören kann. Also tatsächlich absolut zeitlos. Ja, wir hatten über euer neues Album vorhin schon mal so ein bisschen gesprochen. Da sind jetzt auch vielleicht aus der nächsten Frage schon einige Teile beantwortet, aber ich will es trotzdem jetzt nicht komplett unter den Tisch fallen lassen. Also wenn das Album rauskommt, habt ihr ja sicherlich auch ein bisschen Stolz. Oder zeigt ein bisschen Stolz, dass ihr das rausgebracht habt und wollt ja auch, dass das Leute hören. Wie habt ihr euch denn da jetzt so die Verbreitung gedacht? Also es wird ja wahrscheinlich digital erscheinen, das wird so sein, aber trotzdem sollen es viele Leute hören. Wie kriegt ihr das unter die Leute? Was habt ihr da so für Pläne?
1: Also es soll auf jeden Fall erstmal digital erscheinen. Wir überlegen noch, wie wir das physisch noch vielleicht auf CD
0: Okay.
1: pressen können. Und ansonsten, ja, der Verbreitungskanal ist natürlich Social Media.
0: Ja,
1: Haben wir gerade auch schon lang und breit darüber gesprochen,
0: das
1: also
0: stimmt,
1: Musik
0: genau.
1: an den Mann bringen und an die Frau über Social Media.
0: Ja, im Grunde müsst ihr dann tatsächlich über euren Schatten springen und dann sehr viel posten. Klar, und dann wird es über Spotify und Bandcamp wahrscheinlich wieder laufen, denke ich, ne?
2: In der Regel überall da, wo man Play drücken kann. Also wir bedienen jeden Shop, glaube ich.
0: Ja, das ist ja dann, ja, gut, und es macht ja sicherlich Sinn. Also die CD ist natürlich nicht das Top-1-Medium, aber die hat einfach den Vorteil, das ist natürlich relativ günstig, ne, in der Herstellung. Also kostet relativ viel, relativ wenig. Charme hat das.
1: Charme hat es auch einfach CDs, ja. Also ich sehe gerne CDs im Schrank stehen.
0: Ja, okay, gut. Da werden dir wahrscheinlich sehr viele Leute genau das Gegenteil erzählen, was jetzt so den Vergleich auch beispielsweise von CDs mit Vinyl angeht. Aber sie sind einfach, finde ich, auf jeden Fall funktionell. Du kannst ja auch beispielsweise, wenn du dich um ein Konzert bewirbst, kannst du ja auch ganz gut eine CD mitschicken. Also irgendeine Möglichkeit, das abzuspielen, haben ja nun noch alle. Ne?
2: Ja.
0: Das, und wenn du ein separates CD-Laufwerk an deinem Laptop dann noch stehen hast, also ich glaube, das funktioniert schon ganz gut. Und wer es dann einfach nicht schafft, die ans Spielen zu bringen, der muss dann halt mit irgendeinem Streaming-Dienst vorlieb nehmen. Ne?
1: Genau,
0: Genau.
1: der optische Charme ist natürlich bei Vinyl nochmal größer als bei CD.
2: Und man darf die Kassetten auch nicht vergessen. Es kommt
0: Oh ja,
2: wieder auf
0: stimmt.
2: Konzerten.
0: Ja, definitiv sind Kassetten ja auch eine günstige Möglichkeit. Ich meine, ich sag mal, wenn du da jetzt irgendwie, keine Ahnung, 100 Stück machen lässt als Band, dann hast du irgendwie zwischen 4 und 5 €. Ja, vielleicht eher 5 € inzwischen, aber das ist ja noch ein ganz anständiger Preis, wo du auch nicht super viel draufschlagen musst, um dann vielleicht deine 2 € mitzunehmen. Und für die Konsumenten ist es einfach auch ganz cool. Also das hat ja wieder echt auch an Beliebtheit zugenommen. Also ich habe auch sehr viele Kassetten in letzter Zeit wieder gekauft.
1: Die stehen auch
0: Gut.
1: immer noch wieder mehr auf Merchständen, auf Konzerten.
0: Ja, das stimmt. Aber die, sage ich mal, Abspielgeräte werden immer rarer. Da muss man dann tatsächlich teilweise schon bei seinen Eltern im Keller suchen. Also ich jetzt nicht, aber viele andere wahrscheinlich doch schon. Da Ich glaube nicht, dass großartig Tape-Decks noch produziert werden. Also,
1: Ja,
0: weiß
1: vielleicht
0: ich
1: so
0: nicht.
1: dazwischen wieder, dann
0: Ja.
1: nehme ich Hightech-Geräte, aber da bin ich ehrlich gesagt raus bei dem Thema.
0: Ja, ich auch. Ich habe noch genug alte dastehen, die erstmal alle kaputt gehen dürfen, bevor ich mich um irgendwas Neues kümmern müsste. Okay, ja, gut. Dann wünsche ich euch da auf jeden Fall jetzt schon mal in die Zukunft sehend viel Erfolg, dass ihr das Album auch gut
2: Danke, danke.
0: verbreiten könnt. Ich werde mir das auf jeden Fall anhören und ja, vielleicht ergibt sich ja einfach die Möglichkeit, dass ihr nochmal hier hinkommt. Also da werdet ihr nicht die Ersten, die schon mehr als einmal da gewesen sind. Gut, prima. Dann machen wir nochmal Musik jetzt.
2: Ja, als nächstes kommt der Song Insomnia, was ja quasi die Schlaflosigkeit ist. Und der Song handelt von jemandem, dem die Augenlider abgeschnitten wurden und der halt dadurch nicht mehr schlafen kann.
0: Ja, das ist auch lecker. Sehr appetitlich.
1: Und dann geht es weiter mit einer meiner Meinung nach sehr unterbewerteten Band Soilwork mit The Crest Falling.
0: Okay, hören wir uns jetzt beides.

0: Jo, Chris und Alex, damit sind wir jetzt auch schon am Ende der Sendung angekommen. Das ging schneller als gedacht, oder?
1: Ja,
0: genau.
2: Das hat auf jeden Fall Spaß gemacht.
0: Ja, hat mir auch sehr viel Spaß gemacht. Ist immer ein gutes Zeichen, wenn die Sendung schnell vorbeigeht, weil dann hat man keine Langeweile gehabt. Das war wirklich ein cooles Interview und tolles Gespräch und wir haben auch sehr, sehr geile Musik gehört.
1: Dankeschön. Vielen, vielen Dank für die Einladung.
2: Ja, danke, dass wir hier sein durften.
0: Genau, und wie gesagt, wenn das neue Album da ist, dann können wir uns gerne nochmal treffen und dann sprechen wir nochmal darüber. Okay. Es gibt jetzt noch eine Sendung gleich im Anschluss, Mixtape mit Mercedes Herrada, und wir sagen jetzt tschüss. Tschüss, tschüss, tschüss.
2: Tschüss.
0: Und hören noch den letzten Song. Halb.
1: Genau, letzter Song ist Ruins, die erste Single nach unserer EP, ein Song mit Punk-Attitüde. Wenn ihr was ändern wollt, dann nehmt es selbst in die Hand.

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1: Ich bin Babette Büchner. US-Präsident Donald Trump hat mit Kreml-Chef Wladimir Putin einen Deal über rasche Diesellieferungen vereinbart. Die EU kritisiert das scharf. Es verschaffe Russland zusätzliche Einnahmen zur Finanzierung seines Krieges, hieß es. Folgen für die Spritpreise bei uns werden nicht erwartet. In der EU gelte seit 2023 ein Importverbot für russischen Diesel. Dabei bleibe es, hieß es vom Wirtschaftsverband Fuels und Energie. Wie soll der nächste langfristige EU-Haushalt ausgestattet werden? Der Streit darüber spitzt sich zu. Bundeskanzler Friedrich Merz hat heute einen Kompromissvorschlag schon wenige Stunden nach der Veröffentlichung als inakzeptabel zurückgewiesen.
2: Es geht um einen künftigen EU-Haushalt für 7 Jahre. Die EU-Kommission schlägt dafür 1,8 Billionen Euro vor. Wichtige Nettozahlerländer wollen das um mehrere hundert Milliarden Euro kürzen, auch Deutschland. Am jüngsten Kompromissvorschlag aus Irland stört Kanzler Merz nicht nur, dass viel weniger gekürzt wird, als Deutschland gerne hätte, sondern auch in welchen Bereichen, etwa für Wettbewerbsfähigkeit, Forschung und Verteidigung, nicht aber in der Agrarpolitik und beim Finanzausgleich für wirtschaftlich schwächere Regionen der EU. Aus Berlin, Ronny Tochau.
1: Bundesjustizministerin Stefanie Hubig will das Richtergesetz reformieren. Nächste Woche werde sie einen Gesetzentwurf vorlegen, sagte sie der Welt am Sonntag. Hubig will damit verhindern, dass Rechtsextremisten die Gerichte durch die Wahl von Schöffen unterwandern.
3: Schöffen entscheiden an Gerichten mit. Eine juristische Ausbildung brauchen sie nicht. Trotzdem zählt ihre Stimme gleich viel wie die der Berufsrichter. Als Justizministerin Hubig die Reform ankündigte, sagte sie, es gebe Hinweise, dass sich zunehmend Kandidaten als Schöffen bewerben, die nicht mehr auf dem Boden der freiheitlich-demokratischen Grundordnung stünden. Es soll auch gezielte Aufrufe von rechtsextremen Kräften gegeben haben, um so Prozesse beeinflussen zu können. Ursula Winkler, Nachrichtenredaktion.
1: Und zum Fußball. Augsburg hat das schnellste Tor in der Bundesliga-Geschichte geschossen. Das 1:0 gegen den FC Bayern fiel nach offiziell 8,4 Sekunden. Am Ende konnten die Münchner aber noch die erste Saisonniederlage abwenden mit einem 2:2 Unentschieden. Außerdem spielten Hoffenheim-Hamburg 2:3, Mainz-Leverkusen 3:4, Union Berlin-Elversberg 1:0 und Paderborn-Stuttgart 0:2.
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Hallo, hola, ¿qué tal? 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

Ihr habt das auch richtig gemerkt. Wir haben hier eine neue Intro-Musik, Titelmelodie. Nach dem Berliner Excuse Skin mit Life's a Bitch starten wir diese neue Saison mit einem meiner Lieblings-Dance. Body Crew hier mit Kickstart My Heart. Wir starten mit einer großartigen kalifornischen Band, die seit 1978 aktiv ist. Social Distortion. Wir reisen etwas zurück in der Zeit. Genau gesagt, in den September 1996. In diesem Monat erschien ihr Studioalbum White Light, White Heat, White Trash. Hier sind sie für euch mit Don't Drag Me Down.

Ja, ich liebe es. Das war Laura DSK mit dem Song Al Monte aus ihrem aktuellen Album von 2026, Todos Amigos. Sie ist eine spanische Sängerin, Gitarristin und Songwriterin, die sich zu einer echten Referenz im aktuellen spanischen Pop-Punk und Rock entwickelt hat. Nach mehr als 15 Jahren in der Underground-Szene, an der Spitze von Bands wie Descarrilla, Punk Panther oder What the Fuck, startete sie 2022 ihr gefeiertes Solo-Projekt. Wir bleiben bei der aktuellen Musik. Weiter geht es mit den Punkern Krim aus Tarragona. Sie bereiten gerade ihre Lateinamerika-Tour vor, die sie von 5. bis zum 15. November durch Brasilien, Argentinien, Kolumbien, Peru, Costa Rica und Mexiko führen wird. Und direkt danach hören wir die Buzos mit The Storm Inside My Brain. Genu!

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Das war ein Scarecrow Avenue aus Murcia, Spanien. Die alternative und Melodic Metal Band präsentiert mit Anima einen Vorgeschmack auf ihr kommendes Werk. Ein Song, der über emotionale Widerstandskraft und den festen Willen nachdenkt, trotz aller Schwierigkeiten weiterzumachen. Und weiter geht es hier in diesem Mixtape Nummer 70 mit einem weiteren Track, der uns über das Mixtape-Postfach erreicht hat. Impossible Prom Kings aus Minneapolis in Minnesota. Die Metalcore-Band bringt uns ihren Song Carry On, ein Stück aus ihrem aktuellen Werk Frequencies, erschienen über das Label Ghost Killer Entertainment. Und direkt danach genießen wir die Stimme von Ozzy Osbourne mit Ghost Behind My Eyes.

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In echte Klassiker hier bei Mixtape, die Basken von Berry Charak mit Denak Ethubalio, gemeinsam mit Rise Against Frontman Tim McIlrath. Im Dezember 2018 kündigte das Trio an, sich nach dem großen IQ-Seearte-Tour 2019 auf unbestimmte Zeit eine Auszeit zu nehmen. Weiter geht es mit Perversonicas. Die 2019 in Huesca in Spanien gegründete Band liefert eine explosive Mischung aus Rock'n'Roll, Garage und Punk. Anfang des Jahres erschien ihr Debütalbum Love is the New Punk mit 8 energiegeladenen Tracks auf Spanisch und Englisch zeigen sie genau den Sound, den sie sich über Jahre live gespielt haben. Hier kommt vom Debütalbum Escaparrar.

Das war ein guter Pusse zusammen mit Dickers und dem Song Rehen aus ihrem aktuellen Album. Nach fast 10 Jahren Wartezeit meldet sich die 2004 gegründete Marburger Metal-Formation Face Down Hero mit ihrem 7. Studioalbum zurück. Die Ecstasy of Cold erschienen Mitte August über Yona Records. Hier ist direkt der Titeltrack Face Down Hero mit The Ecstasy of Cold.

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Das waren die Schweizer Hardrock-Veteranen Chakra mit den Wasteland Warriors. Nach über 30 Jahren im Geschäft melden sie sich mit ihrem brandneuen Album Just Live Loud zurück. Frisch erschienen am 4. September via Frontiers Music. So, und damit ist die erste Stunde von Mixtape fast schon wieder rum. Hier ist Mercedes Herrada und gleich nach den Nachrichten auf OS Radio geht es direkt weiter mit der zweiten Stunde von Mixtape. Vorher gibt es aber noch eine absolute Legende auf die Ohren. Judas Priest mit Beyond the Realms of Death. Hasta ahora. Bis gleich.

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1: Ich bin Babit Büchner. Donald Trump fordert eine neue Führung für die Ukraine. Der US-Präsident behauptet, Volodymyr Zelensky habe mehrfach die Chance gehabt, den Krieg zu beenden und sich dagegen entschieden. Die Ukraine brauche jemanden, der ein Friedensabkommen schließen könne, so Trump. Er beschuldigte Zelensky auch, mit Angriffen auf den russischen Energiesektor zur Knappheit an Diesel beigetragen zu haben. Die Preise waren zuletzt aber durch den Iran-Krieg in die Höhe geschossen. Nach der Niederlagenserie der CDU bei den drei Landtagswahlen im September wirbt der CSU-Politiker Manfred Weber dafür, die scharfe politische Abgrenzung hin zur AfD aufzuweichen. Die Brandmauer im Sinne von die oder wir müsse Geschichte sein, sagte Weber der Süddeutschen Zeitung.
2: Für CSU-Politiker Weber ist die Brandmauer zur AfD keine Politik. Er spricht von einer Riesenbelastung. Mit Blick auf die Minderheitsregierungen in den Landtagen von Thüringen und Sachsen etwa stellt er eine noch linkere Politik seiner Partei fest, da man ja dauernd mit den linken Parteien abstimme. Umgekehrt stelle die AfD im Parlament CDU-Inhalte zur Abstimmung, aber die Union sei dann wegen der Brandmauer gezwungen, dagegen zu stimmen. Ursula Winkler, Nachrichtenredaktion.
1: Ragebait ist zum Jugendwort des Jahres 2026 gewählt worden. Der Begriff landete bei einer Online-Abstimmung auf dem ersten Platz vor Peak und Crash Out. Das teilte der Langenscheid Verlag mit.
3: Rund 1 Million Jugendliche zwischen 11 und 20 Jahren haben laut Verlag mitgevotet. Wörtlich übersetzt heißt Ragebait etwa Wutköder. Gemeint sind Äußerungen oder Handlungen, die absichtlich aufregen und wütend machen sollen. Etwa provozierende Thesen oder falsche Behauptungen. Meistens online, in sozialen Medien, aber auch offline, wenn zum Beispiel Jugendliche ihre Eltern extra nerven, um sie auf die Palme zu bringen. Aus Berlin, Ronny Thorau.
1: Und zum Fußball. RB Leipzig hat sich im Abendspiel mit einem 6:0-Spektakel gegen Eintracht Frankfurt vom Frust des schlechten Bundesliga-Starts befreit. Leipzig klettert damit auf Platz 5. Zuvor hatten sich der FC Bayern und Augsburg 2:2 unentschieden getrennt. Außerdem spielten Hoffenheim Hamburg 2:3, Mainz Leverkusen 3:4, Union Berlin Elversberg 1:0 und Paderborn Stuttgart 0:2.
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4: Willkommen zurück zur zweiten Stunde von Mixtape auf OS Radio 104,8 bis 22 Uhr. Ich bin Mercedes Herrada und wir machen direkt weiter mit einer echten Legende. Hier ist für euch Iggy Pop mit seiner Version von Lue Lue.
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Das war ein Radpenat mit Aishon aus einer Canso d'Amor. Die 2019 in Barcelona gegründete Punkrock-Band singt nur auf Katalanisch und verbindet klassischen Punk mit harten Metal- und Rock-Einflüssen. Mit ihrem Motto Rock'n'Roll 100% indecent setzen sie voll auf B-Movie-Horror-Gore und jeder Menge schwarzen Humor. Wir genießen jetzt den Punkrock von Caotico mit O Caroline. Die legendäre spanische Punkrock-Band entstand um die Jahrtausendwende im baskischen Salvatierra, direkt nach der Auflösung von Caos Etilico, um mit frischer Besetzung ihren gewohnt schnellen, direkten und rebellischen Sound fortzusetzen. Und danach gibt es frisches Material aus Schweden. Wizard Wizards melden sich mit ihrer brandneuen Single Wannabe Rockstar zurück, der ersten Vorgeschmack für ihre kommende EP Wake Up Dead.

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Ein Klassiker, Born to Rise Hell mit Motorhead, Ice-T und Whittle Crane aus dem Soundtrack zu RX. Und weiter geht's mit zwei frischen Tracks. Zuerst mit Raya von der spanischen Rockband Black TV aus ihrem Album Disparo direkt per Mail im Postfach gelandet. Und direkt danach gibt es Heavy Metal aus Schweden, Starblade mit Guardians of Time, der uns über Wormhole Death Records erreicht. Das gleichnamige zweite Studioalbum der Band erscheint weltweit am 30. Oktober. Zur Feier ihres neuen Plattenvertrags haben sie Anfang September das offizielle Musikvideo zu genau diesem Titeltrack und ersten Single Verboten veröffentlicht. Das hören wir gleich danach.

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sociedad alcohólica. Eine der wichtigsten Bands der spanischen Szene mit Somos Contradicción aus ihrem aktuellen Album. Jetzt gibt es Live Sound mit dem großartigen Workohead und das Big Ass live aufgenommen in Osnabrück im Rosenhof. Auf ihren Kanälen gibt es schon die nächsten Live-Daten. Unter anderem stehen sie am 17. November im Basta Club in Osnabrück auf der Bühne zusammen mit Tom of Tiens als Special Guest bei der großen Release-Show von Siren. Hier sind für euch Workohead live.

Nach dem Megadeth-Klassiker Hanger 18 gehen wir direkt zurück in die Gegenwart. Pure Hardcore mit dem US-Amerikaner von Hatebreed. Sie liefern uns den Titeltrack ihres kommenden Albums Fatal Paradox, das am 6. November über Black to Black erscheint.

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Das war ein Vince Jarmetichos from the past, dem Titeltrack ihres Debütalbums. Das Werk der finnischen Melodic Heavy Metal Band erscheint am 25. September weltweit über das Label Escape Music. Wir bleiben im Norden. Weiter geht es mit Of Tyrants von der norwegischen Power- und Progressive-Metal-Band Triosphere. Die Nummer erschien über Frontiers Music als zweiter Vorgeschmack auf ihr viertes Studioalbum Oceans Above, Stars Below.

Liebe Leute, das war Mixtape Nummer 70 und gleichzeitig der Start in die achte Saison 2026-27. Ein riesiges Dankeschön fürs Zuhören. Wer mehr hören möchte, schaut einfach auf der Webseite mixtaperadio.online vorbei. Dort gibt es alle Ausgaben auf Abruf, sowohl die Sendungen, die alle vier Wochen hier auf US Radio laufen, als auch die wöchentlichen Ausgaben auf Spanisch. Zum Abschluss gibt es feinsten Power und Folk Metal aus Belgien, Rape Night, mit der Single 260 We Ride. Muchísimas gracias. Hier war Mercedes Herrada. Saludos, mach's gut, viel Spaß und bis zum nächsten Mixtape.

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1: Ich bin Doc Zeitler. US-Präsident Trump hat sich nach eigenen Angaben mit Kreml-Chef Putin auf die Lieferung hunderttausender Tonnen Diesel geeinigt. Die USA heben dafür vorübergehend Sanktionen gegen russischen Diesel auf. Welche Folgen kann Trumps Dieseldeal mit Russland für die Preise haben, auch bei uns?
2: An deutschen Tankstellen werden sich die Preise durch Trumps Dieseldeal wohl kaum ändern. Das erwartet der Wirtschaftsverband Fuels und Energie. Denn in der EU gelte ja weiter ein Importverbot für russischen Diesel. Andere Ökonomen stimmen zu, auch weil die zugesagte Sofortmenge an Diesel zu gering sei, um einen großen Unterschied zu machen. Daten des Spritpreisportals Tankerkönig zeigen bisher auch keine Sprünge bei den Spritpreisen. Babette Büchner, Nachrichtenredaktion.
1: Der Streit um den nächsten langfristigen EU-Haushalt spitzt sich weiter zu. Die irische Ratspräsidentschaft hat ein neues Konzept vorgelegt und Bundeskanzler Merz hat es prompt als inakzeptabel abgelehnt. Der Vorschlag sieht ein Gesamtvolumen von rund 1,8 Billionen Euro vor und kürzt den Kommissionsentwurf lediglich um rund 159 Milliarden Euro. Deutschland und andere Nettozahler fordern aber deutlich stärkere Kürzungen. Ragebait ist zum Jugendwort des Jahres 2026 gewählt worden. Der Begriff landete bei einer Online-Abstimmung auf dem ersten Platz vor Peak und Crash Out. Das teilte der Verlag Pons Langenscheid mit.
3: Rund 1 Million Jugendliche zwischen 11 und 20 Jahren haben laut Verlag mitgevotet. Der Sieger aus den letzten drei Kandidaten, Ragebait, bekam 36,5% der Stimmen. Wörtlich übersetzt heißt Ragebait etwa Wutköder. Gemeint sind Äußerungen oder Handlungen, die absichtlich aufregen und wütend machen sollen. Etwa provozierende Thesen oder falsche Behauptungen. Meistens online, in sozialen Medien, aber auch offline. Wenn zum Beispiel Jugendliche ihre Eltern extra nerven, um sie auf die Palme zu bringen. Ronny Tochau, Nachrichtenredaktion.
1: Zum Fußball. RB Leipzig hat sich im Abendspiel mit einem 6:0 gegen Eintracht Frankfurt vom Frust des schlechten Bundesliga-Starts befreit. Zuvor hatten sich der FC Bayern und Augsburg 2:2 unentschieden getrennt. Außerdem spielten Hoffenheim Hamburg 2:3, Mainz Leverkusen 3:4, Union Berlin Elversberg 1:0 und Paderborn Stuttgart 0:2.
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1: Ich bin Doc Zeitler. Donald Trump fordert einen neuen Präsidenten für die Ukraine. Der US-Präsident behauptet, Zelensky habe mehrfach die Chance gehabt, den Krieg zu beenden und sich dagegen entschieden. Die Ukraine brauche jemanden, der ein Friedensabkommen schließen könne. Trump beschuldigte Zelensky auch, mit Angriffen auf den russischen Energiesektor zur Knappheit an Diesel beigetragen zu haben. Die Preise waren zuletzt aber durch den Iran-Krieg in die Höhe geschossen. Es geht um viel Geld, auch für Deutschland. Wie soll der nächste langfristige EU-Haushalt ausgestattet werden? Über diese Frage spitzt sich der Streit gerade zu. Bundeskanzler Merz wies heute einen Kompromissvorschlag der irischen Ratspräsidentschaft als inakzeptabel zurück.
2: Es geht um einen künftigen EU-Haushalt für 7 Jahre. Die EU-Kommission schlägt dafür 1,8 Billionen Euro vor. Wichtige Nettozahlerländer wollen das um mehrere hundert Milliarden Euro kürzen, auch Deutschland. Am jüngsten Kompromissvorschlag aus Irland stört Kanzler Merz nicht nur, dass viel weniger gekürzt wird, als Deutschland gerne hätte, sondern auch in welchen Bereichen, etwa für Wettbewerbsfähigkeit, Forschung und Verteidigung, nicht aber in der Agrarpolitik und beim Finanzausgleich für wirtschaftlich schwächere Regionen der EU. Ronny Tochau, Nachrichtenredaktion.
1: Rund 1,5 Wochen nach ihrer gescheiterten Hinrichtung in Tennessee hat Christa Pike das Krankenhaus verlassen. Sie sei inzwischen in das Gefängnis zurückgekehrt, in dem sie seit über 30 Jahren inhaftiert war, teilten ihre Anwälte mit.
3: Die 50-Jährige könne inzwischen kurze Strecken zurücklegen, so ihre Anwälte. Geistig sei Pike allerdings etwas benommen und könne ihre schwer verletzten Arme kaum einsetzen. Noch sei unklar, ob bleibende Schäden zurückbleiben würden. Der zum Tode verurteilten Christa Pike waren Ende September 2 Dosen Gift gespritzt worden, sie wurde aber nur bewusstlos. Der örtliche Gouverneur hat eine Untersuchung angekündigt und weitere Hinrichtungen bis zum Jahresende ausgesetzt. Babette Büchner, Nachrichtenredaktion.
1: Zum Fußball. RB Leipzig hat sich im Abendspiel mit einem 6:0 gegen Eintracht Frankfurt vom Frust des schlechten Bundesliga-Starts befreit. Zuvor hatten sich der FC Bayern und Augsburg 2:2 unentschieden getrennt. Außerdem spielten Hoffenheim Hamburg 2:3, Mainz Leverkusen 3:4, Union Berlin Elversberg 1:0 und Paderborn Stuttgart 0:2.
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2: Ich bin Dirk Zeitler. Es geht um viel Geld, auch für Deutschland. Wie soll der nächste langfristige EU-Haushalt ausgestattet werden? Über diese Frage spitzt sich der Streit gerade zu. Bundeskanzler Merz wies heute einen Kompromissvorschlag der irischen Ratspräsidentschaft als inakzeptabel zurück.
3: Es geht um einen künftigen EU-Haushalt für 7 Jahre. Die EU-Kommission schlägt dafür 1,8 Billionen Euro vor. Wichtige Nettozahlerländer wollen das um mehrere hundert Milliarden Euro kürzen, auch Deutschland. Am jüngsten Kompromissvorschlag aus Irland stört Kanzler Merz nicht nur, dass viel weniger gekürzt wird, als Deutschland gerne hätte, sondern auch in welchen Bereichen, etwa für Wettbewerbsfähigkeit, Forschung und Verteidigung, nicht aber in der Agrarpolitik und beim Finanzausgleich für wirtschaftlich schwächere Regionen der EU. Ronny Tochau, Nachrichtenredaktion.
2: Donald Trump fordert einen neuen Präsidenten für die Ukraine. Der US-Präsident behauptet, Zelensky habe mehrfach die Chance gehabt, den Krieg zu beenden und sich dagegen entschieden. Die Ukraine brauche jemanden, der ein Friedensabkommen schließen könne. Trump beschuldigte Zelensky auch, mit Angriffen auf den russischen Energiesektor zur Knappheit an Diesel beigetragen zu haben. Die Preise waren zuletzt aber durch den Iran-Krieg in die Höhe geschossen. Bundesjustizministerin Hubig will das Richtergesetz reformieren. Nächste Woche werde sie einen Gesetzentwurf vorlegen, sagte sie der Welt am Sonntag. Hubig will damit verhindern, dass Rechtsextremisten die Gerichte durch Wahl von Schöffen unterwandern.
4: Schöffen entscheiden an Gerichten mit. Eine juristische Ausbildung brauchen sie nicht. Trotzdem zählt ihre Stimme gleich viel wie die der Berufsrichter. Als Justizministerin Hubig die Reform ankündigte, sagte sie, es gebe Hinweise, dass sich zunehmend Kandidaten als Schöffen bewerben, die nicht mehr auf dem Boden der freiheitlich-demokratischen Grundordnung stünden. Es soll auch gezielte Aufrufe von rechtsextremen Kräften gegeben haben, um so Prozesse beeinflussen zu können. Gibt es Zweifel an der Verfassungstreue eines Bewerbers, soll das den Plänen nach künftig genauer geprüft werden, zum Beispiel über Social-Media-Profile. Ursula Winkler, Nachrichtenredaktion.
2: Zum Fußball. RB Leipzig hat sich im Abendspiel mit 6:0 gegen Eintracht Frankfurt durchgesetzt. Zuvor hatten sich der FC Bayern und Augsburg 2:2 unentschieden getrennt. Außerdem spielten Hoffenheim Hamburg 2:3, Mainz-Leverkusen 3:4, Union Berlin Elversberg 1:0 und Paderborn Stuttgart 0:2.

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2: Ich bin Doc Zeitler. Bei einem Angriff auf den Hauptstadtflughafen der saudischen Hauptstadt Riad sind nach offiziellen Angaben 12 Menschen getötet worden. Mehr als 300 weitere wurden demnach verletzt. Zuletzt hatte die mit dem Iran verbündete Houthi-Miliz im Jemen ihre Angriffe auf das benachbarte Saudi-Arabien verstärkt und sie auch zu Anschlägen mit ballistischen Raketen auf den Flughafen von Riad und andere Einrichtungen bekannt. Es geht um viel Geld, auch für Deutschland. Wie soll der nächste langfristige EU-Haushalt ausgestattet werden? Über diese Frage spitzt sich der Streit gerade zu. Bundeskanzler Merz wies heute einen Kompromissvorschlag der irischen Ratspräsidentschaft als inakzeptabel zurück.
3: Es geht um einen künftigen EU-Haushalt für 7 Jahre. Die EU-Kommission schlägt dafür 1,8 Billionen Euro vor. Wichtige Nettozahlerländer wollen das um mehrere hundert Milliarden Euro kürzen, auch Deutschland. Am jüngsten Kompromissvorschlag aus Irland stört Kanzler Merz nicht nur, dass viel weniger gekürzt wird, als Deutschland gerne hätte, sondern auch in welchen Bereichen, etwa für Wettbewerbsfähigkeit, Forschung und Verteidigung, nicht aber in der Agrarpolitik und beim Finanzausgleich für wirtschaftlich schwächere Regionen der EU. Ronny Tochau, Nachrichtenredaktion.
2: Bundesjustizministerin Hubig will das Richtergesetz reformieren. Nächste Woche werde sie einen Gesetzentwurf vorlegen, sagte sie der Welt am Sonntag. Hubig will damit verhindern, dass Rechtsextremisten die Gerichte durch Wahl von Schöffen unterwandern.
4: Schöffen entscheiden an Gerichten mit. Eine juristische Ausbildung brauchen sie nicht. Trotzdem zählt ihre Stimme gleich viel wie die der Berufsrichter. Als Justizministerin Hubig die Reform ankündigte, sagte sie, es gebe Hinweise, dass sich zunehmend Kandidaten als Schöffen bewerben, die nicht mehr auf dem Boden der freiheitlich-demokratischen Grundordnung stünden. Es soll auch gezielte Aufrufe von rechtsextremen Kräften gegeben haben, um so Prozesse beeinflussen zu können. Gibt es Zweifel an der Verfassungstreue eines Bewerbers, soll das den Plänen nach künftig genauer geprüft werden, zum Beispiel über Social-Media-Profile. Ursula Winkler, Nachrichtenredaktion.
2: Zum Fußball. RB Leipzig hat sich im Abendspiel mit 6:0 gegen Eintracht Frankfurt durchgesetzt. Zuvor hatten sich der FC Bayern und Augsburg 2:2 unentschieden getrennt. Außerdem spielten Hoffenheim Hamburg 2:3, Mainz Leverkusen 3:4, Union Berlin Elversberg 1:0 und Paderborn Stuttgart 0:2.

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1: Ich bin Doc Zeitler. Bei einem Angriff auf den Hauptstadtflughafen der saudischen Hauptstadt Riad sind nach offiziellen Angaben 12 Menschen getötet worden. Mehr als 300 weitere wurden demnach verletzt. Zuletzt hatte die mit dem Iran verbündete Houthi-Miliz im Jemen ihre Angriffe auf das benachbarte Saudi-Arabien verstärkt und sie auch zu Anschlägen mit ballistischen Raketen auf den Flughafen von Riad und andere Einrichtungen bekannt. US-Präsident Trump hat sich nach eigenen Angaben mit Kreml-Chef Putin auf die Lieferung hunderttausender Tonnen Diesel geeinigt. Die USA heben dafür vorübergehend Sanktionen gegen russischen Diesel auf. Die Frage ist nun, welche Folgen kann Trumps Diesel-Deal mit Russland für die Preise haben, auch bei uns?
2: An deutschen Tankstellen werden sich die Preise durch Trumps Dieseldeal wohl kaum ändern. Das erwartet der Wirtschaftsverband Fuels und Energie. Denn in der EU gelte ja weiter ein Importverbot für russischen Diesel. Andere Ökonomen stimmen zu, auch weil die zugesagte Sofortmenge an Diesel zu gering sei, um einen großen Unterschied zu machen. Daten des Spritpreisportals Tankerkönig zeigen bisher auch keine Sprünge bei den Spritpreisen. Babette Büchner, Nachrichtenredaktion.
1: Es geht um viel Geld, auch für Deutschland. Wie soll der nächste langfristige EU-Haushalt ausgestattet werden? Über diese Frage spitzt sich der Streit gerade zu. Bundeskanzler Merz wies heute einen Kompromissvorschlag der irischen Ratspräsidentschaft als inakzeptabel zurück.
3: Es geht um einen künftigen EU-Haushalt für 7 Jahre. Die EU-Kommission schlägt dafür 1,8 Billionen Euro vor. Wichtige Nettozahlerländer wollen das um mehrere hundert Milliarden Euro kürzen, auch Deutschland. Am jüngsten Kompromissvorschlag aus Irland stört Kanzler Merz nicht nur, dass viel weniger gekürzt wird, als Deutschland gerne hätte, sondern auch in welchen Bereichen, etwa für Wettbewerbsfähigkeit, Forschung und Verteidigung, nicht aber in der Agrarpolitik und beim Finanzausgleich für wirtschaftlich schwächere Regionen der EU. Ronny Tochau, Nachrichtenredaktion.
1: Zum Fußball. RB Leipzig hat sich im Abendspiel mit 6:0 gegen Eintracht Frankfurt durchgesetzt. Zuvor hatten sich der FC Bayern und Augsburg 2:2 unentschieden getrennt. Außerdem spielten Hoffenheim Hamburg 2:3, Mainz Leverkusen 3:4, Union Berlin Elversberg 1:0 und Paderborn Stuttgart 0:2.
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